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1: Ich bin Ursula Winkler. Die G7-Staats- und Regierungschefs setzen heute mit Beratungen über die stockenden Friedensbemühungen für die Ukraine ihren Gipfel im französischen Evian fort. An den Gesprächen soll auch der ukrainische Präsident Zelensky teilnehmen. Zweites großes Thema werden mögliche Konsequenzen aus der Einigung zwischen den USA und dem Iran über ein Rahmenabkommen für ein Ende des Irankriegs sein. Cyberangriffe, Propaganda, Spionage. In Berlin will Bundesinnenminister Dobrindt heute ein gemeinsames Zentrum zur Abwehr hybrider Bedrohungen eröffnen. Es soll helfen, hybride Angriffe wie die aus Russland schneller zu erkennen und wirksame Gegenmaßnahmen zu ergreifen.
2: Die Gefahr hybrider Angriffe wächst stetig. Immer wieder werden mutmaßliche chinesische Agenten in Deutschland entdeckt. Aber vor allem Russland ist auf dem Gebiet laut Verfassungsschutz besonders aktiv. Ziel solcher Attacken kann es sein, andere Staaten zu destabilisieren, indem die öffentliche Meinung manipuliert wird, etwa vor Wahlen. Auch staatlich gelenkte Cyberangriffe zählen zum Werkzeugkasten hybrider Kriegsführung. Das neue Zentrum in Berlin soll die Abwehr solcher Attacken organisieren. Tanja Wagner, Nachrichtenredaktion.
1: Per Mausklick landen Sneaker, Beautyprodukte und Elektronik im Warenkorb. Influencer und soziale Medien haben inzwischen einen erheblichen Einfluss auf das Online-Shopping-Verhalten von Kindern und Jugendlichen. Das geht aus der Mediensucht-Sonderanalyse der Krankenkasse DAK Gesundheit und des Universitätsklinikums Hamburg-Eppendorf hervor.
3: Knapp die Hälfte der 10- bis 17-Jährigen wird demnach via Social Media auf Produkte aufmerksam. 40% folgen Kaufempfehlungen von Influencerinnen und Influencern. Deren Einfluss und vom Algorithmus gesteuerte Werbung können aber zur Gefahr werden und einen Kaufrausch auslösen. Laut Studie stöbern inzwischen fast 4 von 10 Kindern und Jugendlichen zwischen 10 und 17 Jahren mindestens einmal pro Woche in Online-Shops. Mehr als jeder Zehnte gibt dann bis zu 1.200 € pro Jahr fürs Shopping aus. Katrin Müller, Nachrichtenredaktion.
1: Zur Fußball-WM. Nach Spanien hat auch Uruguay als zweiter Favorit der Gruppe H einen Stotterstart in die WM hingelegt. Der zweimalige Weltmeister musste sich gegen Saudi-Arabien mit einem 1:1 zufrieden geben. Zuvor hatten sich Spanien und der Außenseiter Kap Verde mit 0:0 getrennt. Auch Belgien schaffte gegen Ägypten nur ein 1:1 Unentschieden.
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1: Ich bin Ursula Winkler. Beim G7-Gipfel im französischen Evian stehen große Krisen auf der Tagesordnung. Bundeskanzler Merz zeigte sich vorsichtig optimistisch und sieht trotz der angespannten Lage Chancen auf Fortschritte. Sowohl im Konflikt mit dem Iran als auch im Ukraine-Krieg.
2: Merz spricht von einem möglichen Fenster für die Diplomatie. Die Ukraine sei heute in einer stärkeren Position als noch vor einiger Zeit, sagte der Kanzler vor seinem Abflug. In Evian will er mit US-Präsident Trump und den anderen G7-Staaten über neue diplomatische Anläufe sprechen. Positiv sieht Merz auch die Einigung zwischen den USA und dem Iran. Das vereinbarte Rahmenabkommen könne aus seiner Sicht zur Stabilisierung der Region beitragen und der Weltwirtschaft neuen Rückenwind geben. Zoe Tassovali, Nachrichtenredaktion.
1: Die EU hat die Beitrittsverhandlungen mit der Ukraine begonnen. Vertreter beider Seiten starteten am Abend in Luxemburg offiziell die Gespräche zum ersten Themenblock. Mit dem ersten Verhandlungsabschnitt werden Gespräche über Themen wie das Justizsystem, den Grundwerteschutz und Sicherheit begonnen. Kandidatenländer müssen dabei unter anderem nachweisen, dass ihre Rechtssysteme, der Grenzschutz und die Polizei den EU-Standards entsprechen. Der älteste Sohn der norwegischen Kronprinzessin Mette-Marit, Marius Borghøby, ist vor einem Gericht in Oslo für 34 Straftaten zu 4 Jahren Haft verurteilt worden. 4 Frauen muss der Norweger eine Entschädigung zahlen, darunter 2 Ex-Freundinnen.
3: Das Urteil fiel milder aus, als die Staatsanwaltschaft gefordert hatte. 4 Jahre dürften trotzdem ein schwerer Schlag sein. Nicht nur für Høyby, sondern für die ganze Königsfamilie. Schuldig in 34 Anklagepunkten, darunter in 2 Fällen von Vergewaltigung nach norwegischem Recht. Das Gericht sah es als erwiesen an, dass Høyby mit dem Finger in die Frauen eingedrungen war, während sie schliefen. Einen Freispruch gab es dagegen von 2 weiteren Vergewaltigungsvorwürfen. Aus Skandinavien, Julia Weschenbach.
1: Zur Fußball-WM. Nach Spanien hat auch Uruguay als 2. Favorit der Gruppe H einen Stotterstart in die WM hingelegt. Der 2-malige Weltmeister musste sich gegen Saudi-Arabien mit einem 1:1 zufrieden geben. Zuvor hatten sich Spanien und der Außenseiter Kap Verde mit 0:0 getrennt. Auch Belgien schaffte gegen Ägypten nur ein 1:1 Unentschieden.
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1: Ich bin Ursula Winkler. Die G7-Staats- und Regierungschefs setzen heute mit Beratungen über die stockenden Friedensbemühungen für die Ukraine ihren Gipfel im französischen Evian fort. An den Gesprächen soll auch der ukrainische Präsident Zelensky teilnehmen. Zweites großes Thema werden mögliche Konsequenzen aus der Einigung zwischen den USA und dem Iran über ein Rahmenabkommen für ein Ende des Irankriegs sein. Cyberangriffe, Propaganda, Spionage. In Berlin will Bundesinnenminister Dobrindt heute ein gemeinsames Zentrum zur Abwehr hybrider Bedrohungen eröffnen. Es soll helfen, hybride Angriffe wie die aus Russland schneller zu erkennen und wirksame Gegenmaßnahmen zu ergreifen.
2: Die Gefahr hybrider Angriffe wächst stetig. Immer wieder werden mutmaßliche chinesische Agenten in Deutschland entdeckt. Aber vor allem Russland ist auf dem Gebiet laut Verfassungsschutz besonders aktiv. Ziel solcher Attacken kann es sein, andere Staaten zu destabilisieren, indem die öffentliche Meinung manipuliert wird, etwa vor Wahlen. Auch staatlich gelenkte Cyberangriffe zählen zum Werkzeugkasten hybrider Kriegsführung. Das neue Zentrum in Berlin soll die Abwehr solcher Attacken organisieren. Tanja Wagner, Nachrichtenredaktion.
1: Nach jahrelangen Verhandlungen um Fluggastrechte in der EU ist klar, es bleibt bei den bisherigen Entschädigungszahlungen bei Verspätungen. Reisende haben damit ab 3 Stunden Verspätung unter bestimmten Voraussetzungen Anspruch auf Geld. Vertreter von Europaparlament und EU-Staaten haben sich aber auf einige Änderungen verständigt.
3: Die EU-Abgeordneten wollten ursprünglich, dass Passagiere immer ein Recht auf Mitnahme eines kleinen Koffers haben, zusätzlich zu einem persönlichen Gegenstand. Damit konnten sie sich nicht durchsetzen. Aber Preise sollen im Netz immer einschließlich Handgepäck angezeigt werden, der Transparenz wegen. Kinder müssen nicht für einen reservierten Sitzplatz neben den Eltern zahlen. Bei Verspätungen bleibt es beim bisherigen. Ab 3 Stunden gibt es Geld, gestaffelt nach Entfernungen, wenn die Fluggesellschaft Schuld hat. Dieter Ebeling, Brüssel.
1: Zur Fußball-WM. Nach Spanien hat auch Uruguay als zweiter Favorit der Gruppe H einen Stotterstart in die WM hingelegt. Der zweimalige Weltmeister musste sich gegen Saudi-Arabien mit einem 1:1 zufrieden geben. Zuvor hatten sich Spanien und der Außenseiter Kap Verde mit 0:0 getrennt. Auch Belgien schaffte gegen Ägypten nur ein 1:1 unentschieden.
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1: Ich bin Dirk Zeitler. Am Genfer See starten heute die G7 in den zweiten Tag ihres Gipfeltreffens. Die Staats- und Regierungschefs beraten unter anderem über gemeinsame Positionen, was den Welthandel sowie den Iran- und Ukraine-Krieg angeht. Auch der ukrainische Präsident Zelensky soll bei der Arbeitssitzung im französischen Evian dabei sein.
2: Bislang galten die USA als alleiniger Vermittler im Ukraine-Krieg. Nun will man hier in Evian mit US-Präsident Trump über Vorschläge sprechen, die Deutschland, Frankreich und Großbritannien mit Zelensky beraten haben. Die Europäer wollen mit am Verhandlungstisch sitzen, sollte es zu neuen Gesprächen zwischen Russland und der Ukraine kommen. Das Problem, sie sind sich untereinander nicht einig, wer in Sachen Ukraine für sie sprechen soll. Aus Evian, Michael Evers.
1: Die EU hat Beitrittsverhandlungen mit der Ukraine offiziell begonnen. In Luxemburg haben Vertreter beider Seiten am Abend die Gespräche zum ersten Verhandlungskapitel gestartet. Das sagt ein Sprecher des Rats der Mitgliedstaaten der DPA.
3: Es geht jetzt erstmal um grundlegende Fragen wie Rechtsstaatlichkeit, Justiz, Sicherheit und den Schutz von Grundrechten. Die Ukraine muss dabei nachweisen, dass sie die Standards der Europäischen Union erfüllt. Bundesaußenminister Wadephul spricht von einem historischen Zeitpunkt für Europa und die Ukraine. Der Verhandlungsbeginn sei mehr als Symbolik. Bis zu einem möglichen EU-Beitritt dürfte es trotzdem noch Jahre dauern. Dafür sind weitere Reformen nötig, etwa im Kampf gegen Korruption. Tine Klimach, Nachrichtenredaktion.
1: Beim Absturz eines Bombers vom Typ B-52 in den USA sind alle 8 Besatzungsmitglieder ums Leben gekommen. Das Unglück ereignete sich kurz nach dem Start des Langstreckenbombers. Das teilte der Militärstützpunkt Edwards Air Force Base im Bundesstaat Kalifornien mit. Rettungskräfte seien sofort vor Ort gewesen. Zum Sport. Die iranische Fußballnationalmannschaft hat in ihrem politisch stark aufgeladenen ersten WM-Spiel einen sportlichen Rückschlag vermieden. Das Team kam nach zweimaligem Rückstand zu einem 2:2 gegen Neuseeland. Auch die anderen Partien gingen unentschieden aus. Uruguay musste sich gegen Saudi-Arabien mit einem 1:1 zufrieden geben. Spanien und der Außenseiter Kap Verde hatten sich zuvor mit 0:0 getrennt. Auch Belgien schaffte gegen Ägypten nur ein Remis. Die Partie endete 1:1 unentschieden.
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4: Das ist weiterhin weder Fisch noch Fleisch, das Wetter bei uns in der Region. So richtig sommerlich wird es auch heute nicht. Noch nicht, müssen wir dazu sagen. Also da ist schon Sonne dabei. Auch ein bisschen mehr als gestern, aber es ist auch immer noch bewölkt bis wolkig, bis bedeckt zwischendurch auch, was ein klein wenig Regen nicht ganz ausschließt. Aktuell kühle 9 Grad in Osterkappeln und in Osnabrück und 10 Grad sind es in Wallenhorst und Bad Lahr. Es wird mit bis zu 21 Grad immerhin etwas wärmer als zuletzt und ist dazu auch nicht mehr so windig. In der kommenden Nacht dann 12 Grad, morgen höchstens 23 Grad. Das ist noch nicht der ganz große Sommerwurf. Dazu ab Mittag auch bedeckt, vielleicht örtlich wieder mit leichtem Regen.
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4: Keine Meldung von mir, keine neuen Sperrungen, Baustellen oder auch nichts außer den Blitzern im Landkreis an diesem frühen Dienstagmorgen. Und die Blitzer im Landkreis stehen heute unter anderem in und um Volllage. Solltet ihr weitere Verkehrshinweise haben, meldet euch gerne bei uns. Ihr könnt uns in aller Kürze mitteilen, was ihr gesehen habt. Am besten per WhatsApp unter dieser Nummer.
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4: 6:03, gute Fahrt und schönen guten Morgen.
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4: Mit Markus Oberholthaus. Hallo.

Tom Gregory, River bei OS Radio. 6:11 Uhr, schönen guten Morgen. Ich habe gerade noch mal kurz gecheckt, wie ich in Sachen OS Radio Redaktionstippspiel bei der WM liege. Ich habe ja verpennt, am Wochenende fürs Wochenende zu tippen, das Deutschlandspiel unter anderem auch. Das hat natürlich dafür gesorgt, dass ich ein bisschen weit rutscht bin in der Tabelle. Jetzt habe ich ein paar Plätze gut gemacht in der vergangenen Nacht bzw. gestern, weil ich einmal komplett richtig lag, sogar mit Belgien gegen Ägypten, dem 1:1 und auch Tendenz richtig hatte bei Iran gegen Neuseeland, die haben 2:2 gespielt, habe ich 1:1 getippt. Es gab gestern sowieso ja nur Unentschieden, insofern war das vielleicht ein etwas langweiliger Spieltag bei der Fußball-Weltmeisterschaft. Andererseits kann man das auch so sehen, dass es die erste größere Sensation gegeben hat, denn Spanien, einer der Mitfavoriten, hat nur 0:0 gespielt gegen die Kapverden, die kapverdischen Inseln. Wie Curaçao, der deutsche Gegner, erstmals dabei, vielleicht ein bisschen stärker eingeschätzt als Curaçao, aber dass es dann am Ende nur das 0:0 geworden ist, das ist schon aus spanischer Sicht eine Enttäuschung. Saudi-Arabien, Uruguay auch 1:1, da habe ich für Uruguay knapp getippt, das Ding ist halt dann auch nach hinten losgegangen, so gesehen, und ich bin gespannt, wie es dann heute weitergeht. Heute greift ja einer der großen Favoriten, mein persönlicher Favorit, auf den Titel ein ins Geschehen, nämlich die Franzosen gegen Senegal. Das dürfte ein ziemlich interessantes Spiel werden. Die Deutschen haben heute einen Tag frei, die deutsche Mannschaft, was die so machen in Winston-Salem. Das frage ich gleich mal nachher in der nächsten halben Stunde den lieben Kollegen Thomas Bremser, der da ja direkt vor Ort ist. Jetzt wollen wir allerdings gleich erstmal nach Claire und Games schauen, was heute so anliegt. Sweet.

0: 16 Minuten. Schönen guten Morgen bei OS Radio am Dienstag.
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0: Dienstag, dem 16. Juni 2026. Blick auf den Neumarkt in Osnabrück. Der Umbau des Neumarktes wird von vielen herbeigesehnt und im November soll es dann auch tatsächlich mit den ersten Arbeiten losgehen. Der Umbau wird allerdings von vielen nicht so herbeigesehnt, wie er geplant ist. Vor allem die Busumfahrung macht da vielen Kopfzerbrechen. Es gibt eine Initiative, die eine Petition gegen die Neumarktumfahrung über die Johannesfreiheit am Marienhospital und am christlichen Kinderhospital vorbei angeschoben hat. Etwa 2500 Unterstützerinnen und Unterstützer hat diese Petition, darunter fast 2000 mit Wohnsitz in Osnabrück. Auch Mediziner und medizinische Fachkräfte aus den betroffenen Krankenhäusern haben unterzeichnet. Eine Gruppe von 14 Ärztinnen und Ärzten hat nun in einem offenen Brief aus ihrer Sicht gewichtige medizinische Argumente gegen die Umfahrung zusammengefasst und sie den Ratsmitgliedern und Oberbürgermeisterin Katharina Pötter zukommen lassen. Und heute wollen die Ärzte über diesen Brief und ihre Argumente informieren. Ein Teil der Kinder- und Jugendbibliothek in Osnabrück soll in den früheren Prelle-Shop an der Altstadtgrenze umziehen. Wir berichteten darüber. Das ist alles andere als unumstritten, politisch, aber auch gesellschaftlich. Die Initiative Haus des Wissens will diese Entscheidung von allen Seiten beleuchten, wie sie sagt. Deshalb soll es heute ein, wie es heißt, Fachgespräch zur Entwicklung der Osnabrücker Stadtbibliothek geben im Ganzen mit Expertinnen des öffentlichen Bibliothekswesens. Themen sind da einmal die Bedeutung der modernen Stadtbibliotheken für die Zukunftsfähigkeit der Städte und zum anderen Wirkungen einer neuen Bibliothek auf Stadtentwicklung, Innenstädte und Wirtschaft. Und damit noch kurz nach Hannover. In Hannover ist die vierte landesweite Kinderkonferenz heute. Sie soll helfen, Demokratie für Kinder im Grundschulalter erfahrbar zu machen und möglichst früh Möglichkeiten des Mitgestaltens aufzuzeigen. Zum Auftakt dieser Kinderkonferenz werden auch Landtagspräsidentin Hanna Naber und Niedersachsens Kultusministerin Julia Willi-Hamburg dabei sein.
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1 Zentimeter, 6 Uhr gleich 26 Minuten. Jan Molitor hat gleich die Nachrichten aus Stadt und Landkreis Osnabrück. Und da geht es auch ganz konkret um den Landkreis Osnabrück, das heißt um die Landkreisverwaltung und um einen Nachfolgevorschlag, einen Personalvorschlag für einen Spitzenposten im Vorstand der Kreisverwaltung.

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1: Mit Jan Molitor. Personalvorschlag für die Position der Kreisrätin im Landkreis Osnabrück. Und Technik aus Osnabrück kommt bei der Fußball-WM zum Einsatz. Für die Nachfolge von Kreisrat Matthias Selle gibt es einen Personalvorschlag. Ländrätin Anna Kebschul will dem Kreistag Anja Wels als neue Kreisrätin für Soziales, Schule, Bildung, Jugend, Sport und Kultur vorschlagen. Anja Wels leitet derzeit den Fachdienst Soziales der Kreisverwaltung. Landrätin Anna Kebschul schlägt sie als Nachfolgerin von Matthias Selle vor, der Ende April 2027 in den Ruhestand geht. Die Entscheidung wird am 29. Juni in der Kreistagssitzung erwartet. Laut der Neuen Osnabrücker Zeitung war die Stelle bundesweit ausgeschrieben. Technik aus Osnabrück kommt bei der Fußball-Weltmeisterschaft in der USA zum Einsatz. Das Osnabrücker Startup VisioLab hat ein Kassensystem entwickelt, das Speisen und Getränke mithilfe einer Kamera automatisch erkennt und abrechnet. Die Technik wird bereits in mehreren US-Stadien genutzt, darunter auch im Mercedes-Benz Stadium in Atlanta, wo während der WM insgesamt 6 Spiele ausgetragen werden. Ziel des Systems ist es, Warteschlangen zu verkürzen und das Personal zu entlasten. Entwickelt wurde die Technik ursprünglich für die Mensa der Universität Osnabrück. Das 2019 gegründete Unternehmen ist inzwischen international aktiv. Mit dem Projekt Dranbleiben sollen junge Menschen im Landkreis Osnabrück unterstützt werden, die große Probleme mit dem regelmäßigen Schulbesuch haben. Ziel ist es, Schulabbrüche zu vermeiden und den Übergang in Ausbildung oder Beruf zu erleichtern. Daniela Pommer erklärt, warum das so wichtig ist.
2: Auch bei uns im Landkreis Osnabrück gibt es viele junge Menschen in solch schwierigen Lebensphasen, die gezielt und nachhaltig unterstützt werden müssen. Pro Schuljahr betreut dieses Projekt mit allen beteiligten Trägern rund 50 Schülerinnen und Schüler aus der Region.
1: Möglich wird das durch eine Spende der Sparkasse Osnabrück. Diese hat das Projekt schon in den Jahren 2024 und 2025 jeweils mit 168.000 Euro unterstützt. Geschulte Sozialpädagoginnen und Sozialpädagogen begleiten die Jugendlichen dabei individuell und helfen ihnen, wieder eine Perspektive für Schule und Beruf zu entwickeln. Die Verbraucherzentrale Niedersachsen wirft dem Telekommunikationsanbieter 1&1 irreführende Werbung für Glasfaseranschlüsse vor. In einem Werbeschreiben habe das Unternehmen den Eindruck vermittelt, ein Glasfaseranschluss sei noch rechtzeitig zur Fußball-Weltmeisterschaft möglich. Ein Verfügbarkeitscheck auf der Internetseite habe jedoch ergeben, dass ein Anschluss in dem betroffenen Fall frühestens ab Oktober 2026 verfügbar sein soll. Die Verbraucherzentrale hat 1&1 deshalb abgemahnt. Aus ihrer Sicht dürften Unternehmen keine Versprechen machen, die durch den tatsächlichen Ausbauzeitplan nicht eingehalten werden können.
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3: Ja, der Zeitplan beim Wetter sieht vor, dass es sommerlich warm wird, bis heiß sogar noch tatsächlich in dieser Woche. Es dauert allerdings noch ein paar Tage, bis wir da sind. Immerhin wird heute mal die 20-Grad-Marke geknackt. Davon konnten wir in den vergangenen Tagen nur sehnsüchtig träumen. Es sind dann aber auch nur gerade mal 21 Grad, die wir erreichen werden im Laufe des Tages. Dazu ist es zunächst noch etwas dichter bewölkt bis bedeckt. Kann vielleicht auch am Vormittag hier und da ein paar Tropfen Regen geben. Ab dem Mittag sieht es dann freundlicher aus. Es lockert auf, die Sonne kommt mehr und mehr raus und dann wird es eben auch wärmer. Dazu kommt, dass es auch nicht mehr so windig ist. Deswegen fühlt sich das dann auch wärmer an. Wir sind noch relativ weit weg von warm, denn es ist frisch im Moment. 9 Grad in Osnabrück und Riemsloh, 11 Grad melden Schwege und 10 Grad Schlichthorst. 12 Grad, das ist der Tiefstwert in der kommenden Nacht, die trocken ist, leicht bewölkt bis wolkig. Morgen dann erst nur leichte Bewölkung mit Sonne. Am Nachmittag gibt es ein paar mehr Wolken. Es werden bis 23 Grad morgen und es kann auch morgen am Nachmittag vereinzelt ein paar Tropfen Regen geben.
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3: Da habe ich nur die Blitzer. Die Blitzer im Landkreis natürlich, die stehen heute unter anderem in und um Voltlage im Osnabrücker Nordkreis. Solltet ihr noch weitere Verkehrshinweise haben, also Blitzer oder irgendwas anderes, sagt uns gerne Bescheid. Am besten ihr schickt uns eine WhatsApp mit euren Informationen. Das kann eine Textnachricht sein, es darf aber auch gerne eine Sprachnachricht sein. Wichtig ist, dass ihr diese Nummer hier nutzt. 0157 88 533 187. 7. Das ist die OS Radio WhatsApp-Nummer, die ihr selbstverständlich auch auf unserer Internetseite auf osradio.de findet. 6.35 Uhr, wir wünschen eine gute und sichere Fahrt und ich einen schönen guten Morgen jetzt mit Kate Nash. Ich bin Markus Wolters. Hallo.

0: Nur Unentschieden hat es gegeben bei der Fußball-Weltmeisterschaft gestern am Spieltag. 4 Spiele, 4 Unentschieden. Das klingt ein bisschen lame, ein bisschen langweilig. Ich habe bei dem Spiel Belgien gegen Ägypten ein bisschen länger reingeguckt. Das war allerdings gar nicht so langweilig, muss ich sagen. Und das ein oder andere Türchen mehr hätte da durchaus auch fallen können. Heute greift Frankreich als einer der großen Mitfavoriten ein ins Geschehen. Und in der Nacht auf morgen dann auch der Titelverteidiger Argentinien mit Superstar Lionel Messi, für den es dann mit 39 Jahren wohl tatsächlich die letzte WM werden dürfte. Die deutsche Fußballnationalmannschaft spielt am Samstag dann wieder gegen La Côte d'Ivoire, die Elfenbeinküste. Heute haben sie kein Training. Heute haben sie, ja, was sagt Dennis Ungarn, wie nennt er das? Freigang.
1: Ich finde es halt gut, dass du Freigang hast. Du kannst halt viel machen.
2: Freigang ist stark, Dennis.
1: Ja, sagt man das nicht so?
2: Wenn du im Gefängnis wärst, schon. Ja.
1: Falsche Wortwahl dann.
0: Dennis Undorf ist ein cooler Typ, das muss man schon wirklich sagen. Ja, also die haben heute frei oder ein Day off, wie man vielleicht in den USA sagen würde. Und ich will gleich mal mit Thomas Bremser sprechen, der ja ziemlich nah dran ist da drüben in den USA an den Jungs, was sie da möglicherweise heute anstellen könnten, was man in Winston-Salem, in dem Ort, wo das WM-Quartier der deutschen Nationalmannschaft ist, was man da so machen kann, gleich nach Madness.

0: Tag 6 bei der Fußball-Weltmeisterschaft in Nordamerika, in den USA, in Kanada und in Mexiko. Die deutsche Fußballnationalmannschaft mit ihrem Standort Winston-Salem in North Carolina hat heute frei. Die brauchen nicht trainieren, die haben, wie Dennis Undaff, habt ihr vielleicht vorhin gehört, wie Dennis Undaff sagt, Freigang.
1: Ich finde es halt gut, dass du Freigang hast, du kannst halt viel machen.
0: Ja, da wurde ja darauf hingewiesen, dass man das sagt im Zusammenhang mit Gefängnis. Wenn man im Gefängnis ist, dann hat man Freigang. Ja, das sorgte für Erheiterung bei der Pressekonferenz gestern mit Blick auf heute. Sie haben auf jeden Fall frei, einen Day Off, einen trainingsfreien Tag und können also machen, was sie wollen und was sie da machen könnten in Winston-Salem. Ich kenne mich da nicht aus. Das bespreche ich jetzt mal mit Thomas Bremser. Der kennt sich zumindest ein bisschen besser aus, nicht wahr? Thomas, hallo.
2: Ja, schönen guten Morgen.
0: Also, ein Tag Freigang, wie es Dennis Undaff sagt, für die Spieler. Ist das vielleicht auch ein bisschen Belohnung für den hohen Sieg, das 7-1 gegen Curaçao zum Auftakt?
2: Also Julian Nagelsmann sagt, das sei so nicht zu verstehen.
3: Ja, wir belohnen jetzt die Mannschaft nicht speziell, sondern wir haben den Plan, der steht schon seit längerem. Das hat nichts mit dem Ergebnis zu tun.
2: Die Spieler sind ja direkt nach dem Spiel wieder in ihr Quartier hier geflogen. Auch einige Frauen und Kinder waren an Bord. Dann ein Tag regenerieren und heute dann der freie Tag bei durchaus noch angenehmen 25 Grad. Die Schwüle bleibt aber extrem. Also viele werden vielleicht indoor bleiben.
0: Also das war alles durchgeplant, wie wir hören. Dieser Tag frei war im Vorfeld schon so geplant, was die planen könnten, da die Spielerinnen, die Spieler und ihre Familien. Darüber wollen wir jetzt mal sprechen. Du hast gerade gesagt, es ist warm, schwül. Es gibt vielleicht welche, die bleiben drin. Es gibt aber vielleicht auch welche, die fahren raus. Vielleicht auch ins Örtchen Winston-Salem, wo ja das WM-Quartier ist. Was kann man da so machen?
2: Ja, es gibt hier einen großen Stausee, den Salem Lake. Da könnten die Spieler sich ein Boot mieten und rausfahren zum Angeln oder Stand-Up-Paddling. Sie können Kajak fahren oder den See mit dem Mountainbike umrunden. Ein bisschen weiter außerhalb gibt es einen Fluss, da kann man sich im großen Schwimmreifen mit der Strömung treiben lassen, was für die ganze Familie. Golfen gehen, auch kein Problem für Golfprofis wie Manuel Neuer, Leon Goretzka oder David Raum. Und wer es kulturell mag, es gibt hier mehrere Museen, ein Künstlerviertel und Führungen durch die Altstadt, gegründet über von Deutschen.
0: Ja, oder die Spieler bleiben eben im Hotel, am Pool, spielen, was weiß ich, Tennis oder Basketball und legen sich da einfach hin und lauschen ein bisschen Musik, Kopfhörer hoch. Apropos Musik, Thomas, Musik ist auch ein Thema vor und nach den Spielen der deutschen Mannschaft, hast du mir gesagt. Welche Songs sind denn da zu hören, im Stadion zum Beispiel?
2: Ja, die Torhymne haben ja die Fans in Deutschland auch mehrfach gehört. Das ist wie gehabt Major Tom. Vor dem Spiel habe ich in Houston gehört Zeit, dass sich was dreht von Herbert Grönemeyer. Direkt nach dem Sieg die Toten Hosen an Tagen wie diesen. Und dann den Ballermann-Song Der Zug hat keine Bremse. Den haben sich die Fans ausgesucht. Und Julian Nagelsmann hat den Song gleich der ganzen Welt präsentiert.
3: I think after the game there was a song. The train has no brakes. It's a German song. And we tried to do that.
2: Der Zug hat keine Bremse könnte also zum DFB-Motto und WM-Song werden. Er wird auf jeden Fall nach allen deutschen Spielen im Stadion gespielt.
0: Ja, ich hoffe, dass das nicht unbedingt übernommen wird dann in den USA, denn die Amerikaner, die haben da dann doch hier und da, meiner Meinung nach, jedenfalls doch ein bisschen bessere Musik zu liefern. Der Zug kennt keine Bremsen. Die deutsche Mannschaft hat heute Freigang, wie Dennis Undaff sagt, was sie so alles machen könnte in Winston-Salem. Darüber habe ich gesprochen mit Thomas Bremser. Weiter geht's dann für die Mannschaft morgen mit dem Training und am Samstag geht's weiter im Turnier gegen die Elfenbeinküste. Vielen Dank, Thomas.
2: Ja, bitteschön.

Das ist Gott hier. Learn a little, giving in love in 6.56 Uhr, gleich um 7 Uhr geht's weiter mit Dick Zeitraum. Aus Deutschland und der Welt. Iran verhindert Niederlage. Das ist eine der Schlagzeilen. Das bezieht sich allerdings auf die Fußball-WM. Denn der Iran hat ja da 2:2 gegen Neuseeland gespielt. Kann aber auch was mit diesem Abkommen zu tun haben, mit der Iran-Vereinbarung, die das Land mit den USA getroffen haben. Auch ein Thema gleich in den Nachrichten bei Dirk. Um 7 Uhr.

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2: Ich bin Dirk Zeitler. Am Genfer See starten heute die G7 in den zweiten Tag ihres Gipfeltreffens. Die Staats- und Regierungschefs beraten unter anderem über gemeinsame Positionen, was den Welthandel sowie den Iran- und Ukraine-Krieg angeht. Auch der ukrainische Präsident Zelensky soll bei der Arbeitssitzung im französischen Evian dabei sein.
3: Bislang galten die USA als alleiniger Vermittler im Ukraine-Krieg. Nun will man hier in Evian mit US-Präsident Trump über Vorschläge sprechen, die Deutschland, Frankreich und Großbritannien mit Zelensky beraten haben. Die Europäer wollen mit am Verhandlungstisch sitzen, sollte es zu neuen Gesprächen zwischen Russland und der Ukraine kommen. Das Problem, sie sind sich untereinander nicht einig, wer in Sachen Ukraine für sie sprechen soll. Aus Evian, Michael Evers.
2: In Berlin will Bundesinnenminister Dobrindt heute ein gemeinsames Zentrum zur Abwehr hybrider Bedrohungen eröffnen. Die deutschen Nachrichtendienste, Polizeibehörden aus Bund und Ländern und weitere Behörden werden dort künftig vertreten sein. Ziel ist vor allem der rasche Austausch von Erkenntnissen, auch um gegebenenfalls schnell Abwehrmaßnahmen ergreifen zu können. Fast die Hälfte aller Kinder weltweit ist einem UNICEF-Bericht zufolge mindestens 3 Klimagefahren gleichzeitig ausgesetzt. Dürren, extreme Hitze, über 35 Grad und Hitzewellen sind demnach die häufigsten Kombinationen von Klimagefahren. Das geht aus dem vom Kinderhilfswerk der Vereinten Nationen veröffentlichten Kinderklimarisikenbericht hervor. Zum Sport. Bei der Fußball-WM hat der Iran in der Nacht gegen Neuseeland 2:2 unentschieden gespielt. Das Spiel in Los Angeles war politisch brisant, denn durch den Krieg der USA und Israel gegen den Iran stand dessen WM-Teilnahme lange auf der Kippe.
4: In Los Angeles leben weltweit die meisten Exil-Iraner. Die haben rund um Stadion friedlich protestiert gegen das Regime. Viele schwenken alte iranische Flaggen, die die Opposition nutzt. Beim Abspielen der Hymne gab es Pfiffe, die beiden Ausgleichstore wurden dann aber lautstark gefeiert. Aus den USA Thomas Bremser.
2: Zuvor hat es die erste große WM-Überraschung gegeben. Europameister Spanien kam gegen Neuling Kap Verde nicht über ein 0:0 hinaus. Nach Spanien hat auch Uruguay einen Stotterstart in die Fußball-WM hingelegt. Der zweimalige Weltmeister musste sich gegen Saudi-Arabien mit einem 1:1 zufrieden geben. Auch Belgien schaffte gegen Ägypten nur ein Remis. Die Partie endete 1:1 unentschieden.
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5: Erstmal haben wir noch ein paar Wolken über der Region, die sich verflüchtigen im Laufe des Nachmittags. So ab dem Mittag wird es freundlicher, da sind die Wolken weg. Vielleicht gibt es ein paar Tropfen Regen am Vormittag. Danach kommt die Sonne raus und es wird dann auch mal endlich wieder ein bisschen wärmer als 20 Grad, wenn es auch dann nur am Ende 21 Grad sind. Aktuell 10 in Osnabrück, im Landkreis Borchen-Quakenbrück, Belmont, Bad Rottenfelde ebenfalls 10 Grad. Der Wind hat deutlich nachgelassen im Vergleich zu gestern. Und das bleibt auch erstmal so, in der kommenden Nacht ebenfalls, bei dann Werten von nicht weniger als 12 Grad. Morgen wird es ein klein wenig wärmer als heute, 23 Grad. Es geht auch meist sonnig los. Ab dem Mittag gibt es dann aber auch mal mehr Wolken. Es ist wolkig oder bedeckt und vielleicht auch dann ein bisschen Regen.
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5: Alles ruhig auf den Straßen in und um Osnabrück. Ich habe nur die Blitzer für euch, die im Landkreis heute unter anderem in und um Volllage stehen. Solltet ihr noch weitere Verkehrshinweise haben, meldet euch gerne. Ihr könnt uns eine WhatsApp schicken. Das ist die schnellste, einfachste Variante. 0157 88 533 187. Das ist die OS Radio WhatsApp-Nummer. Aber ihr könnt selbstverständlich auch anrufen. 0541 750 400. Das ist unsere OS-Radio-Telefonnummer. Beide Nummern gibt es auch auf unserer Internetseite.
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5: Und damit gute Fahrt um 7:04 und schönen guten Morgen.
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5: Markus Oberholthaus. Und wir wollen gleich nach Wallenhorst gehen und... ja, gratulieren, in gewisser Weise gratulieren, und zwar zu einem Projekt, das 10-Jähriges feiert in diesem Jahr. Ein Projekt, das ältere Menschen unterstützt, Seniorinnen und Senioren, Hand in Hand heißt es. Was das genau ist, was die unter anderem machen, das und mehr erfahrt ihr dann gleich. Ich bin Markus Oberholthaus, schönen guten Morgen.

0: 12 Minuten. Ich wünsche euch einen wunderschönen Dienstagmorgen. 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
0: Selbstbestimmt leben und den Alltag möglichst lange allein meistern, das ist etwas, das sich viele Menschen für sich auch im hohen Alter wünschen. Klar, das wäre schön, wenn man so lange wie möglich sein Leben selbst meistern kann, ohne groß auf Hilfe anderer angewiesen zu sein. Wir wissen aber auch, dass es eben nicht immer so geht. Manchmal braucht es dann doch Hilfe, Unterstützung beim Arztbesuch, bei technischen Problemen zum Beispiel, wenn man nicht weiter weiß. Oder wenn es auch schlicht und ergreifend darum geht, dass man einfach mal jemanden braucht, mit dem man reden kann und der einem zuhört. Das ist es, wo das Projekt Hand in Hand aus Wallenhorst ansetzt. Das ist eine ehrenamtliche Alltagshilfe für Seniorinnen und Senioren. Und das ist kein neues Projekt. Das Projekt gibt es seit 10 Jahren. In diesem Jahr feiert es Jubiläum. Gegründet haben es 2016 Rita und Berthold Stolte. In den 10 Jahren seit dem Start haben die Helferinnen und Helfer mehr als 4000 Einsätze übernommen. Und die Nachfrage wächst.
2: Da habe ich nicht mitgerechnet, absolut nicht. Also wir sind wirklich überrascht und ja, bei unserem 10-jährigen Jubiläum habe ich auch eine kleine Ansprache gehalten und einen kleinen Rückblick gehalten, aber da war ich schon den Tränen nah, vor Freude. Denn unser Motto heißt, gemeinsam statt einsam.
0: Und das soll möglichst oft auch umgesetzt werden, das möchte natürlich auch Mitbegründer Berthold Stolte. Immer geht das allerdings nicht, dass es umgesetzt wird, denn wem geholfen wird, das hängt auch davon ab, wie viel Hilfe er oder sie tatsächlich braucht. Außerdem will das Projekt auch nicht Konkurrenz machen zu gewerblichen Anbietern, also nicht Taxiunternehmen irgendwelche Fahrten wegnehmen, Aufträge oder auch Handwerkern zum Beispiel. Sowas wird deswegen auch im Vorfeld genau abgeklärt, also wer tatsächlich Hilfe braucht. Was handwerkliche Hilfe angeht, komme man sich aber eigentlich nicht in die Quere, da gehe es dann oft um Sachen, für die ein Unternehmen manchmal gar nicht erst rausfahre, sagt Hand in Hand Mitstreiter Werner Teves. Er selbst ist gelernter Telekom-Fernmeldehandwerker und konnte bisher auch eigentlich immer helfen.
3: Die Leute sind eigentlich immer gut zufrieden, weil es meist so kleine handwerkliche Tätigkeiten, wo man einfach keinen Elektroinstallateur, keinen Heizungsbauer für bekommt. Da muss man 10-mal anrufen und die kommen doch nicht. Und ja, wir kommen meist ziemlich zügig und machen die Kleinigkeit eben fertig und dann sind die Leute gut zufrieden.
0: Ja, und zahlen dann auch ganz gerne 5 Euro. Das ist nämlich die Summe, die pauschal für jeden Auftrag fällig wird. Irgendwie finanzieren muss sich das Ganze ja auch. Angedockt ist das Projekt Hand in Hand an den Seniorenbeirat der Gemeinde Wallenhorst und darüber auch versichert. Solche Sachen, das fällt in den Bereich von Mitbegründerin Rita Stolte, die ist aber auch für den Telefondienst zuständig und hat den Überblick über alles, so ein bisschen die Verwaltung. Sie weiß, wie wichtig die Alltagshilfe mittlerweile für viele Seniorinnen und Senioren in der Gemeinde ist. Viele Helferinnen und Helfer und Klienten, die kennen sich mittlerweile auch schon lange, da entstehen auch Verbindungen und deswegen gibt es auch immer wieder positive Rückmeldungen.
4: Also ich muss sagen, ich kriege immer zwischendurch wieder, wenn die neue Aufträge erteilen oder erfragen, dass sie dann sagen, Mensch, das hat beim letzten Mal so super geklappt. Können Sie mir nicht den Herrn Müller noch mal wieder schicken? Der war so nett, aber das ist egal, wer wen begleitet oder da ein Handwerk gemacht hat. Oft haben die sich so an diese Menschen gewöhnt und sagen dann immer nur gut, dass es sie gibt. Also und behalten Sie diese Initiative dann wirklich auch so, wie sie ist und dass immer wieder neuer Nachwuchs dann auch dazu kommt, ne?
0: Und es gäbe auch Senioren, die sich von den Hand in Hand Helfern dann einfach nur zeigen lassen möchten, wie man bestimmte Reparaturen vornimmt oder einen Rasenmäher zum Beispiel richtig bedient. Also Hilfe zur Selbsthilfe ist dann auch dabei. Unter diesen, die sowas wissen wollen, sind dann oft alleinstehende Frauen. Die Effekte von Hand in Hand in Wallenhorst, die sind in jedem Fall enorm. Das merken die Helferinnen und Helfer. Die Nachfrage ist groß, sie wächst auch noch, wie wir schon gehört haben. Also wir gratulieren auf jeden Fall zu diesem super Projekt. Für die ersten 10 Jahre und wir drücken die Daumen für die nächsten 10 Jahre.
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Jinsou Boy ist da, 7.24 Uhr. In der nächsten halben Stunde habe ich einen Tipp für alle Irland- und Literaturfans. Ein Tipp, bei dem sie mitmachen können. Allerdings nur heute, das geht nur heute, nur an diesem Tag. Was das ist, das erfahrt ihr in der nächsten halben Stunde. Gleich erstmal um halb die Nachrichten aus der Region.

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1: Mit Jan Molitor. Personalvorschlag für die Position der Kreisrätin im Landkreis Osnabrück. Und Technik aus Osnabrück kommt bei der Fußball-WM zum Einsatz. Für die Nachfolge von Kreisrat Matthias Selle gibt es einen Personalvorschlag. Ländrätin Anna Kebschul will dem Kreistag Anja Wels als neue Kreisrätin für Soziales, Schule, Bildung, Jugend, Sport und Kultur vorschlagen. Anja Wels leitet derzeit den Fachdienst Soziales der Kreisverwaltung. Landrätin Anna Kebschul schlägt sie als Nachfolgerin von Matthias Selle vor, der Ende April 2027 in den Ruhestand geht. Die Entscheidung wird am 29. Juni in der Kreistagssitzung erwartet. Laut der Neuen Osnabrücker Zeitung war die Stelle bundesweit ausgeschrieben. Technik aus Osnabrück kommt bei der Fußball-Weltmeisterschaft in der USA zum Einsatz. Das Osnabrücker Startup Visio Lab hat ein Kassensystem entwickelt, das Speisen und Getränke mithilfe einer Kamera automatisch erkennt und abrechnet. Die Technik wird bereits in mehreren US-Stadien genutzt, darunter auch im Mercedes-Benz Stadium in Atlanta, wo während der WM insgesamt 6 Spiele ausgetragen werden. Ziel des Systems ist es, Warteschlangen zu verkürzen und das Personal zu entlasten. Entwickelt wurde die Technik ursprünglich für die Mensa der Universität Osnabrück. Das 2019 gegründete Unternehmen ist inzwischen international aktiv. Mit dem Projekt Dranbleiben sollen junge Menschen im Landkreis Osnabrück unterstützt werden, die große Probleme mit dem regelmäßigen Schulbesuch haben. Ziel ist es, Schulabbrüche zu vermeiden und den Übergang in Ausbildung oder Beruf zu erleichtern. Daniela Pommer erklärt, warum das so wichtig ist.
2: Auch bei uns im Landkreis Osnabrück gibt es viele junge Menschen in solch schwierigen Lebensphasen, die gezielt und nachhaltig unterstützt werden müssen. Pro Schuljahr betreut dieses Projekt mit allen beteiligten Trägern rund 50 Schülerinnen und Schüler aus der Region.
1: Möglich wird das durch eine Spende der Sparkasse Osnabrück. Diese hat das Projekt schon in den Jahren 2024 und 2025 jeweils mit 168.000 Euro unterstützt. Geschulte Sozialpädagoginnen und Sozialpädagogen begleiten die Jugendlichen dabei individuell und helfen ihnen, wieder eine Perspektive für Schule und Beruf zu entwickeln. Die Verbraucherzentrale Niedersachsen wirft dem Telekommunikationsanbieter 1&1 irreführende Werbung für Glasfaseranschlüsse vor. In einem Werbeschreiben habe das Unternehmen den Eindruck vermittelt, ein Glasfaseranschluss sei noch rechtzeitig zur Fußball-Weltmeisterschaft möglich. Ein Verfügbarkeitscheck auf der Internetseite habe jedoch ergeben, dass ein Anschluss in dem betroffenen Fall frühestens ab Oktober 2026 verfügbar sein soll. Die Verbraucherzentrale hat 1&1 deshalb abgemahnt. Aus ihrer Sicht dürften Unternehmen keine Versprechen machen, die durch den tatsächlichen Ausbauzeitplan nicht eingehalten werden können.
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3: Es wird ein bisschen wärmer in den nächsten Tagen. Zum Wochenende wird es sogar richtig heiß. Leider wird es da wohl wahrscheinlich auch wieder Blitz und Donner geben. Also heißes, schwüles, sommerliches Wetter dann. Sommer können wir gerne haben, aber wäre nicht schlecht, wenn es auch mal längere Zeit keinen Regen geben würde. Heute gibt es keinen Regen, vielleicht am Vormittag hier und da ein paar Tropfen. Es ist bedeckt auf jeden Fall, am Nachmittag dann aufgelockert, da kommt die Sonne raus und heute werden es erstmal nur so bis zu 21 Grad. Derzeit 11 Grad in Kettenkamp, Buhr und in Osnabrück und 12 Grad in Glane. 12 Grad der Tiefstwert in der kommenden Nacht, die trocken ist. Und morgen geht es dann recht aufgelockert, nur leicht bewölkt mit Sonne los. In der zweiten Tageshälfte morgen müssen wir uns dann wieder mit ein bisschen mehr Wolken, auch bedecktem Himmel abfinden. Möglicherweise auch ein bisschen Regen, zumindest örtlich. Etwas wärmer wird es dann morgen schon mal, dann sind es 23 Grad. Kleiner Sprung von heute auf morgen. Der Wind hat nachgelassen, heute und auch in den nächsten Tagen weht er nicht mehr so kräftig. Deswegen fühlt sich dann auch gleich ein bisschen wärmer an.
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3: Schön ruhig ist es auf den Straßen in und um Osnabrück. Das kann gerne so bleiben. Ich habe deswegen nur die Blitzer im Landkreis. Die stehen heute unter anderem in und um Volllage. Solltet ihr noch weitere Verkehrshinweise haben, sagt Bescheid, ruft an 0541 750 400. Das ist die OS Radio Telefonnummer. Wir haben aber auch eine WhatsApp. Ihr könnt also auch eine Nachricht schicken mit Infos an die 0157 88 533 187. Beide Nummern findet ihr auch auf unserer Internetseite auf osradio.de. 7.35 Uhr, gute Fahrt wünsche ich.
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3: Und ich wünsche selbstverständlich auch einen schönen guten Morgen. Mein Name ist Markus Oberholthaus und gleich geht's um einen Tipp für heute. Heute Abend könnt ihr durch Kneipen ziehen, zwei. Allerdings sind es dann am Ende in Anführungsstrichen nur. Und da gibt's ein besonderes Programm heute in diesen beiden Kneipen. Was das ist, das sage ich euch gleich nach Urban Cookie Collective. Moin!

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1: Der Bloomsday ist heute, das ist los. Ja, heute ist Bloomsday weltweit, nicht nur hier bei uns in der Gegend. Ist immer am 16. Juni der Gedenktag zu Ehren des irischen Schriftstellers James Joyce und seines berühmten Romans Ulysses. Und Namensgeber des Bloomsdays ist die Hauptfigur des Buchs, Leopold Bloom. Die Handlung des Buches, des Romans Ulysses, spielt an einem einzigen Tag und das ist der Donnerstag, der 16. Juni 1904 und deswegen wird das immer am 16. Juni auch begangen. An diesem Bloomsday wird die Handlung des Buches von Joyce-Fans und Literaturfans grundsätzlich teils regelrecht nachgespielt. Viele tragen dann zeitgenössische Kleidung, also aus dem frühen 20. Jahrhundert und besuchen die Originalschauplätze des Romans. Das geht natürlich hier in Osnabrück nicht, schließlich spielt das Ganze ja in Dublin, aber vielleicht laufen ja welche rum heute in zeitgenössischer Kleidung aus dem frühen 20. Jahrhundert. Den Bloomsday gibt es aber auf jeden Fall auch wieder in Osnabrück, schon seit einigen Jahren, immer wieder organisiert von Jens Peters vom Literaturbüro Westniedersachsen. Und auch in diesem Jahr gibt es das wieder mit Musik und Lesung.
2: Erleben Sie Christina Dohms kongeniale Lesung von Texten aus dem Roman von James Joyce, Ulysses, musikalisch begleitet von Mitgliedern der Band Anne Rin, ein irischer Abend der Extraklasse zusammen mit dem Baloo und dem Red Shamrock.
1: Genau, in diesen beiden Kneipen wird das Ganze nämlich stattfinden, dieser irische Abend rund um den Bloomsday. Es geht los im Baloo um 18 Uhr und es endet im Red Shamrock. Da gibt es dann auch die Musik unter anderem. Das Ganze dauert so etwa 2 Stunden, kostet 15 Euro, ermäßigt 9 Euro. Guckt mal nach auf der Seite vom Literaturbüro Westniedersachsen oder schaut einfach Bloomsday Osnabrück, da werdet ihr dann schon richtig verlinkt und da könnt ihr auch gucken, wo und wie ihr euch anmelden könnt. Da gibt es eine Telefonnummer und auch eine E-Mail und da könnt ihr dann natürlich auch noch mitmachen. Ich wünsche euch gute Unterhaltung, auch für alle, die es vielleicht nicht mit James Joyce haben oder gar nicht so literaturaffin sind. Das ist ein ganz unterhaltsamer Abend eben mit Lesung und vor allen Dingen auch am Ende mit Musik.
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0: Sisters. Das ist immer schwierig, wenn man da einen Tee hat, den Namen auszusprechen. Die Sisters ist das, I don't feel like dancing. 57 Minuten. In der vergangenen Nacht hat es keine Fußballspiele gegeben bei der Fußball-Weltmeisterschaft. Die Fans, die richtigen eingefleischten WM-Fans, die brauchten sich also die Nacht nicht um die Ohren schlagen. In der nächsten Nacht sieht das dann schon wieder anders aus. Heute Abend gibt es dann ein Spiel Frankreich gegen Senegal. Wir sind ja in der glücklichen Lage aus deutscher Sicht, dass wir da uns nicht die Ohren mit den deutschen Spielen um die Nase schlagen müssen. Nicht die Ohren um die Nase schlagen müssen, nicht die Nacht um die Ohren schlagen müssen. Das ist richtig. Denn es gab ja um 19 Uhr das erste Spiel und die beiden anderen Spiele, die sind um 22 Uhr gegen die Elfenbeinküste und gegen Ecuador. Das geht ja noch. Aber nichtsdestotrotz gibt es welche, die wollen sich alles angucken und die müssen dann eben auch nachts mal wach bleiben und in Kauf nehmen, dass sie am nächsten Tag vielleicht ein bisschen gerädert sind. Wie ist es da? Gibt es wirklich viele, die das machen? Und ist das gesundheitlich vielleicht nicht wirklich gut, sowas zu machen? Darüber wollen wir in der nächsten Stunde sprechen. Das mache ich mit meiner Kollegin Verena Morris. Jetzt gleich hier geht es erstmal weiter mit den Nachrichten aus Deutschland und der Welt. Und dann geht es um den G7-Gipfel nach Frankreich, nach Evian in diesen Kurort. Und da wird über die Ukraine und über die Iran-Vereinbarung beraten. Das und mehr dann gleich mit Dirk Zeitler um 8.
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1: Ich bin Dirk Zeitler. Am Genfer See starten heute die G7 in den zweiten Tag ihres Gipfeltreffens. Die Staats- und Regierungschefs beraten unter anderem über gemeinsame Positionen, was den Welthandel sowie den Iran- und Ukraine-Krieg angeht. Auch der ukrainische Präsident Zelensky soll bei der Arbeitssitzung im französischen Evian dabei sein. Die Terrororganisation Hamas hat offenbar einen konkreten Anschlag in Europa geplant. Davon gehen deutsche Ermittler aus. Bei einem der Beschuldigten sei ein vorgefertigtes Bekennervideo sichergestellt worden, sagte Generalbundesanwalt Rommel.
2: In diesem Video sei ein Anschlag rund um den zweiten Jahrestag des Überfalls der Hamas auf Israel angekündigt worden, also um den 7. Oktober 2025 herum. Ziel sei es gewesen, Waffen für die Terrororganisation Hamas zu beschaffen. Nur wenige Tage vor dem mutmaßlich geplanten Anschlag hat die Bundesanwaltschaft aber die ersten Verdächtigen in diesem Zusammenhang festgenommen. Insgesamt wurden seit Herbst letzten Jahres 9 mutmaßliche Anhänger der Gruppe festgenommen. Sie sollen Waffen und Munition für die Hamas transportiert und gelagert haben. Fiona Reinhardt, Nachrichtenredaktion.
1: Cyberangriffe, Propaganda, Spionage. In Berlin will Bundesinnenminister Dobrindt heute ein gemeinsames Zentrum zur Abwehr hybrider Bedrohungen eröffnen. Die deutschen Nachrichtendienste, Polizeibehörden aus Bund und Ländern und weitere Behörden werden dort künftig vertreten sein.
3: Die Gefahr hybrider Angriffe wächst stetig. Immer wieder werden mutmaßliche chinesische Agenten in Deutschland entdeckt, aber vor allem Russland ist auf dem Gebiet laut Verfassungsschutz besonders aktiv. Ziel solcher Attacken kann es sein, andere Staaten zu destabilisieren, indem die öffentliche Meinung manipuliert wird, etwa vor Wahlen. Auch staatlich gelenkte Cyberangriffe zählen zum Werkzeugkasten hybrider Kriegsführung. Das neue Zentrum in Berlin soll die Abwehr solcher Attacken organisieren. Tanja Wagner, Nachrichtenredaktion.
1: Zum Sport. Bei der Fußball-WM hat der Iran in der Nacht gegen Neuseeland 2:2 gespielt. Auch die anderen Partien endeten unentschieden. Europameister Spanien und der Außenseiter Kap Verde trennten sich 0:0. Uruguay musste sich gegen Saudi-Arabien mit einem 1:1 zufrieden geben. Auch Belgien schaffte gegen Ägypten nur ein Remis. Die Partie endete 1:1.
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4: Es geht so ganz langsam peu à peu aufwärts mit den Temperaturen, mit den Höchstwerten bei uns in der Region. Natürlich auch mit den Tageswerten. Jetzt aktuell sind wir immerhin schon bei 12 Grad in Bohmte, Georgsmarienhütte, Bissendorf und Osnabrück. Wenn wir denken, dass wir bei 9 angefangen sind, heute ist das ja schon ein kleiner Sprung. Und es werden heute 21 Grad und das ist auch ein kleiner Sprung im Vergleich zu den vergangenen Tagen. 21 Grad. Und trocken, vor allem am Nachmittag dann schön, da ist es sonnig, teils sonnig zumindest, da lockert nämlich die Wolkendecke auf. Am Vormittag ist sie noch dicht und ich habe gerade gesagt, trocken, es kann sein, dass es dann vielleicht hier und da ein bisschen regnet. In der kommenden Nacht ist es trocken bei 12 Grad Tiefstwert, morgen wird es ein bisschen wärmer noch als heute, bis zu 23 Grad. Es geht leicht bewölkt und sonnig los, ab dem Mittag haben wir dann ein paar mehr Wolken. Der Wind hat sich zurückgezogen.
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4: Immer noch schön ruhig. Wahnsinn, das kann ruhig so bleiben, obwohl wir eigentlich mittlerweile Berufsverkehr haben. Da ist es erfahrungsgemäß ein bisschen voller. Ja, hier und da stockt es auch mal. Aber ich habe nichts, was wirklich erwähnenswert ist. Ich habe nur Blitzer. Die Blitzer im Landkreis, die stehen heute unter anderem in und um Voltlage. Solltet ihr noch weitere Verkehrshinweise haben für die Region Osnabrück, meldet euch gerne. Ihr könnt uns anrufen 0541 750 400 oder eine WhatsApp schicken an die Nummer 0157 88 533 187. Diese beiden Nummern, Festnetz und WhatsApp, gibt es natürlich auch online.
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4: Und damit gute Fahrt am Dienstagmorgen, 8 Uhr und 4 Minuten.
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4: Ich glaube, es hat keine Weltmeisterschaft bisher gegeben. Auch in den Zeiten, in denen ich das Ganze noch ein bisschen enthusiastischer verfolgt habe, bei denen ich wirklich alle Spiele gesehen habe. Das ging auch nicht immer. Es gab ja schon mal eine Fußball-Weltmeisterschaft in den USA. Da war das auch mit der Zeitverzögerung so ähnlich wie jetzt auch. Und das geht einfach nicht. Man kann ja nicht nach nachts alle Spiele gucken, wenn um 0 Uhr und um 3 Uhr gespielt wird oder manchmal auch um 4 Uhr und dann um 6 Uhr morgens schon wieder. Mensch, muss ja auch mal schlafen, und wenn ich hier um 6 Uhr dann für euch da bin bei Startklar, stehe ich um 4 Uhr auf, da kann ich natürlich nicht nachts auch noch Fußball gucken. Aber es gibt, glaube ich, welche, die das wirklich versuchen, möglichst jedes Spiel mitzunehmen der Fußballweltmeisterschaft. Ob das wirklich gut ist, ob das vielleicht auch ungesund ist, darüber sprechen wir gleich. Das mache ich mit meiner lieben Kollegin Verena Morris. Aber erstmal geht's in diese Stunde nach 8 los mit Musik, und zwar aus den 80ern von Marillion. Hier ist Lavender. Mein Name ist Markus Oberholthaus und ich wünsche euch einen schönen guten Morgen.

0: Büros und vielleicht auch an der einen oder anderen Schule gibt es viele kleine Augen in diesen Wochen, denn die Fußball-Weltmeisterschaft in Nordamerika wird für viele Fans hier in Deutschland, aber auch sonst in Europa natürlich, zu einer echten Nachtveranstaltung. Es gibt oft späte Anstoßzeiten, Spiele nach Mitternacht. Und das bedeutet dann eben bei vielen auch, dass sie deutlich weniger Schlaf haben, wenn sie denn alles mitbekommen wollen. Was das konkret bedeutet und ob das auch unseren Körper belastet, darüber spreche ich jetzt mit meiner Kollegin Verena Morris. Moin, Verena.
1: Guten Morgen, Markus.
0: Also erstmal zur Einordnung, wie groß ist denn überhaupt das Interesse? Gucken die Leute wirklich so spät auch noch die WM-Spiele?
1: Ja, durchaus, aber mit klarer Abstufung. Laut einer aktuellen Forsa-Umfrage will ungefähr jeder Zweite überhaupt live bei der WM dabei sein. Am beliebtesten sind dabei die Spiele am Abend, also zu noch halbwegs normalen Uhrzeiten. Spannend wird es bei den richtig späten Partien. Da sagt nur ein kleinerer Teil, dass er auch Spiele nach Mitternacht schauen will. Viele sagen eher, das tue ich mir nicht an, das ist mir viel zu spät. Man sieht also WM ja, aber halt nicht um jeden Preis und nicht unbedingt mitten in der Nacht.
0: Ja, da gehe ich mit. Das geht auch aus beruflichen Gründen gar nicht, mitten in der Nacht zu gucken. Also ich mache die Nacht durch. Da gehe ich mit. Und bei denen, die sich die Nächte um die Ohren schlagen, wie wirkt sich das denn auf den Schlaf dann aus? Also die wirklich alles weggucken.
1: Da ist das Bewusstsein ziemlich klar, der Schlaf leidet. Mehr als die Hälfte derjenigen, die wirklich auch späte Spiele schauen wollen, die wissen, ich werde dadurch einfach weniger schlafen als sonst. Ein Teil versucht das irgendwie auszugleichen. Zum Beispiel am nächsten Tag länger schlafen, später anfangen zu arbeiten oder sich zumindest bewusster Pausen zu gönnen. Und ein kleinerer Teil sagt tatsächlich, ich glaube nicht, dass das meinen Rhythmus groß beeinflusst. Aber insgesamt ist schon klar, diese WM wird für viele eher eine kurze Nächtezeit.
0: Ja, und das könnte halt auch vielleicht problematisch sein. Gesundheitlich ist das so oder kann man das bei so einem Turnier über so eine überschaubare Zeit auch mal wegstecken?
1: Die Experten sagen ziemlich differenziert, einzelne kurze Nächte sind erstmal kein Problem. Der Körper kann das gut ab, wenn es nur gelegentlich passiert. Wenn das aber über Wochen zum Dauerzustand wird, dann kann es schon Folgen haben. Also zum Beispiel kann man sich schlechter konzentrieren, man wird schneller müde, hat Stimmungsschwankungen. Wichtig ist nicht nur die Dauer des Schlafs, sondern auch die Qualität. Und ganz praktisch heißt das, wenn man nachts Fußball schaut, sollte man am nächsten Tag wirklich ein bisschen Rücksicht auf den eigenen Körper nehmen. Also nicht direkt Vollgas geben, sondern eher Bewegung, frische Luft, leichte Aktivität. Das hilft mehr als Kaffee oder Energydrinks. Die machen einen oft nur kurzfristig wach, können aber Herz- und Nervensystem zusätzlich stressen.
0: Ja, das ist so eine Sache mit den WM-Spielen in der Nacht hier aus unserer mitteleuropäischen Sommerzeit. Und das heißt, Fazit am Ende, die ein oder andere WM-Nacht ist vielleicht drin, aber über den ganzen Zeitraum der Weltmeisterschaft das mitzumachen ist nicht gut. Dann kann der Körper am nächsten Tag wahrscheinlich auch nicht so richtig mitspielen. Verena Morris war das mit Infos. Danke, Verena. Ciao, bis denn.
1: Bis dann.
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1: Down on the Street hört ihr bei OS Radio 104,8. Am Dienstag bei Stahlklar 8:22 haben wir es gleich um halb. Kommt Jan Molitor mit den Nachrichten aus Stadt und Landkreis Osnabrück und wir wollen in der nächsten halben Stunde über das aktuelle, ziemlich neue Buch von Deutschlands wahrscheinlich berühmtesten Förster sprechen, Peter Wohleben, Förster, Naturschützer und vor allem auch Autor. Der hat schon ziemlich viele Bücher geschrieben. Richtig bekannt geworden ist er mit dem Geheimen Leben der Bäume im Jahr 2015, ein Buch, das sogar verfilmt wurde 2020. Ziemlich kleinteilig geht's zu in seinem aktuellen Buch, das heißt Bakterien. Da ist er auch gerade mit auf Lesereise und über dieses Buch wollen wir in der nächsten halben Stunde sprechen. Ihr ahnt möglicherweise schon, warum. Mehr in der nächsten halben Stunde hier bei OS Radio.
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1: Mit Jan Molitor. Personalvorschlag für die Position der Kreisrätin im Landkreis Osnabrück. Und Technik aus Osnabrück kommt bei der Fußball-WM zum Einsatz. Für die Nachfolge von Kreisrat Matthias Selle gibt es einen Personalvorschlag. Ländrätin Anna Kebschul will dem Kreistag Anja Wels als neue Kreisrätin für Soziales, Schule, Bildung, Jugend, Sport und Kultur vorschlagen. Anja Wels leitet derzeit den Fachdienst Soziales der Kreisverwaltung. Kebschul schlägt sie als Nachfolgerin von Matthias Selle vor, der Ende April 2027 in den Ruhestand geht. Die Entscheidung wird am 29. Juni in der Kreistagssitzung erwartet. Laut der Neuen Osnabrücker Zeitung war die Stelle bundesweit ausgeschrieben. Technik aus Osnabrück kommt bei der Fußball-Weltmeisterschaft in der USA zum Einsatz. Das Osnabrücker Startup VisioLab hat ein Kassensystem entwickelt, das Speisen und Getränke mithilfe einer Kamera automatisch erkennt und abrechnet. Die Technik wird bereits in mehreren US-Stadien genutzt, darunter auch in Atlanta, wo während der WM insgesamt 6 Spiele ausgetragen werden. Ziel des Systems ist es, Warteschlangen zu verkürzen und das Personal zu entlasten. Entwickelt wurde die Technik ursprünglich für die Mensa der Universität Osnabrück. Das 2019 gegründete Unternehmen ist inzwischen international aktiv. Mit dem Projekt Dranbleiben sollen junge Menschen im Landkreis Osnabrück unterstützt werden, die große Probleme mit dem regelmäßigen Schulbesuch haben. Ziel ist es, Schulabbrüche zu vermeiden und den Übergang in Ausbildung oder Beruf zu erleichtern. Daniela Pommer erklärt, warum das so wichtig ist.
2: Auch bei uns im Landkreis Osnabrück gibt es viele junge Menschen in solch schwierigen Lebensphasen, die gezielt und nachhaltig unterstützt werden müssen. Pro Schuljahr betreut dieses Projekt mit allen beteiligten Trägern rund 50 Schülerinnen und Schüler aus der Region.
1: Möglich wird das durch eine Spende der Sparkasse Osnabrück. Diese hat das Projekt schon in den Jahren 2024 und 2025 jeweils mit 168.000 Euro unterstützt. Die Verbraucherzentrale Niedersachsen wirft dem Telekommunikationsanbieter 1&1 irreführende Werbung für Glasfaseranschlüsse vor. In einem Werbeschreiben habe das Unternehmen den Eindruck vermittelt, ein Glasfaseranschluss sei noch rechtzeitig zur Fußball-Weltmeisterschaft möglich. Ein Verfügbarkeitscheck auf der Internetseite habe jedoch ergeben, dass ein Anschluss in dem betroffenen Fall frühestens ab Oktober 2026 verfügbar sein soll. Die Verbraucherzentrale hat 1&1 deshalb abgemahnt. Aus ihrer Sicht dürften Unternehmen keine Versprechen machen, die durch den tatsächlichen Ausbauzeitplan nicht eingehalten werden können.
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3: Wir freuen uns drauf, dass es ein bisschen wärmer wird, langsam aber sicher bei uns in der Region. Und wir würden uns auch darüber freuen, wenn das nachhaltig und dann auch möglichst ohne Niederschläge der Fall ist. Das ist auch bis, ich sag mal, einschließlich Donnerstag komplett der Fall. Das heißt, hier und da könnte es dann vielleicht ein paar Tröpfchen geben. Aber ich bin ganz guter Dinge, dass wir trocken durch die nächsten Tage kommen. Dann allerdings am Wochenende sieht es schon wieder ein bisschen anders aus. Kommen wir später noch drauf zu sprechen. Erstmal aufs Wetter von heute schauen. Da gibt es jetzt teilweise am Vormittag schon hier und da ein paar Auflockerungen. Eigentlich wird es erst so ab dem Mittag nachhaltiger aufgelockert und deswegen auch sonniger. Aber wir nehmen das natürlich gerne mit, wenn es schon früher kommen sollte. 21 Grad werden es heute maximal. Der Wind hat nachgelassen. Das wird auch in den nächsten Tagen so bleiben. 12 Grad ist der aktuelle Wert in Riester und in Gersmold. 13 Grad melden Osnabrück und Gaste. 12, 13 Grad, das sind so die Tiefstwerte in der kommenden Nacht. Morgen geht es dann erst mit nur leichter Bewölkung und relativ viel Sonne los. Später ab dem Mittag wird es dann etwas wolkiger oder bedeckt. Und vielleicht, ich sagte, es kann es dann doch einen Tropfen Regen geben. 23 Grad morgen der Höchstwert.
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3: Mit den Blitzern im Landkreis, mehr habe ich nämlich nicht. Die Blitzer im Landkreis stehen heute in und um Volllage. Da ist es aber jetzt ein bisschen konkreter geworden. Da steht nämlich zum Beispiel ein Blitzer an der Hauptstraße. Das ist die Ortsdurchfahrt von Volllage. Einen weiteren habe ich auch noch, und zwar in Lotte. An der Straße zum Habichtswald, das ist die Zubringer Straße zur Autobahn. Auffahrt Lotte an der Autobahn 1. Da steht ein Blitzer auf der Brücke über der Autobahn. Der blitzt aber an der Straße zum Habichtswald, denn da dürft ihr nur 50 fahren. Solltet ihr noch weitere Verkehrshinweise haben, sagt gerne Bescheid. 0541 750 400, das ist die OS-Radio-Telefonnummer. Oder schickt eine WhatsApp an die Nummer 015788533187. Beide Nummern findet ihr auch unter osradio.de. 8.35 Uhr. Ich wünsche eine gute Fahrt und einen schönen guten Morgen.
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3: Und hier bei OS Radio wollen wir gleich über das neue Buch von Deutschlands berühmtestem Förster sprechen, nämlich Peter Wohlleben. Ab 2015 war er regelmäßig in deutschen Talkshows zu sehen, denn da ist sein bis dato bekanntestes Buch erschienen. Er ist eben nicht nur Förster, sondern er ist auch Autor. Und da hat er das Buch geschrieben, Das geheime Leben der Bäume. Das ist ein absoluter Sachbuchrenner gewesen, ganz, ganz oben gelandet in den Bestsellerlisten, und er war eben oft vertreten, auch medial. Das ist ja jetzt auch gerade aktuell wieder, denn es ist ein neues Buch von ihm erschienen, das heißt Bakterien. Sehr kleinteilig geht es dazu, mit diesen ganz kleinen Dingern hat er sich da beschäftigt. Ist auch gerade auf Lesereise, ist auch gerade hier und da wieder in den Medien, im Fernsehen zu sehen. Über dieses Buch Bakterien wollen wir gleich sprechen. Ihr könnt es haben, wenn ihr wollt.
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3: Mit Markus Oberholthaus, hallo.

0: 2015 hat der Förster, Naturschützer und Autor Peter Wohleben ein Buch geschrieben, das international auf Interesse gestoßen ist. Nicht ganz unkritisch, aber eben weltweit. Da geht es um Bäume. Das liegt nahe bei einem Mann, der als Förster arbeitet. Das geheime Leben der Bäume ist sogar verfilmt worden. Er hat sich oft in seinen Büchern mit Bäumen befasst. Jetzt wird es kleinteiliger in seinem aktuellen Buch, wobei das auch in gewisser Weise natürlich was mit Bäumen zu tun hat. Es geht nämlich um Bakterien. Mit bloßem Auge nicht erkennbar, haben sie aber sehr, sehr viel Einfluss auf unser Leben jeden Tag und sind auch praktische Alltagshelfer. Ohne sie gäbe es keinen Joghurt, keine Salami, kein Sauerkraut. Und auch sonst würde, so sagt es Peter Wohleben, einiges schief gehen. Also die sind wirklich faszinierend, diese kleinen Wesen, die uns der Autor Peter Wohleben in seinem neuen Buch Bakterien, die heimlichen Helden, nun näher bringt. Und wir wollen euch dieses Buch in Person von Jessica Martin jetzt auch mal kurz ein bisschen näher bringen.
1: Schon früh wollte der Naturforscher Peter Wohleben jedes noch so winzige Detail verstehen. Und bis heute freut er sich über alle neuen Erkenntnisse, besonders wenn die Wissenschaft und alte Denkweisen auf den Kopf stellen.
2: Und es scheint, als wäre unser vertrautes Weltbild völlig verkehrt. Dieses Bild sieht den Menschen als Krone der Schöpfung, als unglaublich kompliziertes Konstrukt mit einem Geist, der seinesgleichen im Universum sucht. Das mag bis hierhin stimmen, doch die Schlussfolgerung, dass wir den Planeten deshalb beherrschen, dass wir die dominierende Spezies sind, kann man so nicht mehr gelten lassen. Denn die Zeichen verdichten sich, dass es die Allerkleinsten sind, die das Zepter schwingen.
1: Kein Wunder, denn anscheinend stecken sie wirklich überall drin.
2: Wahrscheinlich, so die bestechende Überlegung, haben sich Bakterien alle mehrzelligen Wesen als eine Art Raumschiff für ihre Bedürfnisse geschaffen, in denen sie nun bequem umherreisen. Eines dieser Raumschiffe sind wir Menschen. Und die Besatzung hilft uns dabei, ein möglichst gutes Leben zu führen. So beeinflusst sie, was wir essen und motiviert uns sogar dazu, Sport zu treiben. Doch keine Sorge, wir sind keine willenlosen Zombies, die an den Fäden dieser Kobolde hängen.
1: Ohne Bakterien wären wir echt aufgeschmissen und das Leben auf diesem Planeten nicht vorstellbar. Umso wichtiger, dass man sie näher kennenlernt und versteht.
2: Auch für sie persönlich kann das Wissen um ihre Körperbesatzung positive Folgen haben, denn sie können Rücksicht auf die Winzlinge nehmen. Geht es ihnen gut? Dann geht es Ihnen besser. Was Sie für Ihre Untermieter tun und lassen können, gebe ich Ihnen mit auf den Weg. Und es lohnt sich nicht nur für Ihren Körper. Bakterien stemmen sich gegen Umweltverschmutzung, indem sie zum Beispiel Plastik fressen, bekämpfen Dürren, indem sie aktiv Regen produzieren und bereiten Pflanzen auf den Klimawandel vor, indem sie ihnen neue Strategien erschließen. Begleiten Sie mich auf eine Reise in das Reich der heimlichen Helden. Und ich verspreche Ihnen, dass auch Sie danach die Welt mit völlig anderen Augen sehen werden.
0: Bakterien, die heimlichen Helden, so heißt das aktuelle Buch von Förster, Autor und Naturschützer Peter Wohleben. Ihr wisst, der mit den Bäumen, die heimlichen Helden, sind nach Ansicht von Peter Wohleben eben diese ganz kleinen Dinger, die überall irgendwo drin stecken. Wer Lust hat, dieses Buch mal zu lesen, ein bisschen tiefer einzudringen, der kann jetzt einfach mitmachen beim OS Radio Gewinnspiel. Erschienen ist es vor etwa einem Monat beim Pieper Verlag und ihr könnt dieses Buch jetzt gewinnen. Wer will, kann das Audiobuch haben, ist erschienen bei Hörbuch Hamburg und gelesen wird das von Thomas Leubel, den ihr ja gerade eben auch schon gehört habt. Also wer Bock hat, über die Bakterien, die heimlichen Helden, mehr zu erfahren und auch so interessiert daran ist, wie es Peter Wohleben offensichtlich auch ist, der sollte jetzt einfach bei uns mitmachen und eine WhatsApp schicken an die Nummer 0157 88 533 187 oder ihr könnt auch einfach nur eine Mail schicken an die Nummer 0, nicht an die Nummer, sondern an die Adresse redaktion@osradio.de. Wichtig, wenn ihr mitmacht und das Buch haben wollt oder aber auch das Hörbuch, wir schicken euch dann einen Hörbuchcode. Ihr müsst eure Kontaktdaten auf jeden Fall hinterlassen, damit wir euch dann im Falle eines Gewinns benachrichtigen können. Heute gibt's das Buch Bakterien, die heimlichen Helden von Peter Wohleben.

0: Wer Deutschlands berühmtesten Förster, den Naturschützer und Autor Peter Wohlleben live mal sehen will, er ist auf Lesereise gerade und hat seinen letzten Termin am 8.7. in Oberhausen. Das ist jetzt nicht so mega weit weg von hier. Da könnt ihr dann vorbeischauen und ein bisschen mehr über das Thema Bakterien erfahren. Damit beschäftigt er sich ja in seinem neuen Buch. Wer sagt, nee, habe ich keine Zeit und habe ich auch keine Lust zu, ich will das Buch lieber lesen oder es mir anhören, der kann jetzt noch mitmachen beim OS-Radio-Gewinnspiel bis 10 Uhr. Denn dieses Buch Bakterien, die kleinen Helden, die heimlichen Helden, das könnt ihr bei uns heute gewinnen. Er hat schon früh sich mit so kleinen, winzigen Details auch befassen wollen. Immer wollte er mal alles ganz genau wissen zum Thema Natur, der gute Peter Wohlleben. Und deswegen hat er sich nicht eben nur mit Bäumen beschäftigt, also als Förster, sondern auch jetzt mit diesen heimlichen Helden, mit diesen kleinen Helden, mit Bakterien. Und er sagt, seine Erkenntnisse führen ihn ein bisschen zu der Schlussfolgerung, dass wir Menschen eben doch nicht die Krone der Schöpfung sind, sondern dass er die allerkleinsten möglicherweise das Zepter schwingen.
1: Wahrscheinlich, so die bestechende Überlegung, haben sich Bakterien alle mehrzelligen Wesen als eine Art Raumschiff für ihre Bedürfnisse geschaffen, in denen sie nun bequem umherreisen. Eines dieser Raumschiffe sind wir Menschen, und die Besatzung hilft uns dabei, ein möglichst gutes Leben zu führen. So beeinflusst sie, was wir essen und motiviert uns sogar dazu, Sport zu treiben.
0: Ja, das hört sich ein bisschen so an, als wenn wir komplett fremdbestimmt sind von Bakterien. Das ist allerdings nicht so. Wir sind da keine willenlosen Wesen, die an den Fäden dieser kleinen heimlichen Helden hängen. Bakterien, die heimlichen Helden, so heißt das Buch von Peter Wohlleben, das Audiobuch eingelesen von Schauspieler Thomas Leubel. Ihr könnt das eine oder das andere gewinnen, wenn ihr jetzt beim OS-Radio-Gewinnspiel bis 10 Uhr mitmacht und einfach nur schreibt, dass ihr das Buch haben wollt, entweder per Mail an redaktion@osradio.de. Ihr könnt gerne reinschreiben, warum ihr gerade dieses Buch haben wollt. Genauso auch, wenn ihr eine Nachricht per WhatsApp schickt an die 015788533. Wichtig ist, dass ihr das Ganze macht bis 10 Uhr und wichtig ist auch, dass wir Kontaktdaten haben, an die wir uns wenden können, wenn ihr dann die glücklichen Gewinner seid. Gleich ist es 9 Uhr, dann kommt Dirk Zeitler mit den Nachrichten aus Deutschland und der Welt und die Welt schaut unter anderem nach Evian in Frankreich, da ist G7-Gipfel. Da wird über die Ukraine, den Krieg in der Ukraine und weitere Unterstützung beratschlagt und es geht auch um die Iran-Vereinbarung, die Vereinbarung zwischen den USA und Iran, die am Freitag unterzeichnet werden soll. Das und mehr dann gleich um 9 mit Dirk Zeidler. Hier kommen die Fantas. Sie ist weg, 8.52 Uhr.

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2: Ich bin Dirk Zeitler. Cyberangriffe, Propaganda, Spionage. In Berlin will Bundesinnenminister Dobrindt heute ein gemeinsames Zentrum zur Abwehr hybrider Bedrohungen eröffnen. Die deutschen Nachrichtendienste, Polizeibehörden aus Bund und Ländern und weitere Behörden werden dort künftig vertreten sein.
3: Die Gefahr hybrider Angriffe wächst stetig. Immer wieder werden mutmaßliche chinesische Agenten in Deutschland entdeckt. Aber vor allem Russland ist auf dem Gebiet laut Verfassungsschutz besonders aktiv. Ziel solcher Attacken kann es sein, andere Staaten zu destabilisieren, indem die öffentliche Meinung manipuliert wird, etwa vor Wahlen. Auch staatlich gelenkte Cyberangriffe zählen zum Werkzeugkasten hybrider Kriegsführung. Das neue Zentrum in Berlin soll die Abwehr solcher Attacken organisieren. Tanja Wagner, Nachrichtenredaktion.
2: Am Genfer See starten heute die G7 in den zweiten Tag ihres Gipfeltreffens. Die Staats- und Regierungschefs beraten unter anderem über gemeinsame Positionen, was den Welthandel sowie den Iran- und Ukraine-Krieg angeht. Auch der ukrainische Präsident Zelensky soll bei der Arbeitssitzung im französischen Evian dabei sein. Ein bisschen extra Geld für die Urlaubskasse, davon können viele Beschäftigte nur träumen. Laut einer Auswertung der Hans-Böckler-Stiftung bekommt nicht einmal die Hälfte der Beschäftigten diesen Sommer Urlaubsgeld. Besonders groß sind die Unterschiede zwischen Beschäftigten mit und ohne Tarifvertrag.
4: Wer einen Tarifvertrag hat, bekommt deutlich häufiger Urlaubsgeld. Fast 3/4 der Beschäftigten da bekommen den Zuschuss. Ohne Tarifvertrag ist es nur etwa jeder Dritte. Im Westen gibt es den Bonus häufiger als im Osten. Männer bekommen ihn bundesweit öfter als Frauen. Und auch bei der Höhe gibt's große Unterschiede. Je nach Branche reicht das Urlaubsgeld von nicht einmal 200 Euro bis fast 3000 Euro. Für den Sommerurlaub kann das, wenn man sich die aktuellen Preise anschaut, einen ziemlich großen Unterschied machen. Zoe Tassovali, Nachrichtenredaktion.
2: Zum Sport: bei der Fußball-WM hat der Iran in der Nacht gegen Neuseeland 2:2 gespielt. Auch die anderen Partien endeten unentschieden. Europameister Spanien und der Außenseiter Kap Verde trennten sich 0:0. Uruguay musste sich gegen Saudi-Arabien mit einem 1:1 zufrieden geben. Auch Belgien schaffte gegen Ägypten nur ein Remis. Die Partie endete 1:1.
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5: Das Wetter ist auch noch ein bisschen unentschieden. Also die Sonne hat sich noch nicht so ganz dazu durchgerungen, sich durchzuringen. Aber irgendwann im Laufe des Tages wird sie noch ein bisschen mehr durchschauen durch die Wolken. Es werden dann 21 Grad heute im Laufe dieses Dienstages, etwas mehr als in den vergangenen Tagen. Das dürfte sich dann auch tatsächlich etwas wärmer anfühlen, denn der Wind, der gestern noch teilweise in Böen recht frisch bis kräftig geweht hat, der hat deutlich nachgelassen. Aktuell 13 Grad in Osnabrück-Bad Essen und Bersenbrück und 14 Grad in Glandorf. In der kommenden Nacht, da ist es bewölkt oder wolkig, 12 Grad, also relativ ruhig und trocken. Und morgen geht es einigermaßen sonnig los, bevor ab dem Mittag ein paar mehr Wolken dazukommen und es dann vielleicht auch am Nachmittag stellenweise etwas Regen geben kann. Bei allerdings noch etwas wärmeren Werten, bis zu 23 Grad werden es morgen. Und dann können wir uns auf den Donnerstag freuen, denn dann wird es sommerlich. 29 Grad stehen in Aussicht, dazu gibt es viel Sonne und nur leichte Bewölkung. So muss das sein.
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5: Es ist ruhig, ich habe nur Blitzer für euch, und zwar Blitzer im Landkreis, heute unter anderem in und um Voltlage. Da steht ein Blitzer an der Hauptstraße, das ist die Ortsdurchfahrt. Dann wird einer gemeldet aus Bramsche von der B68 zwischen Bramsche Zentrum und Bramsche Gartenstadt. Und in Lotte an der Straße zum Habichtswald auf der Brücke an der Anschlussstelle Lotte an der A1, da ist 50 erlaubt, da steht auch ein Blitzer. Solltet ihr noch weitere Verkehrshinweise haben, sagt uns gerne Bescheid. Ihr erreicht OS Radio unter folgender Nummer: 0541 für Osnabrück 750 400 oder unter folgender WhatsApp 0157 88 533 187. Ihr könnt uns also auch eine Nachricht schicken. Beide Nummern findet ihr auch online.
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5: Und eine gute Fahrt und einen schönen guten Morgen.
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5: Wisst ihr aus dem Stegreif, was Cognitive Sciences oder zu Deutsch Kognitionswissenschaften sind? Ich hätte es so nicht gewusst. Ich sag's kurz: Kognitionswissenschaften sind ein interdisziplinäres Forschungsfeld, das den menschlichen Geist und intelligente Systeme untersucht. Sie verknüpft Erkenntnisse aus Psychologie, Informatik, Linguistik, Philosophie und Neurowissenschaften, um mentale Prozesse wie Wahrnehmung, Lernen, Denken und Sprache zu verstehen. Warum weiß ich das? Wieso konnte ich das vorlesen? Natürlich hat mir da die KI geholfen. Und um Kognitionswissenschaft und KI geht es gleich auch, wenn wir zurückblicken auf eine Veranstaltung, die es gegeben hat in der letzten Woche hier in Osnabrück. Science Slam heißt das Ganze. Ist nicht das erste Mal, dass es das gegeben hat. Wir sind mal dabei gewesen und das war durchaus interessant. Mein Name ist Markus Oberholthaus. Gleich mehr dazu. Dranbleiben.

0: Drei Schwestern aus L.A. Heim sind das mit Summer Girl, ihr Wort in Gottes Ohren. Aber es sieht so aus, als wenn wir so ein bisschen Summer Girl, Summer Boy, Summer People Feeling bekommen jetzt in den nächsten Tagen. So, jetzt ganz was anderes. Jetzt geht's um Wissenschaft und die Vermittlung von Wissenschaft. Das geht ja auf unterschiedliche Art und Weise.
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0: Wissenschaftskommunikation gibt es in verschiedener Art und Weise. Das kann ziemlich trocken sein und einfach so face-to-face, Frontalunterricht an der Universität zum Beispiel. Das kann aber auch etwas anders, unterhaltsamer und spaßiger vermittelt werden. So wie zum Beispiel bei einem Science Slam. Science, englischer Begriff für Wissenschaft, ganz klar. Und Slam, ja, ist so eine Art Comedy-Format. Aber zumindest ein Format, bei dem es eben darum geht, unterhaltsamer und spaßiger Sachen zu vermitteln und rüberzubringen. Und sowas gab es jetzt hier in Osnabrück. Mehrere Promovierende treten dabei immer gegeneinander an und am Ende gewinnt derjenige oder diejenige, der oder die ihr oder sein Gebiet am unterhaltsamsten, am spannendsten und vor allem am verständlichsten vorstellen könnte. So ein Science-Slam hat es jetzt gegeben in Osnabrück. Blerim Berisha hat ihn mitorganisiert. Mit seiner Kollegin Katharina hat er den ins Leben gerufen.
2: Ich habe mich in letzter Zeit häufiger gefragt, was könnte Stadt und Universität ein bisschen näher zusammenbringen. Und da Katharina und ich beide große Fans vom Format Science-Slam sind, haben wir uns dazu entschieden, gemeinsam hier was auf die Beine zu stellen.
0: Ja, das hat gut gefluppt. 350 Zuschauerinnen und Zuschauer sind da gewesen beim Science Slam in Osnabrück und 6 Promovierende sind dabei sozusagen gegeneinander angetreten. Am Ende gab es eine Gewinnerin, Sabina Frohn. Sie studiert Kognitionswissenschaften und beginnt gerade ihre Promotion. Sie hat mit einem Thema gewonnen, das im Alltag zu unangenehmen Situationen führen kann.
3: Ich schaue mir KI-Übersetzungsmodelle an und wie die mit sensibler Sprache umgehen. Also Sprache, die irgendwo zwischen diskriminierender Sprache und Selbstbezeichnung ist. Und möchte eigentlich herausfinden, einmal so systematisch untersuchen, wie in Anführungszeichen gut oder schlecht sind die Modelle eigentlich. Weil was ich so mitbekomme, ist, dass da ganz schön viele peinliche Situationen entstehen und das muss ja nicht sein.
0: Das muss nicht sein und das ist ja vielleicht auch noch in der Entwicklung, da wird sich sicherlich auch noch einiges verbessern. Es ist jetzt irgendwie nicht ganz verwunderlich, dass ein Thema gewonnen hat beim Science Slam, das KI mit drin hat. Das ist das Überthema, auch gerade wissenschaftlich. In diesem Fall ist es eben das Thema KI und Übersetzung und sensible Sprache gewesen bei Sabrina Froh. Und sie hat damit gewonnen. Gibt es Tipps, wie man so einen Slam gewinnen kann von der Gewinnerin?
3: Einfach machen. Niemand schaut einen blöd an und selbst wenn, haben die das nach einer Woche vergessen. Einfach ausprobieren.
0: Einfach ausprobieren. Es geht ja in gewisser Weise und in Anführungsstrichen um nichts. Es geht grundsätzlich darum, den Menschen das Wissen zu vermitteln, was man sich selbst angeeignet hat. Und wenn man das unterhaltsam, spaßig und verständlich hinbekommt, dann gewinnt man zum Beispiel auch ein Science Slam, so wie jetzt Sabrina Frohn vor kurzem hier in Osnabrück. Davon wird es bestimmt noch mehr gehen. Wir gratulieren erstmal der Gewinnerin des Osnabrücker Science Slams von der vergangenen Woche.
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Rocket Walk on the Ocean bei OS Radio. 9:23 in der nächsten halben Stunde kommt Peter Musiker mit seinem Gartentipp für heute. Unter anderem geht es darum, wie ihr Dünger, der zwar unangenehm riecht, aber sehr wirksam ist, selber machen könnt. Gleich um halb, aber erstmal die Neuigkeiten aus der Region mit Jan Monitor. Boah.

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1: Mit Jan Molitor. Sogenannte Workcam and Work Center hat im Landkreis Osnabrück seine Arbeit aufgenommen. Und Personalvorschlag für die Position der Kreisrätin im Landkreis Osnabrück. Im Landkreis Osnabrück gibt es ab sofort eine zentrale Anlaufstelle für internationale Fachkräfte und Unternehmen. Das sogenannte Welcome and Work Center hat seine Arbeit aufgenommen. Dort werden die bisherigen Angebote des Migrationszentrums, des Landkreises und des Fachkräftebüros der Wirtschaftsförderung gebündelt. Ziel ist es, zugewanderte Fachkräfte und ihre Familien beim Start in der Region zu unterstützen und Unternehmen bei der Gewinnung von Personal aus dem Ausland zu begleiten. Das Welcome and Work Center hilft unter anderem bei Sprachbarrieren, Behördenfragen oder der Anerkennung ausländischer Abschlüsse. So sollen internationale Fachkräfte langfristig für den Landkreis Osnabrück gewonnen werden. Für die Nachfolge von Kreisrat Matthias Selle gibt es einen Personalvorschlag. Landrätin Anna Kebschul will dem Kreistag Anja Fels als neue Kreisrätin für Soziales, Schule, Bildung, Jugend, Sport und Kultur vorschlagen. Anja Fels leitet derzeit den Fachdienst Soziales der Kreisverwaltung. Landrätin Anna Kebschul schlägt sie als Nachfolgerin von Matthias Selle vor, der Ende April 2027 in den Ruhestand geht. Die Entscheidung wird am 29. Juni in der Kreistagssitzung erwartet. Laut der Neuen Osnabrücker Zeitung war die Stelle bundesweit ausgeschrieben. Mit Fels setzt die Kreisverwaltung auf eine Bewerberin aus den eigenen Reihen. In Osterkappeln ist die Wohnsitzanmeldung jetzt auch elektronisch möglich. Wer innerhalb Osterkappeln umzieht oder dorthin zieht, kann seinen Hauptwohnsitz nun online an- oder ummelden. Der Service steht rund um die Uhr zur Verfügung und macht einen Besuch im Rathaus für die Anmeldung in vielen Fällen überflüssig. Der Zugang erfolgt über die Internetseite der Gemeinde Osterkappeln. Dort finden Bürgerinnen und Bürger auch alle weiteren Informationen zu den Voraussetzungen und dem Ablauf der digitalen Anmeldung. Ein bislang unbekannter Autofahrer hat in der Nacht zu Sonntag in Alfhausen einen Unfall verursacht und ist anschließend geflüchtet. Nach Angaben der Polizei war gegen 12:30 vermutlich ein Auto mit Pferdeanhänger auf der Straße auf dem Boll unterwegs. In einer Kurve kam das Gespann aus bislang ungeklärter Ursache von der Fahrbahn ab und prallte gegen einen Zaun sowie ein Tor. Der Fahrer entfernte sich anschließend vom Unfallort, ohne sich um den entstandenen Schaden zu kümmern. Nach Angaben der Polizei dürfte das Auto deutlich beschädigt sein.
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2: Es dauert ein bisschen, bis die Sonne mehr rauskommt heute, bis es etwas sonniger, etwas freundlicher, etwas aufgelockerter wird. Dann am Nachmittag, wenn es soweit ist, werden wir so bei 21 Grad, voraussichtlich bei 21 Grad angekommen sein und damit bei etwas mehr Höchsttemperatur als in den vergangenen Tagen. 13, 14, 15 Grad, das sind so die aktuellen Werte. 13 Grad in Oberholsten bei Melle. Dann haben wir noch Sudenfeld und Epe, dort sind es 14 Grad und im Stadtgebiet von Osnabrück 15 Grad. In der kommenden Nacht, die trocken ist, werden es 12 Grad Tiefstwert und morgen wird es dann mit 23 Grad ein klein wenig wärmer schon. Ist erstmal sonnig und aufgelockert, ab dem Mittag sieht es ein bisschen anders aus, da kann dann vielleicht auch sogar mal ein Tröpfchen Regen fallen. Dann schauen wir auf den Donnerstag. Der Donnerstag, der wird ein fröhlicher, freudiger Tag, sommerliches Wetter, sowohl die Temperaturen als auch der Sonnenanteil sind sommerlich. 29 Grad stehen da in Aussicht. Das wird ein richtig schöner Tag. Leider wird sich das nicht so halten. Es wird zwar noch wärmer, 31 bis 33 Grad an den folgenden Tagen, aber das entlädt sich dann wahrscheinlich relativ schnell wieder in Form von Gewittern, die uns wohl das ganze Wochenende begleiten werden. Das ist schade.
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2: Das ist gut, da sieht's gut aus. Ich habe keine Meldungen. Ich habe allerdings Blitzer, einmal die aus dem Landkreis, die stehen in und um Volllage. Dort in der Ortsdurchfahrt, also an der Hauptstraße, dort wird immer noch geblitzt. Und in Lotte auf der Straße zum Habichtswald, die Zubringerstraße zur Autobahn, Anschlussstelle Lotte an der A1, da oben auf der Brücke, da wird geblitzt in einem Bereich, in dem ihr 50 fahren dürft. Solltet ihr noch weitere Blitzer oder andere Verkehrsmeldungen haben, könnt ihr uns anrufen, 0541 750 400, das ist die OS Radio Telefonnummer. Oder ihr könnt eine WhatsApp schicken an die 0157 88 533 187. Beide Nummern gibt es selbstverständlich auch auf unserer Internetseite auf osradio.de. www.radiogärtner.de. Und damit haben wir es 9.35 Uhr. Und hier geht's gleich weiter mit unserem Radiogärtner.
3: Ja, hallo Freunde der Sonne. Hier ist ja der Gärtner Peter Musekamp.
2: Hallo Peter. Und bis gleich, denn Peter kommt gleich zurück mit seinen Gartentipps von heute. Da geht's um Tomaten und um Dünger. Und zwar um Dünger, den ihr selber machen könnt. Ich bin Markus Oberholthaus. Schönen guten Morgen.
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0: Gleich 20 vor 10 am Dienstagvormittag. Schönen guten Morgen. Zeit natürlich für die OS Radio Gartentipps, wie immer um diese Zeit. Dazu brauchen wir aber noch einen Gärtner.
1: Ja, hallo Freunde der Sonne. Hier ist ja der Gärtner Peter Musekamp.
0: Ja, da ist er wieder, der Peter Musekamp mit seinen Gartentipps. Heute hat Peter die Tomaten im Blick. Da geht es unter anderem um Tipps zur richtigen Pflege und darum,

0: die unteren Blätter nicht mehr der Feuchtigkeit vom Boden oder ähnlichem ausgesetzt. Es beugt so ein bisschen davor, dass man so Kraut- und Braunfäule bekommt. Deswegen sollten Tomaten ja auch, wenn es geht, keinen Regen abbekommen, sondern so ein bisschen überdacht werden. Das schützt so ein bisschen vor Pilzerkrankungen. Das ist ja Kraut- und Braunfäule. Dann natürlich gehen wir von regelmäßig Gießen und Düngen aus. Zum Düngen kommt noch mal gleich etwas dazu. Und natürlich anbinden. Ich bin inzwischen so weit, dass ich gar kein Plastik oder komische Sachen nehme. Ich nehme jetzt einfach Bast. Ja, Bast kann man auch so kaufen und letztendlich kann man das auch nachher so kompostieren, muss das nicht sauber fummeln. Das ist schon mal eine ganz einfache Sache. Und was ich noch jetzt mache, wenn ihr jetzt so beim Ausgeizen seid, wenn ihr das schon lange, ich sag mal, vertüdelt habt und dann so lange Stück habt, steckt die einfach mal in die Erde. Die wachsen so weiter, die so als wenn so ein Steckling gar keine Wurzel mehr, der geht so ab. Also einfach wild irgendwo reinstecken, das gibt nochmal irgendwie ein schönes Grün und vielleicht auch sogar mal ein paar Tomaten.
1: Gut, ich habe mir gerade aufgeschrieben, was Peter da alles gesagt hat. Das war ja da doch einiges. Ich kann es natürlich mir in Ruhe nachher auch nochmal anhören. Insofern war ich jetzt einmal kurz abgelenkt. Das habe ich aber alles aufgeschrieben. Vor allem das mit dem Ausgeizen. Das muss ich auch nochmal ganz genau nachgucken, was das ist. Peter hat aber jetzt auch gerade schon den Dünger angesprochen. Da kommen wir jetzt nochmal zu diesem Thema. Zum Dünger. Du hast es angedeutet, Peter. Selber machen, das geht. Du hast was Spezielles vor.
0: Ja, jetzt werden natürlich einige schreien. Und zwar, es geht um die Brennnesseljauche. Das ist so das Einfachste, weil Brennnesseln sind stark nitrathaltig, übrigens genauso wie Rasenschnitt. Und eine Brennnesseljauche selber herzustellen ist relativ simpel. Gut, das stinkt ein bisschen, aber es ist schon eine tolle Sache. Also ganz einfach, einmal zur Hälfte mit Brennnesseln füllen, wenn es geht einen mit Deckel, dann die Brennnesseln mit Wasser bedecken, wenn es geht auch mit Regenwasser, weil weniger Kalk. Das fängt relativ schnell an zu brodeln. Ja, das fängt dann an zu gären. Das riecht dann auch schon ganz ordentlich. Deswegen Deckel, dann ist es nicht ganz so schlimm. Und ein bisschen was gegen den Gestank des Urgesteinsmehl ist aber nicht nötig, kann man machen. Und jetzt ganz wichtig, dass die Flüssigkeit, die dabei rauskommt, 1:10 mischen. Nicht jetzt direkt irgendwie gießen, weil das ist dann schon überdüngt. Die Mischung, ein Teil Brennnessel, 10 Teile Wasser und damit gießen. Also gerade Tomaten oder auch jetzt Sommerblumen, die freuen sich da richtig drüber. Das geht richtig schön ab und wie gesagt, es kostet nichts und es ist mal ganz interessant. Ruhig mal, mach mal Brennnesseljauche.
1: Mach mal Brennnesseljauche. Das hört sich schon wirklich nicht so angenehm an, sowohl was den Kontakt damit angeht, Brennnesseln sind da drin, als auch den Geruch. Aber es soll helfen, jedenfalls wenn unser Gartenexperte recht hat und der hat eigentlich immer recht. Nächste Woche bestimmt auch wieder, dann kommt er wieder mit
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1: Den Gartentipps.

0: Freunde, und 50 Minuten. Gleich um 10 Uhr kommt Dirk Zeitler mit den Nachrichten aus Deutschland und der Welt. Und da geht es tatsächlich in die Welt, und zwar nach Indonesien. Sulawesi gehört nämlich zu Indonesien, und da hat es ein schweres Erdbeben gegeben, der Stärke 6,7. Das und mehr dann gleich in den Nachrichten um 10. Nach 10 bei Laura Niermann, da geht es dann deutlich regionaler weiter. Da geht es nach Georgsmarienhütter Haderberg. Da gibt es eine Straße, die heißt Alte Heerstraße, ist ein Wohngebiet. Da gibt es unterschiedliche Auffassungen der Anwohner darüber, wie schnell denn da gefahren werden soll. Das Ziel ist das gleiche, der Weg dahin ein anderer. Die einen wollen 30 km/h, die anderen 50 km/h. Mehr dazu dann gleich bei dir. Laura, wo ich dich gerade hier habe.
1: Was kommt jetzt?
0: Du warst ja jetzt ein paar Tage nicht da. Du hattest ja langes Wochenende. Ja. Und ich war ja erstmal am Freitag, als ich auf das erste Tippergebnis der WM-Tipps geguckt habe, bin ich ja umgefallen, fast nach hinten.
1: Ja, ja, der erste Tag war noch gut bei mir.
0: Beide komplett richtig getippt.
1: Ja, aber ganz ehrlich, ne, sowas wie Deutschland 7-1, ich freue mich dafür, aber ich würde ja nie 7-1 tippen.
0: Warum nicht? Die haben schon gegen Brasilien 7-1 gewonnen.
1: Ja, nee, so über 4-0 tippe ich nicht, nee.
0: Ja, nee, kannst du mal sehen.
1: Und ich tippe auch kein Unentschieden. Also der gestrige Tag war furchtbar für mich.
0: Für mich war er ganz gut. Ich habe zwar nur einmal komplett richtig gelegen, aber bei der Tendenz Neuseeland, Iran habe ich auch richtig gelegen.
1: Also wenn mir irgendwer erzählt, er hätte oder sie hätte Spanien, Kap Verde 0-0 getippt, also da wäre ich schon sehr überrascht.
0: Da habe ich dann mit 4-0 auch ziemlich daneben gelegen, muss ich ehrlich sagen. Ich war auch wirklich ein bisschen baff, dass das nicht anders ausgegangen ist. Naja.
1: Also dass man nicht immer 7-1 gewinnt, ist klar, aber 0-0.
0: Komm, ich will von dir eben noch ganz kurz den Tipp hören von meinem Turnierfavoriten Frankreich. Die spielen heute gegen Senegal. Was glaubst du, wie geht das aus?
1: Ich glaube, ich habe so 2-0, 3-0. Ich glaube, Frankreich ist da schon deutlicher als Spanien.
0: Okay, ich bin gespannt. Also Senegal ist, glaube ich, nicht so schlecht, aber normalerweise, unter normalen Voraussetzungen, würde ich auch sagen, dass Frankreich gewinnt. Ich glaube, ich habe aber nur 2-1 getippt. Mehr von Laura gleich nach 10 bei OS Radio der Tag. Mein Name ist Markus Oberholthaus. Wir hören uns wieder, wenn ihr wollt, morgen um kurz nach 6 bei OS Radio Startklar. Bis dahin, tschüss.

0: Es ist 10 Uhr.
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2: Ich bin Dirk Zeitler. Die G7-Staaten wollen nach der Einigung auf ein Abkommen zur Beendigung des Iran-Kriegs auch die stockenden Ukraine-Verhandlungen wieder in Gang bringen. An den Beratungen beim Gipfel der führenden demokratischen Wirtschaftsmächte im französischen Evian will auch der ukrainische Präsident Zelensky teilnehmen. G7-Mitglieder sind neben Deutschland und Frankreich auch Großbritannien, Italien, Japan, Kanada, die USA und die EU. Frankreich hat in diesem Jahr den Vorsitz. Die Bundesregierung verspricht Milliarden zum Bau günstigen Wohnraums. In der Realität wird das Angebot aber immer knapper. Das hat eine Anfrage der Linken an das Bundesbauministerium ergeben. Demnach gab es im vergangenen Jahr unterm Strich 20.000 Sozialwohnungen weniger als noch ein Jahr zuvor.
3: Bundesbauministerin Huberts will den Abwärtstrend stoppen und beim Bund bis 2029 rund 23,5 Milliarden Euro für den Bau neuer Sozialwohnungen locker machen. Vielerorts fallen aber deutlich mehr Wohnungen aus der Sozialbindung als neue entstehen. Vor allem in NRW, Berlin und Bayern ist die Lücke besonders groß. In Summe gibt es in Deutschland noch rund 1 Million Sozialwohnungen. 1 Million zu wenig, moniert die Linke. Tanja Wagner, Nachrichtenredaktion.
2: Fast jedes Kind der Welt ist laut UNICEF mindestens einer Klimagefahr ausgesetzt. Das geht aus dem Kinderklimarisikenbericht 2026 hervor. Mit Klimagefahren sind zum Beispiel Dürren, extreme Hitze über 35 Grad und Hitzewellen gemeint.
4: Kinder leiden laut UNICEF stärker unter den Folgen des Klimawandels als Erwachsene. In Deutschland sei die Grundversorgung zwar sehr gut, trotzdem seien auch hier rund 97% der Kinder von mindestens einer Klimaauswirkung betroffen. Etwas mehr als die Hälfte erlebe sogar mindestens 2 gleichzeitig. Hitzewellen und Dürren seien hier dominierend, heißt es von UNICEF. Weltweit seien Kinder in der Sahelregion in Afrika mit am stärksten von Klimaauswirkungen betroffen, gefolgt von Bangladesch, Myanmar und Pakistan. Fiona Reinhardt, Nachrichtenredaktion.
2: Ein starkes Erdbeben hat die indonesische Insel Sulawesi erschüttert. Nach Angaben der US-Erdbebenwarte und des Deutschen Geoforschungszentrums ereignete sich das Beben der Stärke von 6,7 in einer eher geringen Tiefe von 10 Kilometern nahe der Stadt Palu im Zentrum Sulawesis. Über Schäden und Verletzte wurde zunächst nichts bekannt.
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5: Der Himmel ist noch relativ grau und bleibt es bis in den Abend auch. Also stark bewölkt bis bedeckten Himmel immer wieder heute. Es bleibt aber überwiegend trocken bei bis zu 21 Grad. Aktuell haben wir 15 Grad in Osnabrück, in Dissen und auch in Bramsche Epe. Die Nacht bleibt trocken und teils bewölkt. Dazu sinken die Temperaturen dann auf bis zu 12 Grad. Morgen bekommen wir wieder einen Sonne-Wolken-Mix. Morgens mehr Sonne, nachmittags deutlich mehr Wolken. Da ist der Himmel zwischendurch auch mal bedeckt. Dazu bis zu 22 Grad. Aber es bleibt überwiegend trocken. Ja gut, ganz vereinzelt sind hier und da mal ein paar Tropfen Regen möglich, aber die sind wirklich dann keiner Rede wert. Übermorgen, also am Donnerstag, kommt der Sommer zurück. Ganz blauen Himmel bekommen wir nicht, aber der Sonnenschein überwiegt. Dazu bleibt es dann trocken bei bis zu 28 Grad.
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5: Da habe ich nur die mobilen Blitzer vom Landkreis für euch und die stehen heute verstärkt in und um Voltlage, da zum Beispiel direkt im Ort an der Hauptstraße Richtung Wese, kurz vorm Supermarkt, da dürft ihr 30 fahren. Wenn ihr auch noch einen Verkehrshinweis habt oder einen Blitzer entdeckt, egal ob jetzt in Voltlage oder irgendwo sonst in der Region Osnabrück, dann meldet euch gerne bei uns, ruft an unter 0541 750 400 oder schickt eine Nachricht bei WhatsApp an die 0157 88 533 187. Beide Nummern findet ihr auch online auf osradio.de. Ich wünsche euch eine gute und vor allem natürlich eine sichere Fahrt.
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5: Mit mir, Laura Niermann. Hi und guten Morgen. Ja, wenn es um Höchstgeschwindigkeiten geht, dann haben wir hier in der OS Radio Redaktion bisher meist die Erfahrung gemacht, dass Anwohner und Anwohnerinnen dann doch eher für Tempo 30 als 50 sind. Allein schon wegen der Lautstärke. In Georgsmarienhütte ist das jetzt aber anders. Da sagen Anwohner, wir wollen lieber 50 als 30 an unserer Straße. Warum sie das sagen und um welche Straße es hier überhaupt geht, das klären wir gleich hier bei OS Radio, der Tag.

0: OS Radio, der Tag mit Bryan Adams um 10.11 Uhr.
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0: Lärm, Abgase, Sicherheitsbedenken, alles Gründe, warum an vielen Straßen in unserer Region Anwohner auf eine Reduzierung der zulässigen Höchstgeschwindigkeit drängen. Schließlich möchte man vor allem vor der eigenen Haustür von den Folgen des zunehmenden Verkehrs verschont bleiben. Genauso ist es auch in Georgsmarienhütte im Stadtteil Haderberg. Dort steht unter anderem die alte Heerstraße im Fokus. Sie führt durch ein Wohngebiet, wird allerdings ziemlich stark befahren. Vielleicht wart ihr auch schon mal darauf unterwegs. Wenn ihr die Ecke hochfahrt, immer geradeaus, dann seid ihr irgendwann auf der alten Heerstraße. Und da ist eben so viel los, dass sich dort schon seit Jahren Protest von Anwohnern regt. Zwar gibt es dort schon auf zwei Abschnitten Tempo 30, einige wollen aber eine durchgehende Geschwindigkeitsreduzierung auf den insgesamt rund 1,5 Kilometern. Aber es gibt auch Gegenstimmen, die sagen falsch. Und das sind nicht irgendwelche Menschen, die das gerne hätten, sondern andere Anwohner, die sich jetzt ebenfalls zusammengeschlossen haben und das Thema gehörig gegen den Strich bürsten. Sie machen sich nämlich nicht für Tempo 30 stark, sondern für durchgehend Tempo 50. Was sie sich davon erhoffen, haben sie uns bei einem Ortstermin direkt an der alten Heerstraße verraten. Dazu Anwohner Peter Höpfner.
2: Ich hoffe, dass dann der Verkehr einfach flüssiger ist. Man wird sehen, dass hier dann gar nicht mehr so diese Staus, ne? Stop and Go haben wir vorhin gesehen, selbst wenn nur drei Autos kommen, dann stehen die da schon wieder in der Schlange, ne? Dass das sozusagen nicht mehr sichtbar sein wird und damit dann auch die Lärmkulisse eine andere sein wird, ne?
0: Und damit wollen er und seine Mitstreiter eigentlich genau das Gleiche wie die Gegenseite. Auch denen geht es um Lärmreduzierung. Die sei, sagt Höpfner, aus seiner Sicht aber eher durch Tempo 50 zu erreichen, eben weil der Verkehr dann flüssiger laufen könne. Um das zu ermöglichen, sprechen er und seine Mitstreiter sich für eine Änderung der Vorfahrtsregeln auf der alten Heerstraße aus, damit der fließende Verkehr ohne abzubremsen durchrauschen kann. Auch wenn das Ziel dasselbe ist, Freunde machen sich die Tempo 50-Befürworter, bei Tempo 30-Freunden keine. Trotzdem sei der Einsatz richtig.
3: Das betrifft ja nicht nur uns als Anwohner und auch als Anwohner jetzt an den zur alten Heerstraße gehörigen Sackgassen, sondern das betrifft ja im Grunde genommen alle, die im Umfeld wohnen oder die auch die direkte Anbindung von hier rüber zur Autobahn nach Osnabrück, vielleicht auch nach Hilter oder Dissen haben. Und es ist ja eine gewidmete Durchgangsstraße hier. Das darf man immer nicht vergessen.
0: Mit gewidmeter Durchgangsstraße meint Höpfner, dass die Straße zum sogenannten Vorbehaltsnetz zählt und damit eine übergeordnete Bedeutung für den Verkehr in Georgsmarienhütte hat. Das ist auch der Grund, warum die Stadtverwaltung bislang der Forderung nach einer durchgehenden Tempo-30-Regelung eine Absage erteilt hat. Pikant ist dabei, dass die beiden bestehenden Tempo-30-Abschnitte dort im Jahr 2014 ohne rechtliche Grundlage eingerichtet wurde, wie die Stadt Georgsmarienhütte jetzt einräumte. Zwar ist die Regelung verkehrsrechtlich dennoch wirksam für die Tempo-50-Befürworter, aber ein zusätzliches Argument für ihre Forderung gegenüber der Stadt.
3: Sie sollten unmittelbar diese 30-50er-Regelung in eine durchgehende 50er-Regelung machen. Es sollte überdacht werden, auch tatsächlich die Vorfahrtsregelung, durchgehende Vorfahrt für die alte Heerstraße hergestellt werden. Und dieser Rückbau oder die Demontage der Kennzeichnung der Radwege, das muss rückgängig gemacht werden. Die vorhandenen Radwege können von den Radfahrern genutzt werden. Die Radfahrer brauchen nicht auf der Straße fahren.
0: Einiges an Konfusion und Unklarheit also, was die Verkehrssituation vor Ort an der alten Heerstraße angeht. Ja, und dazu eine Anwohnerschaft, die zwar gleiche Ziele verfolgt, in der Wahl der Mittel aber ganz unterschiedliche Meinung hat. Ändern wird das an der aktuellen Lage allerdings ohnehin wenig. Die Stadt Georgsmarienhütte will erst dann Veränderungen an der alten Heerstraße vornehmen, wenn der neue Verkehrsentwicklungsplan vorliegt. An dem wird zwar aktuell gearbeitet, wann er aber fertig wird, ja, das steht noch nicht fest. Und bis dahin werden sich auch wohl die Anwohner für ihre unterschiedlichen Geschwindigkeitsvorlieben weiter einsetzen.

Na Mika, sprich kein Französisch. Dabei greift Frankreich doch heute ein. Bei der Fußball-Weltmeisterschaft heute Abend geht's los um 21 Uhr gegen den Senegal. Ja, Deutschland hat schon eingegriffen, hat schon den ersten Auftritt bei der WM hinter sich gebracht und ich würde sagen, ja, durchaus erfolgreiche 7:1 am Sonntag gegen Curaçao im ersten Gruppenspiel der WM. Das lässt sich sehen. Und bei so vielen Toren muss natürlich auch viel gefeiert werden. Und da scheint jemand, ja, wie soll ich sagen, der Stoff zum Feiern ausgegangen zu sein. Das ist zumindest die naheliegende Vermutung bei einem Verbrechen, das so hier in Osnabrück passiert ist. Da sind Unbekannte in der Nacht von Sonntag auf Montag nämlich in einen Schuppen eingebrochen und haben unter anderem 6 Kisten Bier und 2 Kisten Aperol geklaut. Blue Curaçao dagegen war laut Polizeiangaben nicht dabei. Was sonst noch los ist und war in Stadt und Landkreis Osnabrück, das hört ihr gleich wieder um 10:30 in den OS-Radio-Lokalnachrichten, heute mit Jan Molitor. Mein Name ist Laura Niermann. Ich wünsche euch einen schönen Dienstagmittag.

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1: Mit Jan Molitor. Sogenannte Workcam and Work Center hat im Landkreis Osnabrück seine Arbeit aufgenommen. Und Personalvorschlag für die Position der Kreisrätin im Landkreis Osnabrück. Im Landkreis Osnabrück gibt es ab sofort eine zentrale Anlaufstelle für internationale Fachkräfte und Unternehmen. Das sogenannte Welcome and Work Center hat seine Arbeit aufgenommen. Dort werden die bisherigen Angebote des Migrationszentrums, des Landkreises und des Fachkräftebüros der Wirtschaftsförderung gebündelt. Ziel ist es, zugewanderte Fachkräfte und ihre Familien beim Start in der Region zu unterstützen und Unternehmen bei der Gewinnung von Personal aus dem Ausland zu begleiten. Das Welcome and Work Center hilft unter anderem bei Sprachbarrieren, Behördenfragen oder der Anerkennung ausländischer Abschlüsse. So sollen internationale Fachkräfte langfristig für den Landkreis Osnabrück gewonnen werden. Für die Nachfolge von Kreisrat Matthias Selle gibt es einen Personalvorschlag. Landrätin Anna Kebschul will dem Kreistag Anja Fels als neue Kreisrätin für Soziales, Schule, Bildung, Jugendsport und Kultur vorschlagen. Anja Fels leitet derzeit den Fachdienst Soziales der Kreisverwaltung. Landrätin Anna Kebschul schlägt sie als Nachfolgerin von Matthias Selle vor, der Ende April 2027 in den Ruhestand geht. Die Entscheidung wird am 29. Juni in der Kreistagssitzung erwartet. Laut der neuen Osnabrücker Zeitung war die Stelle bundesweit ausgeschrieben. Mit Fels setzt die Kreisverwaltung auf eine Bewerberin aus den eigenen Reihen. In Osterkappeln ist die Wohnsitzanmeldung jetzt auch elektronisch möglich. Wer innerhalb Osterkappeln umzieht oder dorthin zieht, kann seinen Hauptwohnsitz nun online an- oder ummelden. Der Service steht rund um die Uhr zur Verfügung und macht einen Besuch im Rathaus für die Anmeldung in vielen Fällen überflüssig. Der Zugang erfolgt über die Internetseite der Gemeinde Osterkappeln. Dort finden Bürgerinnen und Bürger auch alle weiteren Informationen zu den Voraussetzungen und dem Ablauf der digitalen Anmeldung. Ein bislang unbekannter Autofahrer hat in der Nacht zu Sonntag in Alfhausen einen Unfall verursacht und ist anschließend geflüchtet. Nach Angaben der Polizei war gegen 12:30 vermutlich ein Auto mit Pferdeanhänger auf der Straße auf dem Boll unterwegs. In einer Kurve kam das Gespann aus bislang ungeklärter Ursache von der Fahrbahn ab und prallte gegen einen Zaun sowie ein Tor. Der Fahrer entfernte sich anschließend vom Unfallort, ohne sich um den entstandenen Schaden zu kümmern. Nach Angaben der Polizei dürfte das Auto deutlich beschädigt sein.
0: Das Wetter bei uns in der Region.
2: Der Himmel über der Region ist bewölkt und bleibt es heute auch bis zum Abend. Aber dabei bleibt es auch überwiegend trocken bei bis zu 21 Grad. Dazu aktuell 16 Grad in Osnabrück, in Bad Iburg und in Dissen. 16 Grad habt ihr auch in Belm-Haltern. Die Nacht bleibt trocken und teils bewölkt, dann bei Tiefsttemperaturen um 12 Grad. Morgen bekommen wir einen Sonne-Wolken-Mix. Morgens mehr Sonne, nachmittags mehr Wolken. Da ist der Himmel zwischendurch auch mal wieder bedeckt. Dazu bis zu 22 Grad und es bleibt überwiegend trocken. Ganz vereinzelt hier und da mal ein paar Tropfen Regen, aber das ist wirklich nicht viel, was darunter kommen kann, wenn überhaupt. Übermorgen, also am Donnerstag, kommt der Sommer zurück. Ganz blauer Himmel, ja, den bekommen wir dann doch nicht, aber der Sonnenschein überwiegt. Dazu bleibt es trocken bei bis zu 28 Grad.
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2: Die ist ruhig, die Verkehrslage in der Region Osnabrück. Ich habe nur die mobilen Blitzer vom Landkreis für euch. Die stehen heute verstärkt in und um Voltlage. Da zum Beispiel direkt im Ort an der Hauptstraße Richtung Wese, kurz vorm Supermarkt, da dürft ihr 30 fahren. Wenn ihr auch noch einen Verkehrshinweis habt oder einen Blitzer entdeckt, meldet euch gerne bei uns. Ruft an unter 0541 750 400 oder schickt eine Nachricht per WhatsApp an die 0157 88 5 33 187. Bei den Nummern gibt es zum Nachlesen natürlich auch online auf osradio.de. Ich wünsche euch eine gute und natürlich eine sichere Fahrt.
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2: Ja, gerade hat Donald Trump, der US-Präsident, noch mit Faustschlägen und einem Friedensvertrag seinen 80. Geburtstag gefeiert. Da steht schon das nächste Großereignis an, der G7-Gipfel in Frankreich. Da soll es heute auch um den Krieg in der Ukraine gehen. Die Ukraine erhofft sich nämlich mehr Unterstützung aus den USA. Ob das realistisch ist? Wir schauen gleich mal hier bei US-Radio der Tag. Mein Name ist Laura Niermann. Einen schönen Dienstag wünsche ich euch jetzt mit Amy MacDonald und Mr. Rock and Roll.

0: Das Radio, der Tag um 10.41 Uhr und das ist der Tag, an dem der G7-Gipfel in Frankreich beginnt. Neben den üblichen Staatschefs und Verdächtigen wird dann auch wieder der ukrainische Präsident Zelensky dabei sein und er erhofft sich natürlich Rückhalt der anderen Staaten im Krieg gegen Russland. Besonders wertvoll wäre dabei wohl auch ein deutliches Zeichen von den USA. Ist das realistisch und wie wichtig ist die Unterstützung aus den USA tatsächlich für die Ukraine? Das frage ich jetzt Moskau-Korrespondent Ulf Mauder. Hi.
1: Hallo. Für die Ukraine ist die US-Unterstützung weiter von großer Bedeutung. Dabei geht es nicht nur um Flugabwehrraketen vom Typ Patriot zum Schutz vor russischen Luftangriffen. Kiew nutzt für seine Gegenangriffe auf russische Ziele auch US-Geheimdienst und Satellitendaten. Hier in Moskau warnte Kreml-Chef Putin bei einem Telefonat mit US-Präsident Trump vor dem G7-Gipfel vor einer stärkeren Hilfe für die Ukraine. Alle Versuche, den Gang des Konflikts zugunsten Kiews zu wenden, seien zum Scheitern verurteilt, sagte Putin nach Kreml-Angaben.
0: Danke, Ulf Mauder. Wir behalten den Gipfel und eventuelle Ergebnisse natürlich weiter im Blick. Das Wichtigste hört ihr immer zur vollen Stunde in den US-Radio-Nachrichten.

US-Radio der Tag mit einer guten Nachricht für zwischendurch. Denn ja, wir scheinen alle besser zu schlafen. Aktuelle Zahlen des Statistischen Bundesamtes zeigen, dass die Zahl der Menschen, die aufgrund von Schlafstörungen im Krankenhaus behandelt werden müssen, innerhalb von 20 Jahren um mehr als die Hälfte gesunken ist. Schäfchen zählen im Podcast hören, das scheint also zu wirken. Mehr Meldungen, wenn auch vielleicht nicht ganz so positive, hört ihr gleich um 11 Uhr in den US-Radio-Nachrichten. Dann geht es um den G7-Gipfel, die Zahl der Sozialwohnungen in Deutschland und einen Atommülltransport. All das in gleich gut 8 Minuten.

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1: Ich bin Dirk Zeitler. In Berlin nimmt heute das Zentrum zur Abwehr hybrider Bedrohungen die Arbeit auf. Mit dem neuen Zentrum sollen Kampagnen und Attacken von Staaten wie Russland frühzeitig erkannt werden. So können die Sicherheitsbehörden von Bund und Ländern hybride Angriffe künftig besser kontern.
2: Das neue Zentrum ist quasi eine Austauschplattform. Vertreter verschiedener Organisationen sollen hier in Zukunft regelmäßig zusammenkommen. Dazu gehören zum Beispiel die Nachrichtendienste, die Polizeibehörden von Bund und Ländern und das Bundesamt für Sicherheit in der Informationstechnik. So sollen sie hybride Angriffe früh genug erkennen und im besten Fall verhindern. Gemeint sind damit Angriffe, die militärische, wirtschaftliche, geheimdienstliche und propagandistische Mittel kombinieren, also zum Beispiel Cyberattacken und die Beeinflussung der öffentlichen Meinung, besonders vor Wahlen. Fiona Reinhardt, Nachrichtenredaktion.
1: Die G7-Staaten wollen nach der Einigung auf ein Abkommen zur Beendigung des Irankriegs auch die stockenden Ukraine-Verhandlungen wieder in Gang bringen. An den Beratungen beim Gipfel der führenden demokratischen Wirtschaftsmächte im französischen Evian will auch der ukrainische Präsident Zelensky teilnehmen. G7-Mitglieder sind neben Deutschland und Frankreich auch Großbritannien, Italien, Japan, Kanada, die USA und die EU. Die Bundesregierung verspricht Milliarden zum Bau günstigen Wohnraums. In der Realität wird das Angebot aber immer knapper. Das hat eine Anfrage der Linken an das Bundesbauministerium ergeben. Demnach gab es im vergangenen Jahr unterm Strich 20.000 Sozialwohnungen weniger als noch ein Jahr zuvor.
3: Bundesbauministerin Huberts will den Abwärtstrend stoppen und beim Bund bis 2029 rund 23,5 Milliarden Euro für den Bau neuer Sozialwohnungen locker machen. Vielerorts fallen aber deutlich mehr Wohnungen aus der Sozialbindung als neue entstehen. Vor allem in NRW, Berlin und Bayern ist die Lücke besonders groß. In Summe gibt es in Deutschland noch rund 1 Million Sozialwohnungen. 1 Million zu wenig, moniert die Linke. Tanja Wagner, Nachrichtenredaktion.
1: Der letzte Transport mit radioaktiven Abfällen aus der Aufbereitungsanlage Sellafield in Großbritannien hat Deutschland erreicht. Das Schiff traf mit den letzten 7 Castor-Behältern aus der Wiederaufbereitung am Morgen in Brunsbüttel ein. Die Behälter sollen voraussichtlich am Mittwoch in das Zwischenlager des stillgelegten Kernkraftwerks Brockdorf transportiert werden. Die genaue Route ist geheim.
0: Das Wetter bei uns in der Region.
4: Der Himmel über Stadt und Landkreis bleibt bewölkt und so wird es auch bis zum Abend bleiben, aber es bleibt auch überwiegend trocken bei bis zu 21 Grad. Dazu haben wir aktuell noch 17 Grad in Osnabrück, Belmhaltern kommt genauso wie Quakenbrück und Melle auf bewölkte 16 Grad. Die Nacht bleibt heute trocken und teils bewölkt, dann bei Tiefsttemperaturen um 12 Grad. Morgen bekommen wir wieder einen Sonne-Wolken-Mix, morgens deutlich mehr Sonne, nachmittags deutlich mehr Wolken, dazu bis zu 22 Grad. Das bleibt überwiegend trocken. Übermorgen, also am Donnerstag, kommt der Sommer zurück. Ganz blauen Himmel bekommen wir zwar nicht, da sind immer ein paar Wolken unterwegs, aber der Sonnenschein überwiegt dann schon deutlich und es bleibt trocken bei bis zu 28 Grad.
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4: Fahrt bitte besonders vorsichtig auf der A30, Rheine Richtung Osnabrück, zwischen Osnabrück-Hellern und Osnabrück-Sutthausen. Da besteht Gefahr durch Gegenstände auf der Fahrbahn. Es geht wohl um eine Metallstange. Die mobilen Blitzer vom Landkreis, die stehen heute verstärkt in und um Voltlage. Da zum Beispiel mitten im Ort an der Hauptstraße Richtung Wese, kurz vorm Supermarkt, da dürft ihr 30 fahren. Wenn ihr auch noch einen Verkehrshinweis habt und oder einen Blitzer entdeckt, meldet euch gerne, ruft an unter 0541 750 40 0 oder schickt eine Nachricht bei WhatsApp an die 0157 88 533 187. Beide Nummern gibt es natürlich auch online zum Nachlesen auf osradio.de. Ich wünsche euch eine gute und sichere Fahrt.
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4: Mit mir, Laura Niermann. Hi. In kurzer Zeit in möglichst viele Berufe reinschnuppern. Das geht, und zwar in den Sommerferien bei der Praktikumswoche. Was genau das ist und wie man mitmacht, gleich gibt's alle Antworten hier bei OS Radio, der Tag.

0: US Radio mit Musik zum Mitschwingen hier um 11.12 Uhr.
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0: Man mag es kaum glauben, aber es ist schon wieder fast soweit. Die Sommerferien stehen vor der Tür. Und bei uns in der Region Osnabrück heißt das nicht nur ausschlafen und Freibad, sondern auch einfach mal neue Berufe ausprobieren. Da hilft die Praktikumswoche Region Osnabrück. Da bringt man nämlich Jugendliche und Betriebe zusammen. Unterstützt unter anderem vom Geschäftsbereich Wirtschaft und Arbeit des Landkreises, von der Maßarbeit und der WIGOS. Was genau dahinter steckt, darüber rede ich jetzt mit meiner Kollegin Verena Morris. Hi.
2: Hi Laura.
0: Also Verena, ich sage jetzt einfach Praktikumswoche. Da stellt man sich wahrscheinlich eine Woche, in der man wirklich im Betrieb ist, vor. Aber so ist es ja nicht. Was ist es denn genau?
2: Die Praktikumswoche ist im Grunde eine sehr flexible Möglichkeit zur Berufsorientierung und das während der Sommerferien. Schülerinnen und Schüler, die können sich ganz individuell einzelne Tage aussuchen und in unterschiedliche Unternehmen da einfach mal hineinschnuppern. Das heißt, man ist nicht 2 oder 3 Wochen am Stück in einem Betrieb, sondern kann mehrere kurze Praktika hintereinander machen. Ein Beispiel, du verbringst einen Tag in einem Büro und schaust dir an, wie da organisiert und gearbeitet wird und am nächsten Tag bist du vielleicht in einem Handwerksbetrieb unterwegs und packst da sogar mal mit an. Und einen weiteren Tag kannst du dann einfach in den sozialen Bereich reinschauen, zum Beispiel in eine Pflegeeinrichtung oder Kita. So bekommt man sehr unterschiedliche Eindrücke und merkt relativ schnell auch, was einem liegt und was vielleicht eher nicht.
0: Und warum kommt das so gut an? Also warum ist das jetzt so ein wichtiges Angebot?
2: Weil sich da gerade 2 große Themen treffen. Auf der einen Seite suchen viele Unternehmen händeringend nach Auszubildenden und Nachwuchs. Auf der anderen Seite gibt es viele Jugendliche, die noch unsicher sind und nicht so ganz genau wissen, welchen Beruf sie später ergreifen möchten. Die Praktikumswoche bringt genau diese beiden Seiten zusammen und zwar ganz unkompliziert. Es gibt keinen großen Bewerbungsprozess mit Anschreiben und Vorstellungsgespräch, sondern eher ja, niedrigschwelliges Ausprobieren. Oft reicht schon ein Tag, um da irgendwie so ein gewisses Gefühl zu bekommen. Zum Beispiel merkt man vielleicht, die Arbeit im Team gefällt mir total gut oder eben, das ist doch nichts für mich. Auch solche Erkenntnisse sind ja super wichtig und wertvoll, weil sie bei Entscheidungen helfen.
0: Jetzt ist das Ganze ja keine Premiere. Das kennen wir schon aus den letzten Jahren, die Praktikumswoche. Wie kommt das denn bisher so an?
2: Die Rückmeldungen sind wirklich sehr positiv. Im letzten Jahr haben viele Betriebe und Jugendliche teilgenommen und mehr als 80% der Schülerinnen und Schüler konnten sich danach vorstellen, eine Ausbildung in einem der kennengelernten Unternehmen zu beginnen. Das zeigt also, wie viel so ein direkter Einblick bringen kann. Auch in diesem Jahr ist das Interesse schon richtig groß. Ganz viele Unternehmen haben sich schon angemeldet, vom kleinen Handwerksbetrieb bis hin zu größeren Firmen hier aus der Region. Das Spektrum, das ist also ziemlich breit. Die Praktikumswoche läuft vom 2. Juli bis zum 12. August, also über die gesamten Sommerferien. Unternehmen können sich noch bis Mitte Juni anmelden, Jugendliche sogar noch bis Mitte Juli.
0: Ja, und da schauen wir mal schnell auf den Kalender und da merken wir, ja, da müssen Unternehmen jetzt wirklich schnell sein. Alle Infos und auch die Anmeldung gibt es online natürlich unter praktikumswoche.de/ossvnabruck. Das ist ein bisschen kompliziert, deshalb habe ich das jetzt buchstabiert. Guckt einfach auf praktikumswoche.de, da findet ihr dann die ganzen Regionen, die mitmachen und da könnt ihr ganz einfach Osnabrück eingeben. Ist nicht so kompliziert, wie es klingt. Wir wünschen auf jeden Fall allen, die mitmachen, viel Spaß und viel Erfolg auf der Suche des Traumberufs.

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Und ich würde sagen, ja, spätestens seit Sonntag, seit dem 7:1 sind wir alle im Fußballfieber. Und das gilt auch für den Bücherbus der Osnabrücker Stadtbibliothek. Und weil es auch da gerade verstärkt um Fußball geht, können alle Kinder bis 12 Jahre an einem Malwettbewerb teilnehmen. Das Motto dabei, wie könnte es anders sein, der Bücherbus im Fußballfieber. Abgeben können die Kinder ihre Bilder am Bücherbus selbst oder in der Stadtbibliothek hier am Markt. Gewinnen kann man zum Beispiel Bücher oder Gutscheine. Außerdem werden die besten Bilder auch öffentlich gezeigt. Mitmachen kann man noch bis zum 22. August. Wir drücken auf jeden Fall den kleinen Künstlern und Künstlerinnen schon mal fleißig die Daumen. Mehr Aktuelles aus der Region hört ihr gleich wieder, und zwar um 11:30 in den US-Radio-Lokalnachrichten, heute mit Jan Molitor. Und davor gibt es noch Musik zum Mitsingen, zum Mitleiden und Mitkreischen, und zwar aus vollem Hals. Also Radio laut machen und Fenster zu. Hier ist Because of You, Kelly Clarkson.

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2: Mit Jan Molitor. Sogenannte Welcome and Work Center hat im Landkreis Osnabrück seine Arbeit aufgenommen. Und Personalvorschlag für die Position der Kreisrätin im Landkreis Osnabrück. Im Landkreis Osnabrück gibt es ab sofort eine zentrale Anlaufstelle für internationale Fachkräfte und Unternehmen. Das sogenannte Welcome and Work Center hat seine Arbeit aufgenommen. Dort werden die bisherigen Angebote des Migrationszentrums, des Landkreises und des Fachkräftebüros der Wirtschaftsförderung gebündelt. Ziel ist es, zugewanderte Fachkräfte und ihre Familien beim Start in der Region zu unterstützen und Unternehmen bei der Gewinnung von Personal aus dem Ausland zu begleiten. Das Welcome and Work Center hilft unter anderem bei Sprachbarrieren, Behördenfragen oder der Anerkennung ausländischer Abschlüsse. So sollen internationale Fachkräfte langfristig für den Landkreis Osnabrück gewonnen werden. Für die Nachfolge von Kreisrat Matthias Selle gibt es einen Personalvorschlag. Landrätin Anna Kebschul will dem Kreistag Anja Fels als neue Kreisrätin für Soziales, Schule, Bildung, Jugend, Sport und Kultur vorschlagen. Anja Fels leitet derzeit den Fachdienst Soziales der Kreisverwaltung. Landrätin Anna Kebschul schlägt sie als Nachfolgerin von Matthias Selle vor, der Ende April 2027 in den Ruhestand geht. Die Entscheidung wird am 29. Juni in der Kreistagssitzung erwartet. Laut der Neuen Osnabrücker Zeitung war die Stelle bundesweit ausgeschrieben. Mit Fels setzt die Kreisverwaltung auf eine Bewerberin aus den eigenen Reihen. In Osterkappeln ist die Wohnsitzanmeldung jetzt auch elektronisch möglich. Wer innerhalb Osterkappeln umzieht oder dorthin zieht, kann seinen Hauptwohnsitz nun online an- oder ummelden. Der Service steht rund um die Uhr zur Verfügung und macht einen Besuch im Rathaus für die Anmeldung in vielen Fällen überflüssig. Der Zugang erfolgt über die Internetseite der Gemeinde Osterkappeln. Dort finden Bürgerinnen und Bürger auch alle weiteren Informationen zu den Voraussetzungen und dem Ablauf der digitalen Anmeldung. Ein bislang unbekannter Autofahrer hat in der Nacht zu Sonntag in Alfhausen einen Unfall verursacht und ist anschließend geflüchtet. Nach Angaben der Polizei war gegen 12:30 vermutlich ein Auto mit Pferdeanhänger auf der Straße auf dem Boll unterwegs. In einer Kurve kam das Gespann aus bislang ungeklärter Ursache von der Fahrbahn ab und prallte gegen einen Zaun sowie ein Tor. Der Fahrer entfernte sich anschließend vom Unfallort, ohne sich um den entstandenen Schaden zu kümmern. Nach Angaben der Polizei dürfte das Auto deutlich beschädigt sein.
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3: Der Himmel über der Region ist bewölkt, aber hier und da kommt die Sonne doch mal durch und es wirkt sofort viel freundlicher. Und so wird es auch bis zum Abend bleiben. Dazu bleibt es überwiegend trocken bei bis zu 21 Grad. Noch liegen wir ein bisschen darunter mit 18 Grad in Osnabrück und den Haßbergen. Melle kommt genauso wie Nordrup auf bewölkte 17 Grad. Die Nacht bleibt trocken und teils bewölkt, dann bei bis zu 12 Grad. Morgen bleibt es bei einem Sonne-Wolken-Mix. Morgens mehr Sonne, nachmittags mehr Wolken. Dabei bleibt es überwiegend trocken bei bis zu 22 Grad. Übermorgen, also am Donnerstag, kommt der Sommer zurück. Ganz wolkenfrei bleibt der Himmel dann auch nicht. Aber der Sonnenschein überwiegt deutlich bei bis zu 28 Grad.
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3: Ihr habt freie Fahrt in Stadt und Landkreis Osnabrück. Ich habe nur die mobilen Blitzer vom Landkreis für euch und die wurden heute für Feuchtlage gemeldet. Wenn ich doch etwas übersehen haben sollte, was ihr entdeckt, dann meldet euch gerne bei uns. Ruft an unter 0541 750 400 oder schickt eine Nachricht bei WhatsApp an die 0157 88 5 33 187. Beide Nummern findet ihr natürlich auch online und zwar auf osradio.de. Ich wünsche euch eine gute und vor allem eine sichere Fahrt.
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3: Habt ihr heute Abend Zeit und noch nichts vor? Ja, dann habe ich gleich vielleicht das Richtige für euch. Im OS Radio Veranstaltungstipp gibt's mal wieder Inspiration für euren Dienstagabend. Mein Name ist Laura Niermann. Ich darf euch durch diesen Dienstagmittag gleich in eure Mittagspause begleiten. Einen schönen Dienstag wünsche ich euch.

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0: Hallo Region Osnabrück, hier ist OS Radio der Tag und vielleicht habt ihr es heute schon in unseren Nachrichten gehört. Laut UNICEF ist fast jedes Kind schon heute durch die Folgen der Klimakrise bedroht. In den Schlagzeilen kommt der menschengemachte Klimawandel aber immer weniger vor. Genau darum geht es heute Abend in der VHS Osnabrück.
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0: Im Schatten der Schlagzeilen. Klimagerechtigkeit in Zeiten des Krieges. Das ist der Titel des Vortrages, den ihr schon heute Abend bei der VHS besuchen könnt. Es geht um die Folgen des Klimawandels und darum, dass besonders die Länder betroffen sind, die selbst oft am wenigsten Treibhausgase verursachen. Gleichzeitig kommen ihre Probleme in den Nachrichten der westlichen Welt, also auch bei uns, kaum vor. Dort überwiegt die Berichterstattung über die aktuellen Kriege. Rednerin heute Abend ist Karin Sennig von der Hilfs- und Menschenrechtsorganisation Medico International. Dort ist sie vor allem für die Region Südasien und das Thema Klimagerechtigkeit zuständig. Was sie dazu zu sagen hat, das könnt ihr heute Abend hören. Um 19 Uhr geht es los mit dem Vortrag. Um etwa 8:45 soll es dann auch schon vorbei sein. Ihr könnt teilnehmen. Das Ganze ist kostenlos. Ihr solltet euch aber vorher auf der Internetseite der Volkshochschule der Stadt Osnabrück anmelden. Geht ganz einfach und wie gesagt, ist kostenlos. Viel Spaß ist bei diesem Tipp wahrscheinlich schwierig zu sagen, aber interessant wird es auf jeden Fall.

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11.50 Uhr an diesem Dienstag und ihr hört OS Radio in unserem Jubiläumsjahr, denn wir werden ja 2026 30 Jahre alt. 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Auf die OS Radio Nachrichten müsst ihr nicht so lange warten. Die kommen nicht erst morgen. Nee, die gibt es schon gleich um 12 Uhr. Dann geht es um Deutschlands Geschenk an US-Präsidenten Donald Trump und um die deutsche Bevölkerung. Wir werden nämlich immer weniger. Ja, all das und mehr in gut 9 Minuten hier bei OS Radio. Mein Name ist Laura Niermann. Ich wünsche euch einen schönen Start in die Mittagspause. Und dazu gibt's jetzt Madonna mit Holiday.

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1: Ich bin Dirk Zeitler. Bundeskanzler Friedrich Merz hat Donald Trump beim G7-Gipfel mit einem Geburtstagsgeschenk passend zur Fußball-WM überrascht. Der CDU-Chef überreichte dem US-Präsidenten ein Trikot in den Farben der deutschen Fußballnationalmannschaft. Spielername Trump, Nummer 47. Der Republikaner ist der 47. Präsident der Vereinigten Staaten. Am Sonntag feierte er seinen 80. Geburtstag. In Berlin nimmt heute das Zentrum zur Abwehr hybrider Bedrohungen die Arbeit auf. Mit dem neuen Zentrum sollen Kampagnen und Attacken von Staaten wie Russland frühzeitig erkannt werden. So können die Sicherheitsbehörden von Bund und Ländern hybride Angriffe künftig besser kontern.
2: Das neue Zentrum ist quasi eine Austauschplattform. Vertreter verschiedener Organisationen sollen hier in Zukunft regelmäßig zusammenkommen. Dazu gehören zum Beispiel die Nachrichtendienste, die Polizeibehörden von Bund und Ländern und das Bundesamt für Sicherheit in der Informationstechnik. So sollen sie hybride Angriffe früh genug erkennen und im besten Fall verhindern. Gemeint sind damit Angriffe, die militärische, wirtschaftliche, geheimdienstliche und propagandistische Mittel kombinieren, also zum Beispiel Cyberattacken und die Beeinflussung der öffentlichen Meinung, besonders vor Wahlen. Fiona Reinhardt, Nachrichtenredaktion.
1: Deutschland wächst nicht mehr. Die Bevölkerungszahl sank zum Jahresende auf 83,5 Millionen Menschen. Das waren laut Statistischem Bundesamt 0,1% weniger als im Jahr zuvor. Seit 2011 war die Bevölkerung mit Ausnahme des Corona-Jahres 2020 kontinuierlich gewachsen.
3: Der Grund liegt auf der Hand. Es gibt einfach mehr Sterbefälle als Geburten bei uns. Außerdem sind relativ viele Menschen weggezogen aus Deutschland im vergangenen Jahr. Deutlich weniger als noch zuvor sind zu uns gekommen. Auch die ausländische Bevölkerung, die wächst kaum. Nur eine einzige Gruppe, die legt zu, die Älteren. Und auch drei Bundesländer crashen den Trend. Berlin, Hamburg und Bremen melden nämlich ein kleines Bevölkerungsplus. Claudia Wächter, Nachrichtenredaktion.
1: Der letzte Transport mit radioaktiven Abfällen aus der Aufarbeitungsanlage Sellafield in Großbritannien hat Deutschland erreicht. Das Schiff traf mit den letzten 7 Castor-Behältern am Morgen in Brunsbüttel ein. Die Behälter sollen voraussichtlich morgen in das Zwischenlager des stillgelegten Kernkraftwerks Brockdorf transportiert werden.
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4: Wolken haben heute die Oberhand am Himmel über der Region Osnabrück, aber zwischendurch sieht es dann doch mal wieder richtig freundlich aus. Dazu bleibt es heute trocken bei bis zu 21 Grad. Noch liegen wir etwas unter dieser Höchsttemperatur. Wir haben 18 Grad in Osnabrück, in Bad Iburg und in Melle. Nordrup kommt auf bewölkte 17 Grad. Auch heute Nacht bleibt es dann trocken und teils bewölkt bei bis zu 12 Grad. Entschuldigung. Morgen früh haben wir noch einen Sonne-Wolken-Mix mit mehr Sonne als Wolken. Nachmittags bleibt der Himmel dann stark bewölkt bis bedeckt. Dazu bleibt es morgen trocken bei bis zu 23 Grad. Noch wärmer wird es dann am Donnerstag bei bis zu 28 Grad. Dazu ganz viel Sonnenschein bei wenigen Wolken.
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4: Fahrt bitte besonders vorsichtig auf der B68 zwischen Kloppenburg und Osnabrück. Die ist nämlich zwischen Bad Bergen und der Einfahrt Devern gesperrt. Da hat es einen Unfall gegeben. Aktuell läuft die Unfallaufnahme. Diese Sperrung gilt in beiden Fahrtrichtungen, also die B68 zwischen Bad Bergen und der Einfahrt Devern in beiden Fahrtrichtungen gesperrt. Die mobilen Blitzer vom Landkreis, die wurden uns heute für Volltlage gemeldet. Wenn ihr auch noch einen Verkehrshinweis habt, den ich jetzt übersehen habe, dann meldet euch gerne, korrigiert mich und ruft an unter 0541 750 400 oder schreibt uns eine Nachricht bei WhatsApp an die 0157 88 533 187. Beide Nummern gibt's auch online auf osradio.de. Ich wünsche euch eine gute und vor allem natürlich eine sichere Fahrt.
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4: Mit mir, Laura Niermann. Hi. Wir starten in eure Mittagspause an diesem Dienstag. Und dazu gibt's natürlich wie gewohnt den besten Musikmix für die Region Osnabrück. Jetzt mit Ed Sheeran und Bad Habits.

0: Jennifer Lopez bei US Radio, der Tag um 12.11 Uhr. Und wir haben gerade Fußball-Weltmeisterschaft in Mexiko, den USA und Kanada. Und man muss schon sagen, darüber wird viel und heiß diskutiert. Es ist die WM mit den meisten Spielen, den meisten Mannschaften. Und auch sonst gibt es einige Neuerungen. Zum Beispiel die Trinkpausen. In jeder Halbzeit 3 Minuten. Klar, Trinkpausen an sich sind jetzt nicht ganz neu, die gab es bei Hitze schon früher, ergibt ja auch Sinn. In dieser WM gibt es sie aber immer, unabhängig von den Temperaturen. Wie das Ganze ankommt, darüber rede ich jetzt mit Ronny Thorau. Hi.
1: Ja, hi.
0: 3 Minuten Pause pro Halbzeit. Ich habe schon gesehen, viele Trainer nutzen das, um noch einmal mit ihrer Mannschaft zu reden. Ist ja auch eine gute Chance. Kann man sagen, dass solche festen Trinkpausen dadurch den Fußball echt richtig verändern?
1: Also auf jeden Fall sorgen sie für höhere Werbeeinnahmen, denn viele Fernsehanstalten nutzen die Trinkpausen fleißig für zusätzliche Werbeblöcke. Taktisch ändert sich aber auch sehr viel. Schon häufiger bei dieser WM haben Trainer ihre Teams in den Trinkpausen mit neuen Anweisungen umgestellt. Und da sind auch schon zeitnah nach der Trinkpause Tore gefallen oder Spiele haben sich gedreht. Manche Trainer sprechen schon von Coaching-Pause statt Trinkpause. Weniger häufig hört man, ehrlich gesagt, dass die Trinkpause wirklich gesundheitlich zwingend nötig wäre bei dieser WM, zumal sie auch in überdachten und klimatisierten Stadien stattfindet.
0: Ja, so gesehen beim ersten Deutschlandspiel, dann hat diese Trinkpause gerade in Hinsicht auf die Werbemöglichkeit natürlich irgendwie schon so einen Beigeschmack. Auch weil natürlich der Sponsor der Trinkpause jedes Mal groß im Stadion verkündet wird. Wie kommen die Pausen denn bei den Fans an?
1: Ja, gerade bei den Trinkpausen in klimatisierten Stadien gab es schon Pfiffe aus dem Publikum. Manche Fans sehen die Trinkpausen auch als echten Stimmungskiller, wenn sie sich zum Beispiel gerade so richtig in Fahrt gesungen haben und plötzlich ist eben Pause auf dem Platz. Dann ist die Party auf den Rängen oft wieder abgeflaut, auch weil Fans in den Pausen gerne aufs Klo gehen oder zum Imbissstand und dann verspätet wieder an ihren Platz zurückkommen. Das sorgt schon für spürbare Stimmungstiefs mitten im Spiel.
0: Ja, und vom Fernseher nervt es natürlich auch, eben weil man schon wieder Werbung zu sehen bekommt. Man könnte natürlich die Zeit nutzen, auch um aufs Klo zu gehen. Aber was ist denn so dein Trinkpausentipp für zu Hause?
1: Ja, zum Beispiel kann man die 3 Minuten mal als Bewegungspause nutzen. Fußball gucken ist ja schon so ein bisschen wie Büroarbeit auch. Man sitzt viel und ist auch noch angespannt dabei. Also in der Trinkpause ruhig mal aufstehen, Schultern lockern, sich dehnen, ein paar Schritte machen. Den Augen kann man auch mal eine Pause geben, mal am Fenster in die Weite schauen oder die Augen schließen. Oder auch den Ohren tut eine Pause gut. Also ruhig mal den Fernseher auf stumm stellen, die 3 Minuten.
0: Oder man macht den Fernseher für 3 Minuten konsequent ganz aus, quasi als stillen Protest gegen die Trinkpausen. Mit denen werden wir aber jetzt noch leben müssen. Je Halbzeit 3 Minuten, das ist die neue Trinkpausenregel bei dieser Fußball-Weltmeisterschaft. Ganz egal, wie warm oder heiß es tatsächlich ist.

US-Radio hier. Der Tag um 12.21 Uhr mit einer schlechten Nachricht für die Völkerverständigung, würde ich mal sagen. Morgen sollte endlich mal wieder der deutsch-niederländische Begegnungsabend in Osnabrück stattfinden. Der muss aber leider ausfallen. Was stattdessen los ist und los sein wird in der Region Osnabrück, das hört ihr gleich von meinem Kollegen Jan Molitor um 12:30 in den US-Radio-Lokalnachrichten. Davor gibt's noch Musik von Max Giesinger. Hier ist Dach der Welt. Mein Name ist Laura Niermann. Hi!

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1: Mit Jan Molitor. Wirtschaftsraum Osnabrück hat sich auf der Messe Real Estate Arena präsentiert und sogenannte Welcome and Work Center öffnet im Landkreis Osnabrück. Der Wirtschaftsraum Osnabrück hat sich auf der Immobilien- und Standortmesse Real Estate Arena in Hannover präsentiert. Gemeinsam stellten die Wirtschaftsforderungen von Stadt und Landkreis Osnabrück sowie die Osnabrücker Landentwicklungsgesellschaft ihre aktuellen Projekte und Standortangebote vor. Im Mittelpunkt zahlreicher Gespräche standen Gewerbeflächen, Ansiedlungsmöglichkeiten für Unternehmen sowie Stadtentwicklungs- und Konversationsprojekte. Außerdem wurden Projekte wie der Smart Business Park Limberg und die Entwicklung des ehemaligen Hohmann-Geländes vorgestellt. Die Organisatoren ziehen eine positive Bilanz und sehen den Wirtschaftsraum Osnabrück weiterhin als attraktiven Standort für Unternehmen und Investoren. Im Landkreis Osnabrück gibt es ab sofort eine zentrale Anlaufstelle für internationale Fachkräfte und Unternehmen. Das sogenannte Welcome and Work Center hat seine Arbeit aufgenommen. Dort werden die bisherigen Angebote des Migrationszentrums, des Landkreises und des Fachkräftebüros der Wirtschaftsförderung gebündelt. Ziel ist es, zugewanderte Fachkräfte und ihre Familien beim Start in der Region zu unterstützen und Unternehmen bei der Gewinnung von Personal aus dem Ausland zu begleiten. Das Welcome and Work Center hilft unter anderem bei Sprachbarrieren, Behördenfragen oder der Anerkennung ausländischer Abschlüsse. So sollen internationale Fachkräfte langfristig für den Landkreis Osnabrück gewonnen werden. Bei einem Verkehrsunfall in Osnabrück sind in der Nacht zu Sonntag mehrere Menschen leicht verletzt worden. An einer Kreuzung stoß ein Auto und ein Streifenwagen zusammen. Dies bestätigt ein Polizeisprecher gegenüber der Nachrichtenagentur dpa. Der Streifenwagen befand sich zum Unfallzeitpunkt mit eingeschaltetem Blaulicht auf einer Einsatzfahrt. Wie es zu dem Zusammenstoß kam und wie viele Personen verletzt wurden, ist bislang noch unklar. Beide Fahrzeuge waren nach dem Unfall nicht mehr fahrbereit. Die Umgestaltung des Haderberger Friedhofs in Georgsmarienhütte macht sichtbare Fortschritte. Nachdem bereits vor rund 2 Monaten die neuen Erdröhrengräber fertiggestellt wurden, nehmen nun auch die neu angelegten Wege immer mehr Gestalt an. Die Pflasterarbeiten sollen nach aktuellen Planungen bis Ende Juli abgeschlossen sein. In den kommenden Wochen werden unter anderem Entwässerungsanlagen eingebaut. Eine bessere Ableitung von Regenwasser gilt als einer der Hauptgründe für die umfassende Sanierung des Friedhofs. Die Arbeiten haben bereits im vergangenen Herbst begonnen. Wegen anhaltender Frost- und Regenperioden kam es jedoch zu Verzögerungen im Bauablauf.
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2: Mit vielen Wolken heute über der Region. Die haben auch aktuell die Oberhand am Himmel, aber zwischendurch sieht es dann doch richtig schön freundlich aus. Dazu bleibt es heute trocken bei bis zu 21 Grad. Aktuell 18 Grad in Osnabrück, in Bramsche und in Bad Iburg. Backhausen in Bad Essen kommt schon auf 19 Grad. Auch heute Nacht bleibt es trocken und teils bewölkt. Dazu sinken die Temperaturen auf bis zu 12 Grad. Morgen früh haben wir noch einen Sonne-Wolken-Mix mit mehr Sonne als Wolken. Nachmittags bleibt der Himmel dann stark bewölkt bis bedeckt. Dazu bleibt es auch morgen wieder trocken bei bis zu 23 Grad. Noch wärmer zeigt sich der Donnerstag. Dann erwarten wir bis zu 28 Grad. Dazu viel Sonnenschein bei wenigen Wolken.
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2: Nach einem Unfall ist die B68 gesperrt. Und zwar zwischen Bad Bergen und der Einfahrt Devern in beiden Fahrtrichtungen. Die mobilen Blitzer vom Landkreis, die wurden uns heute für Feuchtlage gemeldet. Da steht ein Blitzer unter anderem direkt im Ort an der Hauptstraße Richtung Wese. Wenn ihr auch noch einen Verkehrshinweis habt oder einen Blitzer entdeckt, meldet euch gerne bei uns. Ruft an unter 0541 750 400 oder schickt uns eine Nachricht bei WhatsApp an die 0157 88 533 187. Beide Nummern zum Nachlesen findet ihr auch online auf osradio.de. Ich wünsche euch eine gute und vor allem natürlich eine sichere Fahrt.
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2: Mit Laura Niermann, das bin ich. Hi, ich wünsche euch einen schönen Dienstagmittag.

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0: Beispiel als Iced Coffee. Und jetzt hat Kaffeekonzentrat einen regelrechten Hype auf Social Media ausgelöst. Mehr dazu weiß Ronny Thorau. Hi.
1: Hi.
0: Ronny, selbst die großen Hersteller von Drogerieketten bis hin zu Nestle setzen inzwischen auf Kaffeekonzentrat. Warum denn ausgerechnet dieser Hype?
1: Ja, Vorstufe war eben, dass jüngere Leute Kaffee schon länger gern kalt trinken und über neueste Varianten wie zum Beispiel Cold Brew oder Proteinkaffee fleißig diskutieren. Und jetzt haben eben viele Kaffeekonzentrat entdeckt und betonen dabei bei TikTok zum Beispiel, dass sie keine Kaffeemaschine daheim hätten und auch keine Lust, Kaffee selbst vorzukochen und abkühlen zu lassen. Und das Konzentrat, zum Beispiel von günstigen Eigenmarken der Drogerien, hilft vielen einfach Geld zu sparen. Kalter Kaffee wie im Coffeeshop, aber eben zum Beispiel 10 bis 15 Portionen für 10 Euro. Das ist einfach unschlagbar günstig. Gibt aber auch Kritiker, vor allem weil gesüßte Kaffeekonzentrate aus dem Supermarkt teilweise sehr viel Zucker enthalten.
0: Ja, und echte Kaffeeliebhaber bekommen bei sowas sicherlich auch richtig Gänsehaut. Aber es gilt natürlich wie immer, jeder kann trinken, was er mag. Auch wenn es kalter Kaffee aus Konzentrat ist.

Hallo Region Osnabrück, hier ist OS Radio, der Tag um 12.52 Uhr und das heißt, in gut 8 Minuten hört ihr an dieser Stelle wieder die OS Radio Nachrichten. Dann geht es um ein Zentrum hybrider Bedrohungen, dann gibt es Geschenke für Donald Trump aus Deutschland und KI soll Behörden deutlich schneller machen. Die Einzelheiten zu diesen Schlagzeilen bekommt ihr gleich wieder um 13 Uhr hier bei OS Radio.

0: Es ist 13 Uhr.
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2: Ich bin Dirk Zeitler. Im Beisein von Vertretern mehrerer Sicherheitsbehörden hat Bundesinnenminister Dobrindt ein gemeinsames Zentrum von Bund und Ländern zur Abwehr hybrider Bedrohungen eröffnet. Dort werden künftig Beamte aus Polizeibehörden, den Nachrichtendiensten und weiteren Behörden regelmäßig Erkenntnisse austauschen, auch um gegebenenfalls schnell Abwehrmaßnahmen ergreifen zu können. Die hybriden Bedrohungen würden ständig wachsen, sagte Dobrindt.
3: Fremde Mächte, sie attackieren uns mit Spionage, Sabotage, Cyberangriffen, Desinformationskampagnen.
2: Gleichzeitig kündigte der Minister einen baldigen Kabinettsbeschluss zu den geplanten zusätzlichen Befugnissen für den Bundesnachrichtendienst und das Bundesamt für Verfassungsschutz an. Bundeskanzler Friedrich Merz hatte Donald Trump beim G7-Gipfel mit einem Geburtstagsgeschenk passend zur Fußball-WM überrascht. Merz überreichte dem US-Präsidenten ein Trikot in den Farben der deutschen Nationalmannschaft. Spielername Trump, Nummer 47. Der Republikaner ist der 47. Präsident der Vereinigten Staaten. Am Sonntag feierte er seinen 80. Geburtstag. Die Produktion von Batterien ist in Deutschland auf Rekordniveau gestiegen. 2025 stieg die Herstellung um 11% auf gut 8 Milliarden Euro. Das teilte der Verband der Elektro- und Digitalindustrie mit. Hauptgrund für den Anstieg ist die stark gestiegene Produktion von E-Autos.
4: Auch in diesem Jahr dürfte der Batteriemarkt weiter wachsen, heißt es. Angetrieben von der stark gestiegenen Produktion von E-Autos und der hohen Nachfrage im Speichermarkt. Aber die Elektroindustrie warnt. Besonders im Bereich der Lithium-Ionen-Batterien sei Deutschland noch zu abhängig von Asien. China bleibe hier Hauptlieferant. Gerade mit Blick auf kritische Sektoren wie Verteidigung und Rechenzentren sei das problematisch. Fiona Reinhardt, Nachrichtenredaktion.
2: Das Bundesdigitalministerium stellt eine KI-Software zur Verfügung, die Verwaltungsverfahren in Ländern und Kommunen deutlich beschleunigen soll. Die Lösung stehe ab sofort bereit, teilte das Ministerium in Berlin mit. Umfangreiche Anträge, Planungs- und Genehmigungsverfahren sollen damit schneller bearbeitet werden können. Digitalminister Wildberger spricht von einem wichtigen Beitrag zur Staatsmodernisierung.
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5: Es sind immer noch viele Wolken über der Region unterwegs, aber das sind keine grauen Wolken, die Regen bringen, sondern eher nette weiße Wolken. Also sieht das Ganze im Großen und Ganzen doch recht freundlich aus. Dazu bleibt es heute trocken bei bis zu 21 Grad. Noch liegen wir bei 19 Grad in Osnabrück, in Bad Iburg und in Bad Essen-Backhausen. Auch Bramsche kommt auf bewölkte 19 Grad. Auch heute Nacht bleibt es trocken bei teils Bewölkung. Dazu sinken die Temperaturen auf bis zu 12 Grad. Morgen früh kriegen wir einen Sonne-Wolken-Mix. Erst noch mit mehr Sonne als Wolken, nachmittags dann deutlich mehr Wolken, der Himmel dann stark bewölkt bis bedeckt. Dazu bleibt es aber auch morgen am Mittwoch trocken bei bis zu 23 Grad. Noch wärmer dann der Donnerstag bei bis zu 28 Grad, dazu viel Sonnenschein bei wenigen Wolken.
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5: Seid weiterhin vorsichtig auf der B68 zwischen Kloppenburg und Osnabrück. Die ist nämlich nach einem Unfall in beiden Fahrtrichtungen gesperrt, zwischen Bad Bergen und der Einfahrt Tevern. Geblitzt wird an der B68 auch, und zwar in Bramsche Richtung Osnabrück, direkt hinter der Auffahrt Bramscher Berg. Die mobilen Blitzer vom Landkreis, die wurden uns heute für Feuchtlage gemeldet. Da steht auch ein Blitzer direkt im Ort selbst an der Hauptstraße Richtung Wese. Wenn ihr auch noch einen Verkehrshinweis habt oder einen weiteren Blitzer entdeckt, meldet euch gerne, sagt es uns, ruft an unter 0541 750 400. Ihr könnt uns auch eine Nachricht schreiben, ganz einfach bei WhatsApp unter die 0157 88 5 33 187. Beide Nummern findet ihr auch online zum Nachlesen auf osradio.de. Ich wünsche euch eine gute und sichere Fahrt.
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5: Mit mir Laura Niermann. Hi. Ja, ich habe es mal wieder gemacht. Am Sonntag zum Deutschlandspiel, da war ich mal wieder beim Public Viewing. Und ich muss zugeben, ja, noch so zwei ziemlich mauen Weltmeisterschaften, da sind meine Jubelmuskeln so ein bisschen eingerostet. Deshalb gibt es gleich Nachhilfe in Sachen Fangesang hier bei OS Radio. Der Tag.

0: US-Radio um 13.11 Uhr in Fußballstimmung. Und ich muss ja zugeben, also wenn die Kurven an der Bremer Brücke sich mitten im Spiel das VfL zurufen gegenseitig oder die Isländer auf dem internationalen Parkett ihr Hu anstimmen, ja, dann kriegt man schon eine Gänsehaut. Das ist einfach eine tolle Stimmung im Stadion. Also so Fangesänge, sie auch eine richtige Kultur, ein richtiges Kulturgut, kann man sagen. Ich würde da die Engländer ganz vorne sehen, die haben das ja verfeinert. Da gibt es auch immer wieder ganz neue, also ganz verrücktes Ding. Aber was steckt eigentlich dahinter und woher kommt das alles? Unsere Praktikantin Lina, die ist auf Spurensuche gegangen. Hi.
1: Hallo.
0: Sag also mal, Fangesänge, die gibt's ja schon lange, würde ich jetzt mal behaupten. Jeder kennt mindestens einen, nicht nur Fußballfans. Aber wie ist das Ganze überhaupt entstanden? Wer ist auf die Idee gekommen, sich ins Stadion zu stellen und zu singen?
1: Ja, Fangesänge in Stadien gibt es so richtig seit den 1960er Jahren. Und wo sonst als in England hätten die auch entstehen sollen? Da gibt es nämlich die Tradition des Hymnensings in den Stadien. Und irgendwann sind daraus dann diese kürzeren Gesänge entstanden. Wichtig bei der Entstehung sind auch die Sportkneipen gewesen. Hier trifft man sich als Fan vor oder nach dem Spiel. Und bei kühlen Getränken werden Fußballfans auch schon mal zu Komponisten. In Deutschland kam die erste Fußballplatte zum Beispiel bereits 1921 raus und mittlerweile ist die ein richtiges Sammlerstück geworden.
0: Ja, ist ja auch schon über 100 Jahre alt. Kann ich mir vorstellen, dass es die nicht mehr an jeder Ecke für ein paar Cent zu kaufen gibt. Jetzt ist ja nicht jeder Zwischenruf im Stadion automatisch auch ein Fangesang und sowas muss sich ja auch erst durchsetzen. Wie kommt so ein Fangesang überhaupt zustande und wie kriegt ja dieses Ohrwurmpotenzial?
1: Ja, musikalisch sind die Lieder meistens keine Meisterwerke oder zumindest keine neuen Erfindungen. Dafür werden aber bekannte Melodien von Kinder- oder Weihnachtsliedern verwendet und einfach ein neuer Text drübergelegt. Die Melodien kennt man dann schon und man muss nichts Neues lernen. Häufig wird die Melodie dann auch durch Klatschen begleitet und das geht dann schon auch ins Ohr. Doch was wirklich gesungen wird, entscheidet immer noch die Fangemeinschaft. Versuche, kommerzielle Lieder als Fangesang einzuführen, sind bisher meistens gescheitert. Es kommt also vor allem darauf an, dass die Fans das Lied fühlen und die Verbindung zum Verein oder zum Sport spürbar ist.
0: Jetzt, wo wir wissen, wie das Ganze entstanden ist, was hat das Ganze denn für eine Wirkung im Stadion? Also macht es überhaupt einen Unterschied, wenn wir singen?
1: Das ist ganz unterschiedlich und kommt auch immer auf das Spiel an. Viele Mannschaften haben ja zuerst eine Vereinshymne. Die soll natürlich die Liebe zum Verein und auch ein Heimatgefühl ausdrücken. Das kennen viele wahrscheinlich auch vom VfL Osnabrück mit "Wir sind alle ein Stück, VfL Osnabrück". Während des Spiels können Fangesänge zur Motivation der eigenen Mannschaft gesungen werden. Dann fordern Fans Tore ein und feuern die Mannschaft mal so richtig an. Manchmal wird auch gesungen, um dem Gegner Druck zu machen und die gegnerische Mannschaft so ein bisschen zu ärgern. Das liegt eigentlich immer daran, wie das Spiel gerade verläuft. Wenn es mal ganz still im Stadion ist, dann hat das meistens den Grund, dass die Fangruppierungen mit irgendetwas nicht zufrieden sind. Dann boykottieren die Fans das Anfeuern der eigenen Mannschaft komplett. Dass die Stimmung auf und neben dem Platz verändert wird, bemerkt man dann sofort. Ohne Fangesänge fehlt einfach etwas.
0: Ja, das stimmt. Wenn Stille im Stadion herrscht, dann ist es eigentlich immer schlecht. Auf Gesang und Gröhl dürfen wir uns mit Sicherheit auch noch in den nächsten Wochen freuen bei der Fußball-Weltmeisterschaft. Und ich habe es ja schon gesagt, zumindest vom Gefühl her würde ich sagen, dass die Engländer bei Fangesängen besonders kreativ und vorne mit dabei sind. Ja, und für die geht's morgen auch mal los mit dieser WM. Und zwar um 22 Uhr unserer Zeit gegen Kroatien. Ich würde sagen, klingt schon mal nach einem spannenden Spiel.

US-Radio, der Tag um 13.22 Uhr. Das heißt, hier an dieser Stelle hört ihr gleich wieder die US-Radio-Lokalnachrichten, heute mit meinem Kollegen Jan Molitor. Und wenn euch das dann auch wieder zu schnell geht oder ihr sehen wollt, was sonst noch so los ist in der Region, dann schaut vorbei online auf usradio.de. Da findet ihr nämlich noch mehr Nachrichten aus Stadt und Landkreis Osnabrück.

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1: Mit Jan Molitor. Wirtschaftsraum Osnabrück hat sich auf der Messe Real Estate Arena in Hannover präsentiert. Und sogenanntes Welcome and Work Center öffnet im Landkreis Osnabrück. Der Wirtschaftsraum Osnabrück hat sich auf der Immobilien- und Standortmesse Real Estate Arena in Hannover präsentiert. Gemeinsam stellten die Wirtschaftsförderungen von Stadt und Landkreis Osnabrück sowie die Osnabrücker Landentwicklungsgesellschaft ihre aktuellen Projekte und Standortangebote vor. Im Mittelpunkt zahlreicher Gespräche standen Gewerbeflächen, Ansiedlungsmöglichkeiten für Unternehmen sowie Stadtentwicklungs- und Konversationsprojekte. Außerdem wurden Projekte wie der Smart Business Park Limberg und die Entwicklung des ehemaligen Hohmann-Geländes vorgestellt. Die Organisatoren ziehen eine positive Bilanz und sehen den Wirtschaftsraum Osnabrück weiterhin als attraktiven Standort für Unternehmen und Investoren. Im Landkreis Osnabrück gibt es ab sofort eine zentrale Anlaufstelle für internationale Fachkräfte und Unternehmen. Das sogenannte Welcome and Work Center hat seine Arbeit aufgenommen. Dort werden die bisherigen Angebote des Migrationszentrums, des Landkreises und des Fachkräftebüros der Wirtschaftsförderung gebündelt. Ziel ist es, zugewanderte Fachkräfte und ihre Familien beim Start in der Region zu unterstützen und Unternehmen bei der Gewinnung von Personal aus dem Ausland zu begleiten. Das Welcome and Work Center hilft unter anderem bei Sprachbarrieren, Behördenfragen oder der Anerkennung ausländischer Abschlüsse. So sollen internationale Fachkräfte langfristig für den Landkreis Osnabrück gewonnen werden. Bei einem Verkehrsunfall in Osnabrück sind in der Nacht zu Sonntag mehrere Menschen leicht verletzt worden. An einer Kreuzung stieß ein Auto mit einem Streifenwagen zusammen. Dies bestätigt ein Polizeisprecher gegenüber der Nachrichtenagentur dpa. Der Streifenwagen befand sich zum Unfallzeitpunkt mit eingeschaltetem Blaulicht auf einer Einsatzfahrt. Wie es zu dem Zusammenstoß kam und wie viele Personen verletzt wurden, ist bislang noch unklar. Beide Fahrzeuge waren nach dem Unfall nicht mehr fahrbereit. Die Umgestaltung des Haderberger Friedhofs in Georgsmarienhütte macht sichtbare Fortschritte. Nachdem bereits vor rund 2 Monaten die neuen Erdröhrengräber fertiggestellt wurden, nehmen nun auch die neu angelegten Wege immer mehr Gestalt an. Die Pflasterarbeiten sollen nach aktuellen Planungen bis Ende Juli abgeschlossen sein. In den kommenden Wochen werden unter anderem Entwässerungsanlagen eingebaut. Eine bessere Ableitung von Regenwasser gilt als einer der Hauptgründe für die umfassende Sanierung des Friedhofs. Die Arbeiten haben bereits im vergangenen Herbst begonnen. Wegen anhaltender Frost- und Regenperioden kam es jedoch zu Verzögerungen im Bauablauf.
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2: Eigentlich sollte der Nachmittag stark bewölkt bis bedeckt werden, aber die Aussichten haben sich geändert und jetzt sieht das Ganze viel freundlicher aus. Da hat die Sonne in den nächsten Stunden deutlich die Oberhand. Teilweise gibt es sogar richtig sonnige Phasen, dazu bis zu 22 Grad. Und wir sind auch aktuell schon bei 20 Grad angekommen in Osnabrück und in Dissen. Bramsche kommt genauso wie Belm auf 19 Grad. Auch die Nacht bleibt trocken und teils bewölkt. Dazu sinken die Temperaturen auf bis zu 12 Grad. Morgen bleibt es ähnlich wechselhaft wie heute. Morgens noch deutlich mehr Sonne. Nachmittags bleibt der Himmel dann stark bewölkt bis bedeckt. Dazu bleibt es auch morgen wieder trocken bei bis zu 23 Grad. Noch wärmer dann der Donnerstag. Bis zu 28 Grad bekommen wir dann. Dazu viel Sonnenschein und wenige Wolken.
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2: Seid weiterhin vorsichtig auf der B68 zwischen Kloppenburg und Osnabrück. Die ist nämlich in beiden Fahrtrichtungen gesperrt nach einem Unfall zwischen Bad Bergen und der Einfahrt Devern. Die mobilen Blitzer vom Landkreis, die wurden uns heute für Voltlage gemeldet. Da steht auch ein Blitzer direkt im Ort an der Hauptstraße Richtung Wese. Wenn ihr auch noch einen Verkehrshinweis habt oder einen weiteren Blitzer entdeckt, meldet euch gerne bei uns. Ruft an unter 0541 750 400 oder schickt uns eine Nachricht bei WhatsApp an den 0157 88 5 33 187. Beide Nummern gibt es zum Nachlesen auch nochmal online auf osradio.de. Ich wünsche euch eine gute und sichere Fahrt.
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2: Mit mir, Laura Niermann. Hi.

0: Hallo Region Osnabrück, hier ist OS Radio der Tag um 13 Uhr und gleich 42 Minuten.
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0: unteren Blätter ruhig auch bis auf 20 cm oder sogar durchaus ein bisschen mehr komplett entfernen. Dadurch sind die unteren Blätter nicht mehr der Feuchtigkeit vom Boden oder Ähnlichem ausgesetzt. Es beugt so ein bisschen davor, dass man so Kraut- und Braunfäulde bekommt. Deswegen sollten Tomaten hier auch, wenn es geht, keinen Regen abbekommen, sondern so ein bisschen überdacht werden. Das schützt so ein bisschen vor Pilzerkrankungen. Das ist ja Kraut- und Braunfäulde.
1: Ja, und das klingt schon richtig unangenehm. Angenehmer ist dagegen das Düngen. Düngen sollen wir auch machen, nicht nur Tomaten. Und den Dünger dafür, den können wir sogar zu Hause machen.
0: Jetzt werden natürlich einige schreien, und zwar es geht um die Brennnesseljauche. Das ist so das Einfachste, weil Brennnesseln sind stark nitrathaltig, übrigens genauso wie Rasenschnitt. Und eine Brennnesseljauche selber herzustellen ist relativ simpel. Gut, das stinkt ein bisschen, aber es ist schon eine tolle Sache. Also ganz einfach, einmal zur Hälfte mit Brennnesseln füllen, wenn es geht einen mit Deckel. Dann die Brennnesseln mit Wasser bedecken, wenn es geht auch mit Regenwasser, weil weniger Kalk. Das fängt relativ schnell an zu brodeln. Ja, das fängt dann an zu gären. Das riecht dann auch schon ganz ordentlich. Deswegen Deckel, dann ist es nicht ganz so schlimm. Und jetzt ganz wichtig, dass die Flüssigkeit, die dabei rauskommt, 1:10 mischen. Nicht jetzt direkt irgendwie gießen, weil das ist dann schon überdüngt. Die Mischung, ein Teil Brennnessel, 10 Teile Wasser und damit gießen. Also gerade Tomaten oder auch jetzt Sommerblumen, die freuen sich da richtig drüber. Das geht richtig schön ab und wie gesagt, es kostet nichts. Und es ist mal ganz interessant. Ruhig mal, mach mal Brennnesseljauche.
1: Ja, und ich würde sagen, den Rohstoff Brennnesseln, an den kommt man auf jeden Fall ran.

0: reinster 80er-Jahre-Pop aus Australien von Kylie Minogue. 80er Jahre, da war an meinen Kollegen Hina Gramm noch gar nicht zu denken, nee. Aber jetzt ist er bei mir. Hi.
1: Hi.
0: 80er, ganz weit entfernt. Ja, lass uns nicht in die Vergangenheit gucken, lass uns beim Hier und Heute bleiben. Fußball-Weltmeisterschaft am anderen Ende der Welt. Was hast du bisher tatsächlich live dir angucken können? Die Zeiten sind ja nicht unbedingt aufstehtauglich.
1: Nee, absolut nicht. Ich habe mir bis jetzt eigentlich nur das Eröffnungsspiel angeschaut, also das Eröffnungsspiel, das allererste, es gibt ja mehrere, und halt natürlich das Spiel der Deutschen. Und ansonsten, ich habe gestern mal kurz bei Spanien gegen Kap Verde reingeschaut, aber auch nicht so wirklich lange, weil das ja lange Zeit 0-0 stand, zumindest als ich noch eingeschaltet habe, und es ging ja dann auch 0-0 aus, das fand ich ganz interessant, hätte ich nicht mitgerechnet, aber... Nee, ich schaue mir eigentlich so gut wie gar keine Spiele an. Ich bin da schön am Schafe zählen.
0: Und du? Ich habe tatsächlich am Wochenende Schweiz gegen Katar geguckt. Das ist Lebenszeit, die mir die FIFA eigentlich zurückgeben müsste, weil das war so furchtbar.
1: Kannst du mal einen Eintrag einreichen.
0: Ne? Alles andere, was ich hätte machen können, wäre besser gewesen. Also ich weiß auch nicht, was die Schweizer da gemacht haben.
1: War ein sogenannter Grottenkick.
0: Ja, ja, und auch verdient dann auch das Tor bekommen. Verdient. Aber danach war ja Brasilien und da war die erste Halbzeit, habe ich gesehen, das konnte man sich sehr gut angucken. Das war dann mal wieder Fußball. Aber
1: weil Brasilien stark war?
0: Nee, nicht unbedingt, weil beide irgendwie Fußball gespielt haben. Das war bisher bei den Spielen, die ich gesehen habe, noch nicht so selbstverständlich, dass so beide Mannschaften mitspielen.
1: Hat sich ja doch gelohnt, mal einzuschalten.
0: Ja, ja, und wach zu bleiben. Dann, das war ja auch schon echt Anschluss, ja. Glaube ich, 12 Uhr, da muss man schon... Ja, ja, kann man den Kaffee gut hier stehen haben.
1: Ja, aber Schlaf ist ein gutes Thema, denn wir reden ja gleich bei OS Radio am Nachmittag auch darüber, wie man schläft und ob man vielleicht auch genug schlafen sollte. Natürlich, da gibt es dann schöne Themen dazu. WM und Schlaf ist natürlich ein Ding bei vielen Fußballfans. Wie managt man den Schlaf?
0: Schwierig. Ja. Obwohl ich ja immer sage, wenn es ganz wenig Schlaf ist, kann man besser durchmachen. Besser durchmachen als eine bis zwei Stunden. Das macht einen nur fertig. Ob das nur meine Meinung ist, das wird man dann nachher bei dir hören.
1: Ja.
0: Ich mache dafür Platz. Mein Name ist Laura Niermann. Ich wünsche euch noch einen schönen Nachmittag. Viel Spaß mit Hinak. Auf Wiederhören.

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1: Ich bin Tine Klimach. Das Europaparlament hat die Umsetzung des umstrittenen Zollabkommens mit den USA gebilligt. Die Abgeordneten stimmten in Straßburg dafür, Zölle auf Industriegüter abzuschaffen und US-Agrarprodukten einen besseren Marktzugang zu gewähren. Zudem sollen die USA bis Jahresende Zölle auf Waschmaschinen und andere Produkte mit Stahlanteil auf höchstens 15% setzen. Wenn das nicht geschieht, will die EU solche Zölle prüfen. Beim Gipfel der 7 großen Industrienationen im französischen Evian ging es am Morgen um die künftige Unterstützung der Ukraine. Die Staats- und Regierungschefs unter anderem aus Deutschland, Frankreich und den USA tauschten sich mit ihrem Gast, dem ukrainischen Präsidenten Selenskyj, aus.
2: Selenskyj traf am Morgen hier in Evian ein und wurde von Präsident Macron zu einem separaten Gespräch empfangen, ehe es in die Beratungen in großer Runde ging. Dabei wurde mit Spannung erwartet, wie sich US-Präsident Trump zu den europäischen Forderungen äußert, stärker in die Verhandlungen mit Moskau einbezogen zu werden. Bislang blieb Europa bei direkten Gesprächen zu einem Frieden in der Ukraine außen vor. Die Hoffnung, bei einer diplomatischen Lösung des Konflikts voranzukommen, äußerte nicht nur Bundeskanzler Merz. Auch Trump zeigte sich optimistisch, was eine Verhandlungslösung angeht. Aus Evian, Michael Evers.
1: Der in 2 Wochen auslaufende Tankrabatt ist laut der Monopolkommission zu einem großen Teil, aber nicht vollständig, bei den Verbrauchern angekommen. In einer ersten Bilanz schätzt das unabhängige Beratergremium der Bundesregierung, dass von den fast 17 Cent pro Liter je nach Kraftstoff zwischen 15 und 16 Cent weitergegeben wurden.
3: Unterm Strich bedeutet das, bis zu 200 Millionen Euro kommen nicht bei uns Verbrauchern an. Vor allem wer Diesel tankt, hat das Nachsehen. Da fiel der Preisrückgang durch den Tankrabatt niedriger aus als bei Superbenzin. Auffällig auch, vor allem im Norden und Westen des Landes wurde die Steuersenkung am meisten weitergegeben. Heißt für die Experten, nicht auf allen Ebenen funktioniert der Wettbewerb. Ende des Monats läuft der Tankrabatt aus. Claudia Wächter, Nachrichtenredaktion.
1: Damit nicht jede Sicherheitsbehörde alleine vor sich hin werkelt, soll der Austausch zu drohenden und akuten hybriden Angriffen intensiviert werden. Dazu wurde heute ein gemeinsames Zentrum von Bund und Ländern zur Abwehr hybrider Bedrohungen eröffnet. Dort werden künftig Beamte aus Polizeibehörden, den Nachrichtendiensten und weiterer Behörden regelmäßig Erkenntnisse austauschen.
0: Das Wetter bei uns in der Region.
4: Der Montagnachmittag, der bleibt so, wie er eigentlich auch anfing. Ein bisschen Sonne, ein paar Wolken und wir bleiben den ganzen Tag trocken. Dazu endlich mal wieder 20 Grad in Quakenbrück und Osnabrück. Belm und Bad Rotenfelde kommen sogar auf 21 Grad. Morgen starten wir auch trocken in den Tag. Nachmittags wird es deutlich bewölkter. Das dann bei 23 Grad am Mittwoch. Donnerstag geht's los mit der Hitze. 29 Grad und richtig viel Sonne. Freitag sogar 33 Grad. Es könnte sein, dass es am Freitagabend auch gewittert. Bis dahin freuen wir uns, dass es endlich mal wieder wärmer wird.
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4: Eine Sperrung haben wir auf der B68. Da hat es bei Bad Bergen einen Unfall gegeben. Deshalb ist die B68 zwischen Bad Bergen und der Einfahrt Devern in beiden Richtungen gesperrt. Ein Blitzer in Osnabrück-Sonnenhügel in der Knollstraße wird geblitzt und der Landkreis stellt seine mobilen Blitzer heute in und um Feuchtlage auf. Wenn ihr noch was habt, Blitzer und Gefahrenmeldung, dann ruft an und sagt Bescheid. 0541 750 400 oder schickt eine WhatsApp an die 0157 88 533 187. Die Nummern könnt ihr natürlich auch ganz entspannt nachlesen. Das tut ihr auf osradio.de. Ich wünsche euch eine gute und natürlich auch sichere Fahrt. Kommt gut an.
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4: 14:03 Uhr, ihr seid bei OS Radio am Nachmittag und wir müssen mal über das Tempo sprechen. Es gab ja schon oft Forderungen, dass Tempo 30 in allen Städten gilt, so zum Beispiel auch in Georgsmarienhütte. Da gibt es eine Straße, die sorgt für ordentlich Streit. Die einen fordern durchgängig Tempo 30, die anderen wollen am liebsten die ganze Straße mit Tempo 50 Schildern ausstatten. Was ist da eigentlich los in Georgsmarienhütte und wer fordert eigentlich was? Das besprechen wir gleich nach 2 Songs. Ich bin Hinak, ich wünsche euch einen schönen Dienstag. Wir haben nicht mehr Montag, wir haben Dienstag. Hier ist jetzt Jason Mraz, I'm Yours.

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1: Lärmabgase und Sicherheitsbedenken, das sind alles Gründe, warum an vielen Straßen in unserer Region gefordert wird, dass die Höchstgeschwindigkeit reduziert wird. So zum Beispiel auch in Georgsmarienhütte im Stadtteil Haderberg. Da sorgt die alte Heerstraße nämlich für Gegenwind. Die alte Heerstraße ist eine Straße, die durch ein sehr stark befahrenes Wohngebiet führt. Und es gibt Protest von Anwohnern. Es gibt zwar schon zwei Abschnitte, die Tempo 30 ermöglichen oder wo man Tempo 30 fahren muss. Einige Anwohner wollen aber eine durchgehende Geschwindigkeitsreduzierung. Das wären dann 1,5 Kilometer Tempo 30. Falsch, meinen dagegen andere Anwohner, die sich jetzt auch zusammengeschlossen haben. Sie machen sich nämlich nicht für Tempo 30, sondern für ein durchgehendes Tempo 50 auf der alten Heerstraße stark. Was sie sich davon erhoffen, das durchzusetzen, das haben sie uns bei einem Ortstermin direkt an der alten Heerstraße verraten. Dazu jetzt der Anwohner Peter Höpfner.
2: Ich hoffe, dass dann der Verkehr einfach flüssiger ist. Man wird sehen, dass hier dann gar nicht mehr so diese Staus, ne? Stop and Go haben wir vorhin gesehen, selbst wenn nur drei Autos kommen, dann stehen die da schon wieder in der Schlange, ne? Dass das sozusagen nicht mehr sichtbar sein wird und damit dann auch die Lärmkulisse eine andere sein wird, ne?
1: Und damit wollen Peter Höpfner und seine Mitstreiter eigentlich genau das Gleiche wie die Gegenseite. Auch ihnen gehe es um Lärmreduzierung. Das sei, sagt Höpfner, aus seiner Sicht aber eher durch Tempo 50 zu erreichen, eben weil der Verkehr dann flüssiger laufen könne. Um das auch zu ermöglichen, sprechen er und seine Mitstreiter sich für eine Änderung der Vorfahrtsregeln an der alten Heerstraße aus, damit der fließende Verkehr ohne Bremsen durchrauschen kann. Auch wenn das Ziel also dasselbe ist, Freunde machen sich die Tempo 50 Befürworter bei den Tempo 30 Freunden keine. Trotzdem sei der Einsatz richtig.
3: Das betrifft ja nicht nur uns als Anwohner und auch als Anwohner jetzt an den zur alten Heerstraße gehörigen Sackgassen, sondern das betrifft ja im Grunde genommen alle, die im Umfeld wohnen oder die auch die direkte Anbindung von hier rüber zur Autobahn nach Osnabrück, vielleicht auch nach Hilter oder Dissen haben. Und es ist ja eine gewidmete Durchgangsstraße hier. Das darf man immer nicht vergessen.
1: Ja, und was meint er mit gewidmeter Durchgangsstraße? Das sagt, dass die Straße zum sogenannten Vorbehaltsnetz zählt und damit eine übergeordnete Bedeutung für den Verkehr in Georgsmarienhütte hat. Also sprich, einfach eine wichtige Straße. Das ist auch der Grund, warum die Stadtverwaltung bislang der Forderung nach einer durchgehenden Tempo-30-Regelung eine Absage erteilt hat. Pikant ist dabei, dass die beiden bestehenden Tempo-30-Abschnitte im Jahr 2014 ohne rechtliche Grundlage eingerichtet wurden, wie die Stadt Georgsmarienhütte jetzt auch eingeräumt hat. Zwar ist die Regelung verkehrsrechtlich, aber wirksam für die Tempo-50-Befürworter, aber ein zusätzliches Argument für ihre Forderung gegenüber der Stadt.
3: Sie sollten unmittelbar diese 30-50er-Regelung in eine durchgehende 50er-Regelung machen. Es sollte überdacht werden, auch tatsächlich die Vorfahrtsregelung, durchgehende Vorfahrt für die alte Heerstraße hergestellt werden. Und dieser Rückbau oder die Demontage der Kennzeichnung der Radwege, das muss rückgängig gemacht werden. Die vorhandenen Radwege können von den Radfahrern genutzt werden. Die Radfahrer brauchen nicht auf der Straße fahren.
1: Einiges an Konfusion und Unklarheit also, was die Verkehrssituation an der alten Heerstraße angeht und eine Anwohnerschaft, die zwar ähnliche Ziele hat in der Wahl der Mittel, aber ganz unterschiedliche Meinungen hat. Ändern wird das an der aktuellen Lage jetzt erstmal wenig. Die Stadt Georgsmarienhütte will nämlich erst dann Veränderungen an der alten Heerstraße vornehmen, wenn der neue Verkehrsentwicklungsplan dann auch bald vorliegt. An dem wird aktuell noch gearbeitet. Ein Datum für die Fertigstellung gibt es aber noch nicht. Und bis dahin werden sich auch wohl für die Anwohner und ihre unterschiedlichen Geschwindigkeitsvorlieben, da wird sich erstmal nichts dran ändern. 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

14:23 Uhr, ihr seid bei US Radio am Nachmittag und vielleicht fragt ihr euch ja, was zur Hölle ist ein Welcome and Work Center? Wenn ihr die Antwort wissen wollt, dann bleibt dran, gleich kommen nämlich die US Radio Lokalnachrichten. Da geht es auch um eine Messe in Hannover, bei der Stadt und Landkreis Osnabrück vertreten waren. Mehr dazu dann gleich in 7 Minuten von unserem Nachrichtenmann Jan Molitor. Ich bin Hinnerk, ich wünsche euch einen schönen Dienstag. Hi!

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1: Mit Jan Molitor. Wirtschaftsraum Osnabrück hat sich auf der Messe Real Estate Arena in Hannover präsentiert. Und sogenanntes Welcome and Work Center öffnet im Landkreis Osnabrück. Der Wirtschaftsraum Osnabrück hat sich auf der Immobilien- und Standortmesse Real Estate Arena in Hannover präsentiert. Gemeinsam stellten die Wirtschaftsförderungen von Stadt und Landkreis Osnabrück sowie die Osnabrücker Landentwicklungsgesellschaft ihre aktuellen Projekte und Standortangebote vor. Im Mittelpunkt zahlreicher Gespräche standen Gewerbeflächen, Ansiedlungsmöglichkeiten für Unternehmen sowie Stadtentwicklungs- und Konversationsprojekte. Außerdem wurden Projekte wie der Smart Business Park Limberg und die Entwicklung des ehemaligen Hohmann-Geländes vorgestellt. Die Organisatoren ziehen eine positive Bilanz und sehen den Wirtschaftsraum Osnabrück weiterhin als attraktiven Standort für Unternehmen und Investoren. Im Landkreis Osnabrück gibt es ab sofort eine zentrale Anlaufstelle für internationale Fachkräfte und Unternehmen. Das sogenannte Welcome and Work Center hat seine Arbeit aufgenommen. Dort werden die bisherigen Angebote des Migrationszentrums, des Landkreises und des Fachkräftebüros der Wirtschaftsförderung gebündelt. Ziel ist es, zugewanderte Fachkräfte und ihre Familien beim Start in der Region zu unterstützen und Unternehmen bei der Gewinnung von Personal aus dem Ausland zu begleiten. Das Welcome and Work Center hilft unter anderem bei Sprachbarrieren, Behördenfragen oder der Anerkennung ausländischer Abschlüsse. So sollen internationale Fachkräfte langfristig für den Landkreis Osnabrück gewonnen werden. Bei einem Verkehrsunfall in Osnabrück sind in der Nacht zu Sonntag mehrere Menschen leicht verletzt worden. An einer Kreuzung stieß ein Auto mit einem Streifenwagen zusammen. Dies bestätigt ein Polizeisprecher gegenüber der Nachrichtenagentur dpa. Der Streifenwagen befand sich zum Unfallzeitpunkt mit eingeschaltetem Blaulicht auf einer Einsatzfahrt. Wie es zu dem Zusammenstoß kam und wie viele Personen verletzt wurden, ist bislang noch unklar. Beide Fahrzeuge waren nach dem Unfall nicht mehr fahrbereit. Die Umgestaltung des Haderberger Friedhofs in Georgsmarienhütte macht sichtbare Fortschritte. Nachdem bereits vor rund 2 Monaten die neuen Erdröhrengräber fertiggestellt wurden, nehmen nun auch die neu angelegten Wege immer mehr Gestalt an. Die Pflasterarbeiten sollen nach aktuellen Planungen bis Ende Juli abgeschlossen sein. In den kommenden Wochen werden unter anderem Entwässerungsanlagen eingebaut. Eine bessere Ableitung von Regenwasser gilt als einer der Hauptgründe für die umfassende Sanierung des Friedhofs. Die Arbeiten haben bereits im vergangenen Herbst begonnen. Wegen anhaltender Frost- und Regenperioden kam es jedoch zu Verzögerungen im Bauablauf.
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2: 20 Grad sind die Temperaturen für heute, die messen wir zurzeit in Fürstenau, Hasbergen und bei euch im Melle. Damit sind wir auch eigentlich schon bei den Top-Temperaturen. Wirklich wärmer wird es nicht mehr, aber wir bleiben heute Abend trocken. Hier und da zeigt sich nochmal die Sonne für ein paar Stunden. Es wird also recht angenehm in den nächsten Stunden. Die nächsten Tage, da wird es deutlich wärmer. Morgen erstmal 23 Grad und ein paar Wolken. Donnerstag aber, da geht's richtig los. 29 Grad und richtig viel Sonne. Der Freitag, der toppt das dann nochmal. Freitag kriegen wir sogar 33 Grad, da wird's richtig heiß. Da sollen dann auch wieder Gewitterwolken am Start sein. Wir hoffen einfach mal, die ziehen vorbei und wir können das heiße Wetter ungestört genießen.
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2: Eine Sperrung haben wir auf der B68, hat es bei Bad Bergen einen Unfall gegeben. Deshalb ist die B68 zwischen Bad Bergen und der Einfahrt Devern in beiden Richtungen gesperrt. Dann noch 2 Blitzer, einmal in Osnabrück, Sonnenhügel, in der Knollstraße wird geblitzt und in Nordtrupp in der Hauptstraße, dort auf Höhe der Gemeindeverwaltung. Der Landkreis stellt seine mobilen Blitzer heute in und um Foldlage auf. Einer davon steht auch direkt in Foldlage in der Hauptstraße. Und wenn ihr noch was habt, Blitzer oder Gefahrenmeldung, dann sagt doch Bescheid und ruft an 0541 750 400 oder schickt eine WhatsApp an die 0157 88 533 187. Die Nummern und auch die lokalen Nachrichten könnt ihr natürlich ganz entspannt nachlesen. Dafür müsst ihr auf osradio.de gehen. Ich wünsche euch eine gute und sichere Fahrt.
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2: Es ist kurz nach 3:30, hier ist OS Radio am Nachmittag. Gleich mit einem Veranstaltungstipp. Da geht's ins 13. Jahrhundert. Wie und warum? Dann gleich nach 2 Songs. Ich bin Hinak. Euch einen schönen Dienstag.

0: 20 Minuten vor drei, ihr seid bei US Radio am Dienstagnachmittag und wenn euch die Geschichte Osnabrück interessiert, dann ist dieser Vortrag hier auf jeden Fall ein Muss für euch.
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0: Im Museumsquartier hier in Osnabrück geht es nämlich heute Abend um das mittelalterliche Osnabrück. Genauer gesagt um das jüdische Leben zu dieser Zeit und eine ganz außergewöhnliche Handschrift, man könnte sagen Schriftart, aus dem 13. Jahrhundert. Das ist immerhin 700 Jahre her. Die Rede ist vom sogenannten Berner Kleinen Aruch. So heißt diese Handschrift. Und Professor Dr. Andreas Lehnertz, er ist Experte und der zeigt euch heute Abend, welche spannenden Einblicke dieses Dokument in das Leben und natürlich auch die Sprache der damaligen jüdischen Gemeinde, welche Eindrücke es da so

Ganz, ganz easy in den Dienstagnachmittag mit OS Radio. Und seid ihr eigentlich Fan von den sogenannten SB-Kassen, also Selbstbezahlkassen? Die gibt es ja immer häufiger. Das sind Kassen, an denen man einfach selbst bezahlt, ohne ein Fließband, einfach die Produkte scannen, bezahlen und abhauen. Wenn ihr jetzt sagt, nö, ich bezahle lieber an einer klassischen Kasse, wo mir dann noch jemand einen guten Tag wünscht, dann seid ihr in der Mehrzahl. Laut einer Umfrage sind klassische Bezahlkassen immer noch am beliebtesten. Warum das so ist und wie es bei den Verhandlungen zwischen den USA und den Iran gerade so steht, das hört ihr dann gleich in den US-Radio-Nachrichten in 7 Minuten.

0: Das ärgert sie am meisten.
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1: Ich bin Tine Klimach. Nach jahrelangem Ringen ist der nächste Schritt im Handelsstreit zwischen der EU und den USA gemacht. Das Europaparlament hat das umstrittene Zollabkommen gebilligt. Allerdings knüpfen die Abgeordneten ihre Zustimmung an klare Bedingungen.
2: Das EU-Parlament hatte die Zustimmung zum Handelsdeal mit den USA verzögert, denn zwischenzeitlich hatte US-Präsident Trump wieder höhere Zölle als vereinbart angekündigt. Das Parlament knüpfte sein Ja also an zwei Bedingungen. Erstens können die Vereinbarungen wieder ausgesetzt werden, falls neue US-Erhöhungen kommen. Und zweitens solle Trump Zölle auf Waschmaschinen und Produkte mit Stahlanteil auf 15% reduzieren. Falls nicht, will die EU ebenfalls solche Zölle prüfen. Insgesamt geht es hier um 30% des weltweiten Handels. Aus Brüssel, Dieter Ebeling.
1: Eine weitere Verhandlungsrunde zwischen den USA und dem Iran soll direkt nach der Unterzeichnung des verhandelten Rahmenabkommens am Freitag in der Schweiz beginnen. Diese weiteren Gespräche sollen innerhalb von 60 Tagen abgeschlossen werden, sagt Irans Außenminister Araghchi nach Angaben der Nachrichtenagentur Tasnim. Ein Ende des Kriegs schließe außerdem ein Ende der israelischen Besetzung von Gebieten im Libanon mit ein, sagte Araghchi weiter. Trotz der zunehmenden Verbreitung von Selbstbedienungskassen zieht die deutliche Mehrheit klassische Kassen mit Personal vor. Laut einer Umfrage des Marktforschungsinstituts Kantar stellen sich 67% lieber an, als selbst zu scannen.
3: Die meisten Befragten bevorzugen die klassischen Kassen, weil sie lieber mit Menschen als mit Maschinen zu tun haben. 40% stellen sich aus Gewohnheit an und fast genauso viele zahlen lieber mit Bargeld, was an den meisten Kassen mit Selbstscanner nicht möglich ist. Bei jungen Menschen sind die Kassen zum Selberscannen allerdings durchaus beliebt. Sie sagen, hier habe ich weniger Zeitdruck, kürzere Wartezeiten und hier kann ich besser sehen, dass die Preise und Anzahl der Produkte korrekt erfasst werden. Aus Berlin, Uli Reitinger.
1: Kanzler Friedrich Merz hat Donald Trump beim G7-Gipfel mit einem Geburtstagsgeschenk passend zur Fußball-Weltmeisterschaft überrascht. Merz überreichte dem US-Präsidenten ein Trikot in den Farben der deutschen Fußballnationalmannschaft. Spielername Trump, Nummer 47. Der Republikaner ist der 47. Präsident der USA. Am Sonntag feierte er seinen 80. Geburtstag.
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4: Ja, muss er nur noch Sport machen, der Trump. Das angenehme Wetter, das bleibt uns jetzt erstmal erhalten. Wir kriegen heute noch ein bisschen Sonne, ein paar Wolken und es bleibt trocken den ganzen Tag. Dazu endlich mal wieder 21 Grad in Osnabrück, Glandorf und auch in Bad Essen. In Bersenbrück sind es noch 20 Grad. Morgen starten wir auch trocken in den Tag. Nachmittags wird es dann aber deutlich bewölkter bei 23 Grad am Mittwoch. Dann kommt der Donnerstag, da geht's richtig los mit der Hitze, 29 Grad und richtig viel Sonne. Der Freitag, der toppt das dann nochmal, da kriegen wir sogar über 30 Grad, genau gesagt 33 Grad am Freitag. Es könnte sein, dass es Freitagabend auch gewittert, da ziehen ein paar dunklere Wolken zu uns. Bis dahin genießen wir aber einfach erstmal das warme Wetter.
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4: Wir haben immer noch eine Sperrung auf der B68 bei Bad Bergen. Da hat es nämlich einen Unfall gegeben. Deshalb ist die B68 zwischen Bad Bergen und der Einfahrt Devern in beiden Fahrtrichtungen gesperrt. Die Blitzer. Einen haben wir in Osnabrück, Sonnenhügel, in der Knollstraße und in Nordtrop, ganz im Nordkreis, in der Hauptstraße auf Höhe der Gemeindeverwaltung wird auch geblitzt. Der Landkreis, der stellt seine mobilen Blitzer heute in und um Voltlage auf. Einer davon steht auch inmitten von Voltlage in der Hauptstraße. Und wenn ihr jetzt noch was habt, Blitzer oder Gefahrenmeldung, dann sagt Bescheid und ruft an. 0541 750 400, das ist die US Radio Telefonnummer. Das geht auch per WhatsApp 0157 88 533 187. Alle Nummern und noch viel mehr von uns gibt's auch im Netz unter osradio.de. Wir wünschen euch eine gute und natürlich auch sichere Fahrt.
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4: Ganz genau, kurz nach drei ist es jetzt und wir müssen mal reden. Es gibt nämlich schlechte Nachrichten vom Innenministerium. Da wurden jetzt mal alle politisch motivierten Straftaten gezählt. Mit dem Ergebnis, die Zahl der linken und auch der rechten Straftaten ist gestiegen, mal wieder. Wieso ist das so und wie groß ist denn eigentlich der Wachstum? Das sind die Fragen, die wir gleich in ein paar Minuten klären. Ich bin Hinak, ich wünsche euch einen schönen Dienstag.

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1: Das Bundesinnenministerium hat schlechte Nachrichten vor kurzem rausgebracht. Und zwar ist die Zahl politisch motivierter Gewaltdelikte gestiegen. Und zwar mal wieder. Die Polizei registrierte im vergangenen Jahr in ganz Deutschland mehr als 85.000 solcher Delikte. Das sind 2% mehr als im Jahr davor. Das geht alles aus der Statistik politisch motivierter Kriminalität hervor, die in Berlin vorgestellt wurde. Innenminister Alexander Dobrindt, er sprach davon, dass es einen Anstieg von linken Gewalttaten gebe. Die meiste Gefahr ginge aber weiterhin vom politisch rechten Spektrum aus.
2: Deutlich zu sehen ist, dass wir es gerade in der linken Szene mit einem erheblichen Ansteigen der Gewalttaten zu verzeichnen haben. Einem Steigen von 42% der Gewalttaten, die deutlich wachsende Bedrohung. Nichtsdestotrotz ist auch sehr deutlich zu erkennen, dass mit Abstand die meisten Gewaltdelikte von rechtsextremen Tätern verübt werden. Das zeigt auch eine sehr große und die größte Gefahr natürlich vom Rechtsextremismus ausgeht.
1: Auf beiden Seiten also ist die Zahl gestiegen, sowohl links als auch rechts. Und besonders auffällig ist diese Entwicklung bei Jugendlichen zu erkennen. Alexander Dobrindt, unser Bundesinnenminister, spricht diese Entwicklung auch an und auch, was dagegen wohl vorgenommen wird.
2: Die Gewaltbereitschaft, sie steigt. Auch gerade bei jüngeren Menschen, bei jugendlichen Tätern ist das zu verzeichnen. Und deswegen gehen wir auch massiv gegen diese Szene mit vor. Beispielsweise im letzten Monat fanden Maßnahmen gegen Strukturen von rechtsextremistischen Jugendgruppen statt.
1: Ja, und wenn es um Jugend und politische Gewalt geht, da wird auch viel über Social Media diskutiert, über Social Media Plattformen. Warum das so ist, darüber hat der Präsident des Bundeskriminalamtes des BKAs, Holger Münch, auch bei einer Pressekonferenz berichtet.
3: Die gesellschaftliche Stimmung spitzt sich zu, das Fundament unserer Demokratie wird angegriffen. Wesentliche Treiber sind dabei auch soziale Medien, über die Hass, Hetze und Propaganda verbreitet werden. Das beschleunigt Radikalisierungsprozesse und führt im schlimmsten Fall zu schweren Straftaten im analogen Raum.
1: Die Verbreitung von Propaganda und Hetze im Netz stellt also eine Herausforderung für die Regierung dar, für die Lösungen jetzt gesucht werden müssen. Die Statistik zeigt nämlich außerdem auch einen Anstieg an Gewalttaten gegen Polizistinnen und Polizisten im Dienst. Und leider auch Hassgewalttaten gegenüber Frauen nehmen wohl zu. Eine Herausforderung, die uns alle betrifft und die natürlich auch zeigt, wie unfassbar wichtig ein respektvolles Miteinander eben ist.
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8 Minuten vor halb, ihr seid bei US Radio. Und gleich gibt's hier die Lokalnachrichten von und mit Jan Molitor um halb. Wenn ihr nicht warten könnt und gerade Zeit habt, dann könnt ihr die Nachrichten natürlich auch jederzeit online lesen. Ganz einfach auf usradio.de. Schaut da gerne mal vorbei, da gibt's noch viel mehr als Nachrichten. Was genau, das seht ihr dann. Hier kommt jetzt erstmal Shawn Mendes, und Shawn Mendes, der braucht anscheinend Hilfe. Help me.

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1: Mit Jan Molitor. Universität Osnabrück lädt mit dem Deutschen Institut für Lebensmitteltechnik zu einem sogenannten Citizen Lab ein. Und Wirtschaftsraum Osnabrück hat sich auf der Messe Real Estate Arena in Hannover präsentiert. Die Universität Osnabrück und das Deutsche Institut für Lebensmitteltechnik laden Ende Juni zu einem sogenannten Citizen Lab nach Quakenbrück ein. Am 26. Juni können Interessierte auf dem Marktplatz kostenlos verschiedene Mitmach- und Experimentierstationen besuchen. Im Mittelpunkt stehen dabei Proteine und pflanzliche Alternativen zu Fleischprodukten. Besucherinnen und Besucher können unter anderem vegane und herkömmliche Wurstprodukte vergleichen, Proteine aus Erbsen gewinnen oder ihren persönlichen Proteinbedarf ermitteln. Mit dem Projekt wollen die Veranstalter wissenschaftliche Themen rund um Ernährung und Lebensmitteltechnologie verständlich und alltagsnah vermitteln. Eine Anmeldung ist nicht erforderlich. Der Wirtschaftsraum Osnabrück hat sich auf der Immobilien- und Standortmesse Real Estate Arena in Hannover präsentiert. Gemeinsam stellten die Wirtschaftsförderungen von Stadt und Landkreis Osnabrück sowie die Osnabrücker Landentwicklungsgesellschaft ihre aktuellen Projekte und Standortangebote vor. Im Mittelpunkt zahlreicher Gespräche standen Gewerbeflächen, Ansiedlungsmöglichkeiten für Unternehmen sowie Stadtentwicklungs- und Konversionsprojekte. Außerdem wurden Projekte wie der Smart Business Park Limberg und die Entwicklung des ehemaligen Hohmann-Geländes vorgestellt. Die Organisatoren ziehen eine positive Bilanz und sehen den Wirtschaftsraum Osnabrück weiterhin als attraktiven Standort für Unternehmen und Investoren. Bei KidsCare, der christlichen Kinderintensivpflege Osnabrück, ist ein neuer barrierefreier Spielplatz entstanden. In den vergangenen Monaten wurde auf dem Gelände gebaut, gepflastert und bepflanzt. Jetzt ist die Anlage fertiggestellt und kann von den Kindern und Jugendlichen genutzt werden. Zum Angebot gehören unter anderem eine Rollstuhlwippe, ein unterfahrbarer Sandspieltisch, ein sensorischer Barfußweg sowie ein Naschgarten. Außerdem wurden neue Sitzbereiche für Familien und Begleitpersonen geschaffen. Offiziell eröffnet wurde der neue Spielplatz heute um 15 Uhr bei KidsCare in der Johannesstraße in Osnabrück. Die Zukunft des ehemaligen Hohmann-Geländes in Dissen nimmt weiter Gestalt an. Die Stadt Dissen und die Osnabrücker Landentwicklungsgesellschaft stellen am 24. Juni die Ergebnisse des städtebaulichen Wettbewerbs für das Areal vor. Dabei wird auch der Siegerentwurf präsentiert. Das ehemalige Industriegelände soll zu einem neuen Stadtquartier mit Flächen für Wohnen, Arbeiten und urbanes Leben entwickelt werden. Interessierte Bürgerinnen und Bürger können sich bei der öffentlichen Veranstaltung über die Planung informieren. Neben dem Gewinnerentwurf werden auch die weiteren Wettbewerbsarbeiten ausgestellt.
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2: Das ist endlich mal wieder warm. 21 Grad sind heute die Höchstwerte in Stadt und Landkreis Osnabrück. Und wenn euch das jetzt freut, dass es wärmer wurde, es wird sogar noch wärmer. Morgen nämlich zwar deutlich mehr Wolken, aber 23 Grad. Donnerstag komme ich auf jeden Fall in kurzer Hose zur Arbeit. Da kriegen wir ganze 29 Grad und 12 Stunden Sonne. Freitag dann zwar eventuell ein Gewitter mit Regen, aber 33 Grad am Freitag. Also der Juni bringt doch noch sehr, sehr warmes Sommerwetter mit sich.
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2: Immer noch eine Sperrung auf der B68 bei Bad Bergen. Da hat es nämlich einen Unfall gegeben. Deshalb ist die B68 zwischen Bad Bergen und der Einfahrt Devern in beiden Richtungen gesperrt. Zu den Blitzern. Einen haben wir in der Levener Straße, also zwischen Bohmte und Levern. Und der Landkreis stellt seine mobilen Blitzer heute in und um Foldlage auf. Zum Beispiel direkt in Foldlage. Da steht nämlich ein Blitzer in der Hauptstraße. Wenn ihr noch was habt, Blitzer oder Gefahrenmeldung, sagt Bescheid und ruft an 0541 750 400. Das ist die OS Radio Telefonnummer. Natürlich geht das auch ganz easy per WhatsApp 0157 88 533 187. Alle Nummern und noch mehr gibt's auch im Netz auf osradio.de.
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2: Wir wünschen euch eine gute und sichere Fahrt um kurz nach 3:30. Hier ist OS Radio am Nachmittag. Heute mit Hinak Gramm. Hi!

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1: 15:43 Uhr, hier ist jetzt Lena mit Satellite.

Seit gestern treffen sich die Regierungschefs der G7-Staaten zum G7-Gipfel am Genfersee in Frankreich. Und Donald Trump hat ja sogar ein Deutschland-Trikot von Bundeskanzler Merz geschenkt bekommen. Jetzt gibt es eine erste, wichtigere Meldung aus Evian. Die G7-Staaten wollen nämlich wieder mal den Druck auf Russland erhöhen. Wie das genau aussehen soll, das gibt es dann gleich in 9 Minuten in den US-Radio-Nachrichten. Da geht es auch um einen Freibäder-Test, der in Europa durchgeführt wurde. Ob wir da bestanden haben oder durchgefallen sind, das hört ihr dann gleich in den Nachrichten. Ich bin Henak, euch einen schönen Dienstag.

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1: Ich bin Tine Klimach. Am Rande des G7-Gipfels könnte es ein weiteres Treffen zwischen US-Präsident Trump und dem ukrainischen Präsidenten Selenskyj geben. Trump kündigte Gespräche an und erneuerte zugleich seinen Appell an Russland, im Ukraine-Krieg zu einer Einigung zu kommen.
2: Das weitere Treffen zwischen Selenskyj und Trump wird als positives Zeichen gesehen. Zunächst nämlich gab es Sorge, welchen Kurs der US-Präsident im Ukraine-Krieg einschlägt und inwieweit er das von Russland angegriffene Land weiter unterstützt. Nach der Arbeitssitzung zur Ukraine hier in Evian aber zeigte sich auch EU-Kommissionspräsidentin von der Leyen optimistisch, dass in die Bemühungen um ein Ende des Kriegs neuer Schwung kommt. Das Blatt wende sich für die Ukraine, meinte sie. Es sei nun der Moment, die Unterstützung für das Land noch einmal deutlich zu verstärken. Aus Evian, Michael Evers.
1: Das Europaparlament hat den Weg für die Umsetzung des umstrittenen Zollabkommens mit den USA freigemacht. Die Abgeordneten stimmten in Straßburg dafür, Zölle auf US-Industriegüter abzuschaffen und US-Agrarprodukten einen besseren Marktzugang zu gewähren. Allerdings nur, wenn auch die USA ihre Verpflichtungen aus dem Abkommen vollständig umsetzen. In Berlin hat heute das Zentrum zur Abwehr hybrider Bedrohungen die Arbeit aufgenommen. Mit dem neuen Zentrum sollen Kampagnen und Attacken von Staaten wie Russland frühzeitig erkannt werden.
3: Vertreter verschiedener Organisationen sollen hier in Zukunft regelmäßig zusammenkommen. Dazu gehören zum Beispiel die Nachrichtendienste, die Polizeibehörden von Bund und Ländern und das Bundesamt für Sicherheit in der Informationstechnik. So sollen sie hybride Angriffe früh genug erkennen und im besten Fall verhindern. Gemeint sind damit Angriffe, die militärische, wirtschaftliche, geheimdienstliche und propagandistische Mittel kombinieren, also zum Beispiel Cyberattacken und die Beeinflussung der öffentlichen Meinung, besonders vor Wahlen. Fiona Reinhardt, Nachrichtenredaktion.
1: Wer in Deutschland ins kühle Nass springen will, kann das fast überall ohne Angst vor gesundheitsgefährdenden Bakterien tun. Pünktlich zur Badesaison bescheinigt ein Bericht der Europäischen Umweltagentur Europas Badegewässern überwiegend eine ausgezeichnete Wasserqualität. Es wurden dazu mehr als 22.000 Badestellen ausgewertet. Das Ergebnis? In der EU wiesen knapp 85% der Badestellen im vergangenen Jahr eine exzellente Wasserqualität auf. 96% erfüllten immerhin die EU-Mindeststandards.
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4: Ja, und baden gehen könnte man ja auch fast schon bei dem Wetter. Wir haben endlich mal wieder über 20 Grad, zurzeit in Bramschehagen und auch bei euch in Dissen. Morgen starten wir trocken in den Tag, nachmittags wird es dann aber am Mittwoch deutlich bewölkter. Das dann bei 23 Grad morgen und dann Donnerstag. Da auf jeden Fall ab ins Freibad, da geht's los mit der Hitze, 29 Grad und richtig viel Sonne. Freitag könnten zwar Gewitter kommen, aber da 33 Grad, also es wird endlich wieder Freibadwetter. Und jetzt, wo die Freibäder auch gutes Wasser haben, spielt das Wetter auch endlich mit.
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4: Die Sperrung auf der B68 bei Bad Bergen ist aufgehoben. Da habt ihr jetzt freie Fahrt. Wir haben aber einen Blitzer auf der B68 Osnabrück Richtung Wallenhorst. Kurz vor der Autobahnauffahrt wird geblitzt. Dann noch ein Blitzer in der Levener Straße, also zwischen Bohmte und Levern wird geblitzt. Und der Landkreis, der stellt seine mobilen Blitzer heute in und um Feuchtlage auf. So zum Beispiel direkt in Feuchtlage in der Hauptstraße steht ein Blitzer. Wenn ihr noch was habt und ich etwas übersehen habe, Blitzer oder Gefahrenmeldung, dann sagt doch Bescheid und ruft an 0541 750 400. Das ist die OS Radio Telefonnummer. Ihr könnt das natürlich auch per WhatsApp tun, ganz entspannt. 0157 88 533 187. Das ist die WhatsApp-Nummer. Alle Nummern und noch viel mehr von uns gibt's auch auf osradio.de. Ich wünsche euch eine gute und sichere Fahrt.
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4: 4:04 haben wir es jetzt und die Fußballweltmeisterschaft, die ist ja losgegangen. Das habt ihr alle mitbekommen, ist klar. Wenn ihr vielleicht Arbeitskollegen oder Kolleginnen habt, die sehr, sehr viele Spiele gucken, da frage ich mich, sind die nicht richtig müde? Weil wegen der Zeitverschiebung beginnen ja einige Spiele nachts. Unsere Kollegin Verena Morris hat sich auch mal schlau gemacht. Wie kann man seinen Schlafrhythmus denn eigentlich ändern? Geht das überhaupt? Oder muss ich immer Punkt 22 Uhr ins Bett gehen, um auch fit aufzustehen? Ja, wie ihr Schlaf und Fußball gucken vielleicht unter einen Hut bekommt, das hört ihr gleich nach zwei Songs. Ich bin Henak. Ich wünsche euch einen schönen Dienstag. Ich hoffe, ihr seid auch so happy wie Pharrell Williams.

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1: Die Fußball-Weltmeisterschaft in Nordamerika ist ein Turnier für die Nachteulen unter euch. Ich rede von späten Anstoßzeiten, Spiele nach Mitternacht und damit bei vielen eben auch deutlich, deutlich weniger Schlaf. Was bedeutet das für unseren Körper? Kann man sich überhaupt anpassen und wie wird er auch damit belastet? Das hat sich Verena Morris mal angeschaut. Mit ihr spreche ich jetzt darüber. Und Verena, vielleicht erstmal zur Einordnung. Ich habe es ja gerade gesagt, späte Anstoßzeiten und viele Spiele auch nach Mitternacht. Wie groß ist denn jetzt überhaupt das Interesse? Gucken die Leute wirklich noch so spät WM-Spiele?
2: Ja, durchaus, aber mit klarer Abstufung. Laut einer aktuellen Forsa-Umfrage will ungefähr jeder Zweite überhaupt live bei der WM dabei sein. Am beliebtesten sind dabei die Spiele am Abend, also zu noch halbwegs normalen Uhrzeiten. Spannend wird es bei den richtig späten Partien. Da sagt nur ein kleinerer Teil, dass er auch Spiele nach Mitternacht schauen will. Viele sagen eher, das tue ich mir nicht an, das ist mir viel zu spät. Man sieht also WM ja, aber halt nicht um jeden Preis und nicht unbedingt mitten in der Nacht.
1: Ja, da gehe ich auch mit auf jeden Fall. Und bei denen, die sich die Nächte wirklich um die Ohren schlagen, wie wirkt sich das denn auf den Schlaf aus?
2: Da ist das Bewusstsein ziemlich klar, der Schlaf leidet. Mehr als die Hälfte derjenigen, die wirklich auch späte Spiele schauen wollen, die wissen, ich werde dadurch einfach weniger schlafen als sonst. Ein Teil versucht das irgendwie auszugleichen, zum Beispiel am nächsten Tag länger schlafen, später anfangen zu arbeiten oder sich zumindest bewusster Pausen zu gönnen. Und ein kleinerer Teil sagt tatsächlich, ich glaube nicht, dass das meinen Rhythmus groß beeinflusst. Aber insgesamt ist schon klar, diese WM wird für viele eher eine kurze Nächtezeit.
1: Und was ist mit der Gesundheit? Stecken wir das wirklich ohne Probleme weg oder wird das gesundheitlich problematisch?
2: Die Experten sagen ziemlich differenziert, einzelne kurze Nächte sind erstmal kein Problem. Der Körper kann das gut ab, wenn es nur gelegentlich passiert. Wenn das aber über Wochen zum Dauerzustand wird, dann kann es schon Folgen haben. Also zum Beispiel kann man sich schlechter konzentrieren, man wird schneller müde, hat Stimmungsschwankungen. Wichtig ist nicht nur die Dauer des Schlafs, sondern auch die Qualität. Und ganz praktisch heißt das, wenn man nachts Fußball schaut, sollte man am nächsten Tag wirklich ein bisschen Rücksicht auf den eigenen Körper nehmen. Also nicht direkt Vollgas geben, sondern eher Bewegung, frische Luft, leichte Aktivität. Das hilft mehr als Kaffee oder Energydrinks. Die machen einen oft nur kurzfristig wach, können aber Herz- und Nervensystem zusätzlich stressen.
1: Heißt also am Ende, die WM-Nächte sind schon drin, aber der Körper will am nächsten Tag eben auch wieder mitspielen. Es geht also nicht nur um die Quantität, sondern eben auch um die Qualität des Schlafes. Wenn ihr sicherstellen wollt, dass ihr gut schlaft, möglichst wenig Lärm und Fenster ganz verdunkeln sind wichtig und helfen auch bei kürzeren Nächten. Vielen Dank, Verena, für die Infos.

8 Minuten vor 4:30. Ihr seid bei OS Radio am Dienstagnachmittag. Und gerade eben haben wir noch über die WM und Schlaf gesprochen. Wie bringt mir das unter einen Hut? Gleich nach den lokalen Nachrichten nehme ich euch mal mit nach Winston-Salem. So heißt ja der Ort, in dem die deutsche Nationalmannschaft gerade ist. Gestern gab es frei. Der Bundestrainer hat den Spielern freigegeben. Was kann man da eigentlich so machen? Wie läuft die Regeneration ab? Und natürlich auch, wie geht's weiter mit dem Training? Das klären wir dann gleich nach den lokalen Nachrichten. Die gibt's wie immer gleich 5:30. Ich bin Hinak, ich wünsche euch einen schönen Dienstag.

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1: Mit Jan Molitor. Universität Osnabrück lädt mit dem Deutschen Institut für Lebensmitteltechnik zu einem sogenannten Citizen Lab ein. Und Wirtschaftsraum Osnabrück hat sich auf der Messe Real Estate Arena in Hannover präsentiert. Die Universität Osnabrück und das Deutsche Institut für Lebensmitteltechnik laden Ende Juni zu einem sogenannten Citizen Lab nach Quakenbrück ein. Am 26. Juni können Interessierte auf dem Marktplatz kostenlos verschiedene Mitmach- und Experimentierstationen besuchen. Im Mittelpunkt stehen dabei Proteine und pflanzliche Alternativen zu Fleischprodukten. Besucherinnen und Besucher können unter anderem vegane und herkömmliche Wurstprodukte vergleichen, Proteine aus Erbsen gewinnen oder ihren persönlichen Proteinbedarf ermitteln. Mit dem Projekt wollen die Veranstalter wissenschaftliche Themen rund um Ernährung und Lebensmitteltechnologie verständlich und alltagsnah vermitteln. Eine Anmeldung ist nicht erforderlich. Der Wirtschaftsraum Osnabrück hat sich auf der Immobilien- und Standortmesse Real Estate Arena in Hannover präsentiert. Gemeinsam stellten die Wirtschaftsförderungen von Stadt und Landkreis Osnabrück sowie die Osnabrücker Landentwicklungsgesellschaft ihre aktuellen Projekte und Standortangebote vor. Im Mittelpunkt zahlreicher Gespräche standen Gewerbeflächen, Ansiedlungsmöglichkeiten für Unternehmen sowie Stadtentwicklungs- und Konversionsprojekte. Außerdem wurden Projekte wie der Smart Business Park Limberg und die Entwicklung des ehemaligen Hohmann-Geländes vorgestellt. Die Organisatoren ziehen eine positive Bilanz und sehen den Wirtschaftsraum Osnabrück weiterhin als attraktiven Standort für Unternehmen und Investoren. Bei Kids Care, der christlichen Kinderintensivpflege Osnabrück, ist ein neuer barrierefreier Spielplatz entstanden. In den vergangenen Monaten wurde auf dem Gelände gebaut, gepflastert und bepflanzt. Jetzt ist die Anlage fertiggestellt und kann von den Kindern und Jugendlichen genutzt werden. Zum Angebot gehören unter anderem eine Rollstuhlwippe, ein unterfahrbarer Sandspieltisch, ein sensorischer Barfußweg sowie ein Naschgarten. Außerdem wurden neue Sitzbereiche für Familien und Begleitpersonen geschaffen. Offiziell eröffnet wurde der neue Spielplatz heute um 15 Uhr bei Kids Care in der Johannesstraße in Osnabrück. Die Zukunft des ehemaligen Hohmann-Geländes in Dissen nimmt weiter Gestalt an. Die Stadt Dissen und die Osnabrücker Landentwicklungsgesellschaft stellen am 24. Juni die Ergebnisse des städtebaulichen Wettbewerbs für das Areal vor. Dabei wird auch der Siegerentwurf präsentiert. Das ehemalige Industriegelände soll zu einem neuen Stadtquartier mit Flächen für Wohnen, Arbeiten und urbanes Leben entwickelt werden. Interessierte Bürgerinnen und Bürger können sich bei der öffentlichen Veranstaltung über die Planung informieren. Neben dem Gewinnerentwurf werden auch die weiteren Wettbewerbsarbeiten ausgestellt.
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2: Es ist warm geworden da draußen. 21 Grad messen wir zurzeit in berühmte Georgsmarienhütte und auch bei euch hier in Osnabrück. Damit sind wir heute schon bei den Top-Temperaturen. Wärmer wird es nicht mehr. Hier und da zeigt sich auch am Abend immer mal wieder die Sonne. Wir bleiben also trocken. In den nächsten Tagen, da wird es deutlich wärmer. Morgen noch 23 Grad und ein paar Wolken. Donnerstag dann 29 Grad und der Freitag, der toppt das alles nochmal. Freitag sogar 33 Grad, da wird es richtig heiß. Da sollen auch wieder Gewitterwolken am Start sein und zu uns ziehen. Wir hoffen einfach mal, dass sie vorbeiziehen und wir das schöne Wetter ungestört genießen können.
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2: Da sieht's gut aus. Ihr habt freie Fahrt. Ich habe nur noch die Blitzer des Landkreises. Der Landkreis stellt seine mobilen Blitzer heute in und um Feuchtlage auf. Wenn euch aber was auffällt auf dem Weg in den Feierabend, dann sagt doch Bescheid und ruft an unter der 0541 750 40 0. Da könnt ihr uns erreichen oder einfach eine WhatsApp schreiben an die 0157 88 533 187. Alle Nummern und auch die lokalen Nachrichten aus Stadt und Landkreis Osnabrück, die gibt es zum Nachlesen auf osradio.de. Ich wünsche euch eine gute und sichere Fahrt.
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2: Ja, Winston-Salem, das ist ja der Ort, der in die Geschichtsbücher eingehen könnte. Da ist ja das WM-Quartier des DFBs. Und gestern war Pause, besser gesagt trainingsfrei. Und was macht man in Winston-Salem, wenn man trainingsfrei hat? Kann man da überhaupt irgendwas machen? Und natürlich auch, wie geht's mit dem Training dann weiter? Das sind Fragen, die wir gleich in ein paar Minuten nach zwei Songs klären. Ich bin Hinak, ich wünsche euch einen schönen Dienstagnachmittag. Moin!

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1: Nach dem 7:1 WM-Auftakt ist das deutsche Team wieder in seinem WM-Quartier in Winston-Salem und Bundestrainer Julian Nagelsmann, der hat seinen Spielern gestern freigegeben oder, wie es Dennis Undaff genannt hat, Freigang gab's.
2: Ich finde es halt gut, dass du Freigang hast, du kannst halt viel machen.
3: Freigang ist stark, Dennis.
2: Ja, sagt man das nicht so?
3: Wenn du im Gefängnis wärst, schon. Ja.
2: Falsche Wortwahl dann.
1: Ja, also er nannte es Freigang, ich würde einfach mal trainingsfrei dazu sagen. Und Thomas Bremser ist ja für uns in Winston-Salem. Thomas, also ein Tag Freigang für die Spieler, ist das denn jetzt eine Belohnung für das 7:1 gewesen zum Auftakt?
4: Also Julian Nagelsmann sagt, das sei so nicht zu verstehen.
5: Ja, wir belohnen jetzt die Mannschaft nicht speziell, sondern wir haben den Plan, der steht schon seit längerem. Das hat nichts mit dem Ergebnis zu tun.
4: Die Spieler sind ja direkt nach dem Spiel wieder in ihr Quartier hier geflogen. Auch einige Frauen und Kinder waren an Bord. Dann ein Tag regenerieren und heute dann der freie Tag bei durchaus noch angenehmen 25 Grad. Die Schwüle bleibt aber extrem, also viele werden vielleicht indoor bleiben.
1: Sprechen wir mal über das kleine Örtchen Winston-Salem. Was kann man da denn überhaupt so alles machen, wenn man frei hat?
4: Ja, es gibt hier einen großen Stausee, den Salem Lake. Da könnten die Spieler sich ein Boot mieten und rausfahren zum Angeln oder Stand-Up-Paddling. Sie können Kajak fahren oder den See mit dem Mountainbike umrunden. Ein bisschen weiter außerhalb gibt es einen Fluss, da kann man sich im großen Schwimmreifen mit der Strömung treiben lassen. Was für die ganze Familie. Golfen gehen, auch kein Problem für Golfprofis wie Manuel Neuer, Leon Goretzka oder David Raum. Und wer es kulturell mag, es gibt hier mehrere Museen, ein Künstlerviertel und Führungen durch die Altstadt, gegründet übrigens von Deutschen.
1: Ja, das klingt doch eigentlich schon nach richtigem Urlaubsprogramm, wenn du mich fragst. Vielleicht waren die Spieler ja auch einfach im Hotel geblieben. Auch da ist es ja immerhin sehr, sehr aushaltbar. Gibt einen Basketballplatz, einen Tennisplatz.

0: Könnte also zum DFB-Motto und WM-Song werden. Er wird auf jeden Fall nach allen deutschen Spielen im Stadion gespielt.
1: Ja, the train has no brakes. Der WM-Zug hatte am Sonntag auf jeden Fall keine Bremse, dafür aber gestern, wie gesagt, Pause. Und heute dann schon wieder voller Fokus auf die nächste Station, um mal beim Bild zu bleiben, die Elfenbeinküste. Hoffentlich gibt's dann auch wieder keine Bremse für die deutschen Spieler.

Vor wenigen Tagen demonstrierte er noch in Berlin. Jetzt ist er wohl erschossen worden. Ich rede von Semjon Skripetsky. Das ist ein oder war ein russischer Karikaturist und Putin-Kritiker. Er wurde erschossen, das hat die polnische Staatsanwaltschaft heute bestätigt. Andere Meldungen aus Deutschland und der Welt hört ihr gleich in den US-Radio-Nachrichten in 8 Minuten. Ich bin Hinak, euch einen schönen Dienstag.

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1: Ich bin Tine Klimach. Nach jahrelangem Ringen ist der nächste Schritt im Handelsstreit zwischen der EU und den USA gemacht. Das Europaparlament hat das umstrittene Zollabkommen gebilligt. Allerdings knüpfen die Abgeordneten ihre Zustimmung an klare Bedingungen.
2: Das EU-Parlament hatte die Zustimmung zum Handelsdeal mit den USA verzögert, denn zwischenzeitlich hatte US-Präsident Trump wieder höhere Zölle als vereinbart angekündigt. Das Parlament knüpfte sein Ja also an zwei Bedingungen. Erstens können die Vereinbarungen wieder ausgesetzt werden, falls neue US-Erhöhungen kommen. Und zweitens solle Trump Zölle auf Waschmaschinen und Produkte mit Stahlanteil auf 15% reduzieren. Falls nicht, will die EU ebenfalls solche Zölle prüfen. Aus Brüssel, Dieter Hebeling.
1: Die USA und führende europäische Staaten haben sich beim G7-Gipfel nach Angaben aus der deutschen Delegation darauf verständigt, den Druck auf Russland weiter zu erhöhen, um zu neuen Verhandlungen über ein Ende des Angriffskriegs gegen die Ukraine zu kommen. Alle G7-Teilnehmer waren sich einig, dass die Unterstützung der Ukraine erhöht werden muss und dass der Druck auf Russland erhöht werden muss, hieß es nach Beratungen im französischen Evian. Kurz vor dem Ende des Tankrabatts zieht die Monopolkommission eine erste Bilanz. Demnach kam die Steuersenkung an den Zapfsäulen größtenteils bei den Autofahrern an. Ein kleiner Teil der Entlastung blieb nach Einschätzung des Beratungsgremiums allerdings bei den Mineralölunternehmen hängen.
3: Bis zu 200 Millionen Euro haben die Mineralölkonzerne eingesackt. Vor allem beim Diesel haben sie danach die Steuersenkungen nicht komplett an die Autofahrer weitergegeben. Doch der Branchenverband wehrt sich, sagt, stimmt absolut nicht. Auffällig ist allerdings, dass der Rabatt je nach Region unterschiedlich weitergegeben wurde. Im Norden, da gab es den höchsten Preisrückgang, im Süden dagegen, da fiel er geringer aus. Claudia Wächter, Nachrichtenredaktion.
1: Rund 8 Monate nach der lebensbedrohlichen Messerattacke auf die SPD-Politikerin Iris Stalzer aus Herdecke in NRW ist ihre Tochter wegen gefährlicher Körperverletzung angeklagt worden. Das sagte der ermittelnde Oberstaatsanwalt der dpa. Im vergangenen Oktober war es zu einer Gewalttat gegen Stalzer im Haus der Familie gekommen. Die Staatsanwaltschaft wirft der Jugendlichen vor, ihrer Mutter mehrere Messerstiche zugefügt zu haben. Das Amtsgericht Hagen prüfe nun die Zulassung der Anklage.
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4: Das ist freundlich und endlich mal wieder warm. 21 Grad messen wir nämlich in Stadt- und Landkreis Osnabrück. Und wenn ihr euch jetzt freut, dass es wärmer geworden ist, dann hier noch eine gute Nachricht. Es wird noch wärmer. Morgen nämlich zwar mit mehr Wolken, aber immerhin 23 Grad. Donnerstag, da dann gerne in kurzer Hose zur Arbeit gehen, wenn ihr das könnt. Da wären es nämlich 29 Grad und 12 Stunden Sonne. Freitag eventuell ein Gewitter mit Regen, aber Freitag 33 Grad, da wird es richtig heiß. Der Juni, der bringt dann also doch noch warmes Sommerwetter mit sich.
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4: Da sieht's gut aus. Ich habe keine Meldung für euch. Nur die Blitzer des Landkreises, die stehen heute in und um Voltlage. Wenn euch aber etwas auffällt, ein Blitzer oder ein liegen gebliebenes Auto zum Beispiel, dann sagt gerne Bescheid und ruft an die 0541 750 400, das ist die US-Radio-Telefonnummer, oder per WhatsApp 0157 88 533 187. Alle Nummern und noch viel mehr von uns gibt's auch im Netz unter osradio.de. Ich wünsche euch eine gute und sichere Fahrt.
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4: Um 3:05 am Dienstagnachmittag, und ihr habt es ja gestern vielleicht mitbekommen, die USA und der Iran haben gestern ein Abkommen erreicht. Freitag stehen zwar noch Verhandlungen an, aber mit diesem Abkommen rückt ja ein Ende des Iran-Krieges in Sichtweite. Was steht da eigentlich drin und wie nah sind wir einem Frieden im Iran wirklich? Tina Eck ist für uns in den USA und liefert Antworten, die gibt's dann gleich nach 2 Songs. Ich bin Hinak, euch einen schönen Dienstag.

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1: Wochenlang wurde verhandelt. Jetzt haben die USA und der Iran eine vorläufige Übereinkunft gefunden, nämlich für einen Ausweg aus dem Krieg im Iran. Der tobt ja schon seit Monaten. Das haben gestern gleich mehrere Seiten bestätigt, sowohl die USA als auch der Iran und auch der Vermittlerstaat Pakistan. Ja, und für Donald Trump war es ja quasi ein Geburtstagsgeschenk. Er hat ja 80 Jahre gefeiert und Tina Eck ist für uns in den USA und weiß, was da drin steht. Erstmal hallo Tina, hi.
2: Ja, hallo.
1: Ja, was ist denn jetzt über diese Vereinbarung zwischen den USA und dem Iran bekannt? Was wissen wir und was steht da denn jetzt genau drin?
2: Ja, ein sofortiges Kriegsende an allen Fronten, auch im Libanon, und die USA heben ihre Seeblockade auf. Und nach der Unterzeichnung dieses Rahmenabkommens dann soll auch die Straße von Hormuz wieder frei befahrbar sein. Lasst das Öl fließen, triumphierte Trump, und der Ölpreis ging auch sogleich herunter. Aber eine unendliche Liste an technischen Details, Nuklearprogramm, Hisbollah-Hilfe, Uranbestände, Raketen, Sanktionen, all das soll in den nächsten 60 Tagen weiter verhandelt werden. Also dies hier ist wirklich eine sehr vorläufige Übereinkunft, die überhaupt auch erst am Freitag unterzeichnet werden soll.
1: Der Iran soll sich also an Bedingungen halten. Tut er das denn wirklich und wie wird das überhaupt überprüft?
2: Das ist die große Frage. Und vor allem kann bis Freitag in der Region ja noch jede Menge passieren. Wir sehen ja täglich, wie instabil die Lage ist und wie viele Player da im Spiel sind, wie unberechenbar das Ganze ist. Die Kontrolle dann der Einhaltung, das dürfte kompliziert bis unmöglich werden, denn die USA und der Iran unterhalten nach wie vor keine direkten Beziehungen. Es ist also eine Art kalter Krieg, der hier vereinbart wird. Ein Schweigen der Waffen, ja, aber alles Weitere wird dann so schwierig wie eh und je. Nach dem Krieg ist quasi vor dem Krieg.
1: Ja, und Trump, du hattest es gerade schon gesagt, er hat es ja regelrecht zelebriert, dieses Abkommen. Und für ihn war es ja eine Art Geburtstagsgeschenk zu seinem 80. Geburtstag. Aber so richtig gefeiert hat er ja dann mit einem Käfigkampf direkt vorm Weißen Haus. Was war da denn los?
2: Ja, hier in Washington hat es gedonnert, geblitzt, geregnet und gestürmt. Aber das tat dem Käfigspektakel keinen Abbruch. Rund um die massiven Absperrungen guckten Leute auf Großleinwänden zu, die mussten sich ins Trockene retten. Aber die geladenen Gäste in der Käfigarena, die waren geschützt, auch Trump. Er feierte seinen Geburtstag eben mit blutigen Nasen und martialischen Kampfspielen. In New York sangen zur gleichen Zeit Bette Midler, Jane Fonda und Patti Smith bei einem Protestkonzert für Demokratie und freie Meinungsäußerung.
1: Ja, wenn ich mich entscheiden müsste, ich finde da Konzerte deutlich spannender, aber jeder wie er will. Das war Tina Eck über das Abkommen zwischen den USA und dem Iran. Wir bleiben dran und beobachten, wie sich die Lage natürlich entwickelt. Vielen Dank, Tina. Ciao.
2: Tschüss.
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mit Sunrise Avenue in den Dienstagabend. Ihr seid bei OS Radio, dem Sender für die Region Osnabrück. Wir wissen, was wichtig ist und was ihr hören müsst. Nicht nur in Sachen Musik, sondern auch in Sachen Nachrichten. Die OS Radio lokalen Nachrichten gibt's gleich, wie immer, um halb. Heute mit Jan Molitor um halb sechs. Ich bin Hinak, euch einen schönen Dienstag. Hi!

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1: Mit Jan Molitor. Universität Osnabrück lädt mit dem Deutschen Institut für Lebensmitteltechnik zu einem sogenannten Citizen Lab ein. Und Wirtschaftsraum Osnabrück hat sich auf der Messe Real Estate Arena in Hannover präsentiert. Die Universität Osnabrück und das Deutsche Institut für Lebensmitteltechnik laden Ende Juni zu einem sogenannten Citizen Lab nach Quakenbrück ein. Am 26. Juni können Interessierte auf dem Marktplatz kostenlos verschiedene Mitmach- und Experimentierstationen besuchen. Im Mittelpunkt stehen dabei Proteine und pflanzliche Alternativen zu Fleischprodukten. Besucherinnen und Besucher können unter anderem vegane und herkömmliche Wurstprodukte vergleichen, Proteine aus Erbsen gewinnen oder ihren persönlichen Proteinbedarf ermitteln. Mit dem Projekt wollen die Veranstalter wissenschaftliche Themen rund um Ernährung und Lebensmitteltechnologie verständlich und alltagsnah vermitteln. Eine Anmeldung ist nicht erforderlich. Der Wirtschaftsraum Osnabrück hat sich auf der Immobilien- und Standortmesse Real Estate Arena in Hannover präsentiert. Gemeinsam stellten die Wirtschaftsförderungen von Stadt und Landkreis Osnabrück sowie die Osnabrücker Landentwicklungsgesellschaft ihre aktuellen Projekte und Standortangebote vor. Im Mittelpunkt zahlreicher Gespräche standen Gewerbeflächen, Ansiedlungsmöglichkeiten für Unternehmen sowie Stadtentwicklungs- und Konversionsprojekte. Außerdem wurden Projekte wie der Smart Business Park Limberg und die Entwicklung des ehemaligen Hohmann-Geländes vorgestellt. Die Organisatoren ziehen eine positive Bilanz und sehen den Wirtschaftsraum Osnabrück weiterhin als attraktiven Standort für Unternehmen und Investoren. Bei Kids Care, der christlichen Kinderintensivpflege Osnabrück, ist ein neuer barrierefreier Spielplatz entstanden. In den vergangenen Monaten wurde auf dem Gelände gebaut, gepflastert und bepflanzt. Jetzt ist die Anlage fertiggestellt und kann von den Kindern und Jugendlichen genutzt werden. Zum Angebot gehören unter anderem eine Rollstuhlwippe, ein unterfahrbarer Sandspieltisch, ein sensorischer Barfußweg sowie ein Naschgarten. Außerdem wurden neue Sitzbereiche für Familien und Begleitpersonen geschaffen. Offiziell eröffnet wurde der neue Spielplatz heute um 15 Uhr bei Kids Care in der Johannesstraße in Osnabrück. Die Zukunft des ehemaligen Hohmann-Geländes in Dissen nimmt weiter Gestalt an. Die Stadt Dissen und die Osnabrücker Landentwicklungsgesellschaft stellen am 24. Juni die Ergebnisse des städtebaulichen Wettbewerbs für das Areal vor. Dabei wird auch der Siegerentwurf präsentiert. Das ehemalige Industriegelände soll zu einem neuen Stadtquartier mit Flächen für Wohnen, Arbeiten und urbanes Leben entwickelt werden. Interessierte Bürgerinnen und Bürger können sich bei der öffentlichen Veranstaltung über die Planung informieren. Neben dem Gewinnerentwurf werden auch die weiteren Wettbewerbsarbeiten ausgestellt.
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2: Ein bisschen Sonne, ein bisschen Wolken und insgesamt endlich mal einen Tag ohne Regen. Das alles heute bei noch 21 Grad in Ankommen, Bad Rothenfelde und auch hier in Osnabrück. Wir schauen mal auf die nächsten Tage, denn das lohnt sich durchaus. Morgen starten wir nämlich trocken in den Tag. Nachmittags wird es deutlich bewölkter, das aber immerhin bei 23 Grad am Mittwoch. Donnerstag geht es dann los mit Hitze. 29 Grad sind da drin plus richtig, richtig viel Sonne. Freitag wird es noch wärmer, da kriegen wir bis zu 33 Grad. Es könnte sein, dass es Freitagabend auch gewittert, aber es wird deutlich wärmer und der Juni zeigt sich dann doch nochmal ein bisschen sommerlicher.
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2: Nichts los. Ich habe nur zwei Blitzer, auch direkt nebeneinander, beide in Osnabrück-Foxtrupp. Und zwar in der Meller-Landstraße am Ortseingang und Ausgang von Osnabrück-Foxtrupp stehen gleich zwei Blitzer. Und die mobilen Blitzer des Landkreises stehen bis heute Abend noch in und um Foldlage. Wenn ihr noch was habt, Blitzer und Gefahrenmeldung, ruft an 0541 750 400 oder schickt einfach eine WhatsApp an die 01577 88 533 187. Alle Nummern und auch die Lokalnachrichten gibt es wie immer auch im Netz unter osradio.de. Wir wünschen eine gute und sichere Fahrt.
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2: Kurz nach 5:30 ist es jetzt. Gleich kommt Peter Musekamp, unser Experte für Fragen rund um Garten und Pflanzen. Die OS Radio Gartentipps gibt es gleich nach einem Song.

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1: Und im heutigen Gartentipp hat unser Gartenexperte Peter Mosekamp die Tomaten im Blick. Es geht dabei unter anderem um Tipps zur richtigen Pflege und natürlich auch darum, wie man die Pflanzen mit ganz einfachen Mitteln durch die Saison bekommt.
2: Ja, also Tomaten, die wachsen ja jetzt also wirklich gut. Also auch bei dem blöden Wetter gut, jetzt kommt die Wärme, aber das klappt ganz gut. Auch wichtig, ich habe so ein paar Sachen, habt ihr doch zu beachten. Also das Ausgeizen. Das heißt, an den Blattachseln selber wachsen nochmal Zweige. Die Blüten selber kommen ja an dem Haupttrieb. Und diese Seitentriebe, die müssen ausgegeizt werden. Sonst gibt es nur viel Grün und die Tomate könnte anfangen zu kippen. Also ausgeizen, ganz wichtiges Thema. Es sei denn, das ist eine Buschtomate, da muss natürlich nichts dran gemacht. So, und dann auch ganz wichtig, die unteren Blätter, ruhig auch bis auf 20 cm oder sogar durchaus ein bisschen mehr, komplett entfernen. Dadurch sind die unteren Blätter nicht mehr der Feuchtigkeit vom Boden oder Ähnlichem ausgesetzt. Beugt so ein bisschen davor, dass man so Kraut- und Braunfäule bekommt. Deswegen sollten Tomaten ja auch, wenn es geht, keinen Regen abbekommen, sondern so ein bisschen überdacht werden. Das schützt so ein bisschen vor Pilzerkrankungen. Das ist ja Kraut- und Braunfäule. Dann natürlich gehen wir von regelmäßig Gießen und Düngen aus. Zum Düngen kommt noch mal gleich etwas dazu. Und natürlich anbinden. Ich bin inzwischen so weit, dass ich gar kein Plastik oder komische Sachen nehme. Ich nehme jetzt einfach Bast. Ja, Bast kann man auch so kaufen und letztendlich kann man das auch nachher so kompostieren, muss das nicht sauber fummeln. Das ist schon mal eine ganz einfache Sache. Und was ich noch jetzt mache, wenn ihr jetzt so beim Ausgeizen seid, wenn ihr das schon lange, ich sag mal, vertüdelt habt und dann so lange Stück habt, steckt die einfach mal in die Erde. Die wachsen so weiter, die als wenn so ein Steckling gar keine Wurzel mehr, der geht so ab. Also einfach wild irgendwo reinstecken, das gibt nochmal irgendwie ein schönes Grün und vielleicht auch sogar mal ein paar Tomaten.
1: Ja, also so viel zum Thema Tomaten. Ein anderes Thema, das immer sehr viele Menschen beschäftigt, die sich mit Pflanzen auseinandersetzen, ist das Thema Dünger. Da haben manche, würde ich mal behaupten, nicht so viel Ahnung. Dabei ist das wichtig. Und du hast ja schon angedeutet, Dünger kann man angeblich auch selber machen. Wie denn genau?
2: Ja, jetzt werden natürlich einige schreien. Und zwar, es geht um die Brennnesseljauche. Das ist so das Einfachste, weil Brennnesseln sind stark nitrathaltig. Übrigens genauso wie Rasenschnitt. Und eine Brennnesseljauche selber herzustellen, ist relativ simpel. Gut, das stinkt ein bisschen, aber es ist schon eine tolle Sache. Also ganz einfach. Einmal zur Hälfte mit Brennnesseln füllen, wenn es geht einen mit Deckel. Dann die Brennnesseln mit Wasser bedecken, wenn es geht auch mit Regenwasser, weil weniger Kalk. Das fängt relativ schnell an zu brodeln. Ja, das fängt dann an zu gären. Das riecht dann auch schon ganz ordentlich. Deswegen Deckel, dann ist es nicht ganz so schlimm. Und ein bisschen was gegen den Gestank des Urgesteinsmehl. Ist aber nicht nötig, kann man machen. Und jetzt ganz wichtig, dass die Flüssigkeit, die dabei rauskommt, 1:10 mischen. Nicht jetzt direkt irgendwie gießen, weil das ist dann schon überdüngt. Die Mischung, ein Teil Brennnessel, 10 Teile Wasser und damit gießen. Also gerade Tomaten oder auch jetzt Sommerblumen, die freuen sich da richtig drüber. Das geht richtig schön ab und wie gesagt, es kostet nichts. Und es ist mal ganz interessant. Ruhig mal, mach mal Brennnessel hier hoch.
1: Also selbstgemachter Dünger geht wohl ganz einfach. Wie genau, das hat euch gerade unser Gartenexperte Peter Mosekamp erklärt. In den OS Radio Gartentipps.
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0: Queen und David Bowie hier bei US Radio mit Under Pressure um 10 Minuten vor 6. Und das bedeutet, gleich in 10 Minuten, in rund 9 Minuten genauer gesagt, gibt es hier die US Radio Nachrichten aus Deutschland und der Welt. Und danach geht's weiter mit Querbeet, alles aus regionales Kunst und Kultur mit Heide Jensen und Sigi. Und Sigi ist auch bei mir. Ich sehe gerade schon, ja, wenn ich durch das Fenster schaue, ja. Ihr habt richtig viel Besuch, ne?
1: Ja, das haben wir. Wir haben heute also ganz interessante Gäste. Und zwar interviewt meine Kollegin Heide Jensen zwei Männer vom Rikscha-Team Osnabrück. Ich habe bislang da auch nichts von gehört. Aber Heide hat ein Gespür für besondere Menschen mit regionalen Themen.
0: Auf jeden Fall.
1: Ja, und die erzählen uns heute so etwas über ihre Slogans, die da heißen Radeln ohne Alter und Herz und Pedale. Was sich in unserer Heimatstadt Osnabrück mittlerweile also schon wirklich mit einem großen Bekanntheitsgrad entwickelt hat, diese beiden Slogans. Darüber hinaus gibt es natürlich Lieblingsmusik, Beiträge, ja, und einfach Unterhaltung unter unserem Motto We will entertain you.
0: Also Entertainment pur, das dann gleich bei Querbeet. Da wünsche ich ganz viel Spaß bei. Ich bin Hinak, ich verabschiede mich, sage Tschüss, wir hören uns morgen wieder ab 14 Uhr bei US Radio am Nachmittag. Ciao.

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1: Ich bin Tine Klimach. Am Rande des G7-Gipfels könnte es ein weiteres Treffen zwischen US-Präsident Trump und dem ukrainischen Präsidenten Selenskyj geben. Trump kündigte Gespräche an und erneuerte zugleich seinen Appell an Russland, im Ukraine-Krieg zu einer Einigung zu kommen.
2: Das weitere Treffen zwischen Selenskyj und Trump wird als positives Zeichen gesehen. Zunächst nämlich gab es Sorge, welchen Kurs der US-Präsident im Ukraine-Krieg einschlägt und inwieweit er das von Russland angegriffene Land weiter unterstützt. Nach der Arbeitssitzung zur Ukraine hier in Evian aber zeigte sich auch EU-Kommissionspräsidentin von der Leyen optimistisch, dass in die Bemühungen um ein Ende des Kriegs neuer Schwung kommt. Das Blatt wende sich für die Ukraine, meinte sie. Es sei nun der Moment, die Unterstützung für das Land noch einmal deutlich zu verstärken. Aus Evian, Michael Evers.
1: Das Europaparlament hat den Weg für die Umsetzung des umstrittenen Zollabkommens mit den USA freigemacht. Die Abgeordneten stimmten in Straßburg dafür, Zölle auf US-Industriegüter abzuschaffen und US-Agrarprodukten einen besseren Marktzugang zu gewähren. Allerdings nur, wenn auch die USA ihre Verpflichtungen aus dem Abkommen vollständig umsetzen. In Berlin hat heute das Zentrum zur Abwehr hybrider Bedrohungen die Arbeit aufgenommen. Mit dem neuen Zentrum sollen Kampagnen und Attacken von Staaten wie Russland frühzeitig erkannt werden.
3: Vertreter verschiedener Organisationen sollen hier in Zukunft regelmäßig zusammenkommen. Dazu gehören zum Beispiel die Nachrichtendienste, die Polizeibehörden von Bund und Ländern und das Bundesamt für Sicherheit in der Informationstechnik. So sollen sie hybride Angriffe früh genug erkennen und im besten Fall verhindern. Gemeint sind damit Angriffe, die militärische, wirtschaftliche, geheimdienstliche und propagandistische Mittel kombinieren, also zum Beispiel Cyberattacken und die Beeinflussung der öffentlichen Meinung, besonders vor Wahlen. Fiona Reinhardt, Nachrichtenredaktion.
1: Wer in Deutschland ins kühle Nass springen will, kann das fast überall ohne Angst vor gesundheitsgefährdenden Bakterien tun. Pünktlich zur Badesaison bescheinigt ein Bericht der Europäischen Umweltagentur Europas Badegewässern überwiegend eine ausgezeichnete Wasserqualität. Es wurden dazu mehr als 22.000 Badestellen ausgewertet. Das Ergebnis? In der EU wiesen knapp 85% der Badestellen im vergangenen Jahr eine exzellente Wasserqualität auf. 96% erfüllten immerhin die EU-Mindeststandards.
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Hallo und herzlich willkommen am dritten Dienstag im Monat zur neuesten Ausgabe unseres Radiomagazins Querbeet an seinem angestammten Sendeplatz. Mein Name ist Sigi Obergräfenkämper und zusammen mit Heide Jensen, Brigitte Finke-Borgelt und der technischen Unterstützung von Uwe Altschnorr übernehme ich für die nächsten 57 Minuten die Sendeverantwortung. Auch heute werden wir Sie wieder mit einem bunten Mix aus Interview, Beiträgen, Lieblingsmusik und Kulturtipps unterhalten und unser Motto We Will Entertain You treu bleiben. Dass diese Mischung Zuspruch in der Hörerschaft findet, stellt eine Aktion aus der letzten Woche unter Beweis, über die sich unser Team sehr gefreut hat. Denn nachdem mein Interview vom 19.05. über die Selbsthilfegruppe für Schlaganfallkinder, die Sharkies und deren Unterstützer aus dem Motorradclub Blue Knights auf diversen Internetplattformen geteilt wurde, bewirkte die Publicity Folgendes. Das Orga-Team des einmal im Jahr stattfindenden Flohmarktes in Schlederhausen spendete nach Sichtung des Interviews spontan 800 Euro aus ihren Einnahmen an die Sharkies. Die Übergabe des Geldes erfolgte als Überraschung für die Selbsthilfegruppe am 9.06. an die Regionalleiterin Tanja Gander-Kleine. Wenn unsere Arbeit als Radiomacher solche Früchte trägt, ist das nicht nur eine große Motivation, weiterzumachen, sondern auch ein ganz wertvolles Geschenk für unser Team. Das bedeutet, Geben ist ein mächtiges Instrument sowohl für das eigene Wohlbefinden als auch für die Gesellschaft. Bevor es in unserer Sendung mit dem Interview von Heide Jensen weitergeht, hören Sie zunächst den ersten Titel aus unserer Playlist, den Oldie-Klassiker Golden Brown von The Stranglers.

0: Liebe Hörerinnen und Hörer von OS Radio 104,8, wussten Sie eigentlich, dass es in Osnabrück ein Rikscha-Team gibt und die damit verbundenen Slogans Radeln ohne Alter und Herz und Pedale in unserer Heimatstadt gar nicht mehr so unbekannt sind? Mir war das neu. Aber unsere Kollegin Heidi Jensen hat seit eh und je ein Gespür dafür, besondere Menschen aus unserer Region ausfindig zu machen und sie für ein Interview zu gewinnen. So auch heute, wo Heide zwei Herren, die zu dem Osnabrücker Rikscha-Team gehören, hier zu uns ins Studio 2 eingeladen hat. Aber jetzt genug der Vorreden und Mikros frei für Heide und ihre beiden Studiogäste.
1: Nach meiner Recherche ist Rikscha japanisch und ein zweirädriger Wagen zur Personenbeförderung in Ostasien. Früher gezogen von einem Mann, der zwischen den Deichseln läuft, dem sogenannten Rikscha-Kuli. Heute meist mit Hilfe eines Fahrrads oder Motorrads. Zum Thema Rikscha in Osnabrück sind heute bei uns im Studio zwei Fachkulis im Studio. Ich bin gespannt, was Sie berichten und freue mich auf das Gespräch mit Paul Meinberg und Udo Stüken vom Rikscha-Team Osnabrück. Herzlich willkommen bei Querbeet, Paul und Udo. Schön, dass ihr Zeit gefunden habt für das Gespräch bei uns. Stellt euch kurz vor.
2: Ja, Paul Meinberg, ich bin der Vorsitzende des Seniorenbeirates in Osnabrück.
3: Und Udo Stüken, ich koordiniere so die Rikscha-Fahrten in Osnabrück, mache die Ausbildung der Fahrer und Fahrerinnen und koordiniere die Termine mit unseren Fahrgästen.
1: Was muss ich mir unter Rikscha-Fahren in Osnabrück vorstellen?
2: Also ich will dazu eine kleine Geschichte erzählen. Das war vor circa 8 Jahren. Da war ich mit dem damaligen Seniorenbeirat auf einer Reise in die Partnerschaft Greifswald zur dortigen Seniorenvertretung. Und dort wurde ich auf dem Marktplatz eingeladen, in eine Rikscha einzusteigen. Und das war das ursprüngliche Erlebnis. Wir rumpelten über das Kopfsteinpflaster, drehten ein paar Runden. Ich war begeistert. Und dann habe ich andere Leute ebenso mit der Rikscha gefahren. Meine Idee war geboren.
1: Wunderbar. Wie viele Rikschas sind derzeit unterwegs?
3: Also momentan haben wir 2 Rikschas, mit denen wir in Osnabrück unterwegs sind. Man kann durchaus noch mehrere sehen, weil verteilt im Stadtgebiet gibt es noch 2 weitere. Aber wir koordinieren in erster Linie mal diese beiden und machen mit denen die Ausflüge und mit unseren Fahrgästen.
1: Sind die stadtteilbezogen?
3: Noch nicht. Wir haben sie zentralisiert in der Radstation am Hauptbahnhof untergebracht und setzen sie in allen Stadtteilen ein. Aber damit kommen wir vielleicht schon zu unserem großen Ziel, was wir erreichen wollen, tatsächlich in jedem Stadtteil später eine Rikscha zur Verfügung zu haben, die dort eingesetzt werden kann.
1: Wer finanziert Rikschas und wer kauft sie?
2: Also das war damals so, als ich das Projekt gründen wollte, musste ich einen Finanzier finden. Und durch Gespräche mit Freunden sind wir auf die Ruth und Klaus Balsen Stiftung gestoßen und haben dort eine Anstoßfinanzierung bekommen. Und im April letzten Jahres konnten wir eine Eröffnungsveranstaltung durchführen.
1: Wie teuer ist so eine Rikscha?
2: 16.000 Euro ungefähr. Boah, das ist ein stolzer Preis.
1: Und wie teuer ist so ein Unterhalt? Ungefähr, so über den Daumen gepeilt, weil ich könnte mir vorstellen, dass das ganz schön teuer ist.
3: Ja, das ist es leider. Also wir gehen im Jahr von ca. 2.500 Euro aus, die wir für Versicherungen, Reparaturen, Erweiterungen, aber auch, dass wir mit unseren Fahrerinnen und Fahrern einfach nochmal so 2-mal im Jahr uns auch gemütlich zusammensetzen können, nochmal so ein bisschen reflektieren können, was haben wir eigentlich alles erlebt und gemeinsam auf eine neue Saison schauen können. Die Zeit nehmen wir uns und die Kosten übernehmen wir dann auch.
1: Also ich finde das auch ganz wichtig, auf alle Fälle.
3: Ist es auf jeden Fall.
1: Für das gesamte Team, ne?
3: Ja.
1: Wie muss ich mir so einen Ausflug vorstellen?
3: Ja, also in erster Linie werden wir bei uns über eine zentrale Rufnummer die Termine angefragt. Wir haben dann meistens Fahrgäste, die ja schon eine gewisse Immobilität haben, also ein bisschen eingeschränkt sind. Das sind, da frage ich dann erst einmal, inwieweit wir da unterstützend noch tätig sein müssen, organisiere dann die Rikscha und passende Fahrerinnen und Fahrer, holen die Fahrgäste zu Hause ab und machen mit ihnen dann eine Fahrt zu ihrem Wunschziel.
1: Und was erleben die Gäste und was erlebt ihr dabei?
3: Erst einmal viel Wind in den Haaren und eine wirklich viel Lächeln. Wir lachen viel, wir unterhalten uns ganz intensiv. Ich lerne viel teilweise von den Fahrgästen über Osnabrück, denn meistens sind es ja Fahrgäste, die in Osnabrück schon gelebt haben, jetzt vielleicht in einem Pflegeheim sind, wenn wir sie dort abgeholt haben. Und die erzählen gerne einfach aus ihrer Vergangenheit, erzählen aus ihrem Leben, dort, wo sie gearbeitet haben, zur Schule gegangen sind, wo sie geheiratet haben, sich verliebt haben und. Wir erleben nur so viele schöne Geschichten. Das zaubert ein Lächeln aus. Gesicht, mit dem wir dann unterwegs sind bei unseren Fahrgästen und vor allen Dingen auch bei uns Fahrern. Das steckt an und alle, die uns entgegenkommen, Fußgänger, Fahrradfahrer, lächeln auch meistens.
1: Ach, wie schön.
3: Ein tolles Geschäft. Ja.
1: Gibt es feste Routen oder kann ich mir auch was wünschen?
2: Also die Gäste können sich wünschen, wo sie langfahren wollen, denn wir wissen ja nicht, was für sie wichtig war. Mhm. Vielleicht das Haus, wo sie schon mal gewohnt haben oder der Arbeitsplatz, wo sie gearbeitet haben.
1: Oder der erste Kuss.
2: Oder der erste Kuss, der stattgefunden hat. Oder eine ganz tragische Geschichte, der Bunker, in dem sie im Zweiten Weltkrieg sitzen mussten. Das haben wir auch vor kurzem erlebt. Den Ort haben wir dann kennengelernt. Also es gibt positive und negative Geschichten.
1: Wo war der Bunker?
2: Das war auf einer besonderen Route, die wir ausfindig machen konnten. Wir dürfen jetzt durch den Botanischen Garten fahren.
1: Nee.
2: Und viele Osnabrücker wissen ja gar nicht, was früher dort in diesen Gegenden alles gewesen ist. Und dass auf dem Westerberg viele Bunker waren, wo die Leute waren. Und diese Erinnerungen kommen auf solch einer Fahrt natürlich wieder hoch.
1: Großartig. Aber mit welcher Hochgeschwindigkeit seid ihr unterwegs?
2: 7 Stundenkilometer. Etwas schneller als zu Fuß gehen.
1: Könnt ihr nicht noch ein bisschen schneller?
2: Ja, wir müssen natürlich aufpassen, in welcher Situation wir sind. Und wir dürfen die Mitfahrenden vorne nicht in Aufregung versetzen, weil wir zu schnell fahren. Denn das muss man immer beachten.
1: Über Stock und Stein.
2: Über Stock und Stein, über rumpeliges Pflaster und alles schaffen wir. Ja.
1: Wir machen jetzt eine kleine Pause. Mit welchem Song kann ich euch eine Freude machen?
3: Ja, als erstes hatten wir uns so überlegt, Bicycle Race, auch wenn das Race nicht tatsächlich für das steht, was wir machen. Paul hat es gerade gesagt, wir sind immer mit sehr kommoder Geschwindigkeit unterwegs. Aber das ist einfach ein Lied, was dazu passt.
1: Gibt es ja auch eine Geschichte zu?
3: Zu Bicycle Race, eigentlich nur der Ursprung, mit dem Fahrrad unterwegs zu sein.
1: Wunderbar.
3: Und die Dann Leidenschaft damit zu sein.
1: Ja. Gut.

0: Ihr hört das Querbeet-Interview auf US-Radio 104,8. Ich bin Heidi Jensen im Gespräch mit Udo Stücken und Paul Meinberg. Paul, wer und wann ist auf die Idee gekommen? Was war der Grund und wodurch wurdest du inspiriert?
1: Also ich erzählte ja eben schon, dass ich selber mal mit der Rikscha gefahren wurde. Und dann hat es viele Jahre gedauert, bis ich diese Idee umsetzen konnte, weil es hat mir riesigen Spaß gemacht und die Idee hat mich gar nicht losgelassen. Und nachdem ich dann Geldgeber gefunden hatte und Begeisterte im Seniorenbereich gefunden hatte und dann auch noch eine gemeinnützige Organisation, nämlich die Arbeiterwohlfahrt in Osnabrück, den Ortsverein, dann konnten wir loslegen. Und wir haben ja, wie gesagt, die Eröffnungsveranstaltung gemacht. Und dort sind wir über den Bahnhofsvorplatz gefahren. Die Leute haben Fotos geschossen. Die Leute waren begeistert, dass wir dort rumgefahren sind. Und das war der erste Impuls für die Stadt, mit der Rikscha loszulegen.
0: Aber wie habt ihr so schnell eine Rikscha gekriegt? Kannst ja nicht aus der Erde stampfen.
1: Ja, das war natürlich ein langer Prozess vorher.
0: Ah, okay.
1: Ich musste lange recherchieren und musste viele Partner zusammenbringen. Ich musste mir ein Konzept ausdenken, das wurde mehrfach geändert. Und bis wir dann die Eröffnungsveranstaltung durchführen konnten, das war gar nicht so einfach.
0: Das hörte sich gerade so an, gedacht, getan, fertig.
1: So wäre das gerne in meinem Kopf, aber so war es nicht.
0: Ja. Du wolltest doch was dazu sagen.
2: Ja, genau. Im April letzten Jahres wurde die Rikscha dann das erste Mal präsentiert in der Radstation. Da bin ich dann darauf aufmerksam geworden. Ich hatte vorher das nur mal beim ADFC einmal gehört, dass es das auch schon in Bramsche gibt. Und habe gedacht, das ist eine super Idee, einfach eine Sache, wie kann man sich jetzt einbringen. Ich war da gerade auf dem Weg in den Ruhestand und habe gedacht, irgendwas muss ich ja tun. Und das wäre eine ideale Geschichte, ältere Menschen zu fahren, raus an die frische Luft zu bringen, mit dem Fahrrad unterwegs zu sein, mich selbst körperlich anstrengen, was tun. Das passte einfach irgendwie alles zusammen. Bin dann hingegangen und wurde auch gleich dann von den beiden, also Bernd Klüsenkamp war da noch mit dabei, die beiden sofort mit einbezogen und haben gesagt, ja, dann komm doch einfach in den Schlossgarten, da zeigen wir die das erste Mal, dann nochmal suchen dann die ersten Fahrerinnen und Fahrer. Und ich war sofort Feuer und Flamme und das hat sich, glaube ich, bis heute ganz gut eigentlich auch bewährt und eingesetzt.
0: Ihr macht also, auch deswegen, einen sehr motivierten Eindruck hierbei.
2: Es macht einfach so eine Laune und deswegen, da kann man nur dabei sein. Und ich sage immer zu dem Motto, werden ja immer gefragt, dann halt, kann ich das wohl auch machen und so weiter. Ja, natürlich, rüstig und Langeweile. Das ist einfach das, was ja die Babyboomer jetzt alle erwartet und das ist ein idealer Ausgleich, wann immer sie jetzt auch in den Ruhestand gehen und sofort starten wollen. Mit uns
0: so,
2: geht das.
0: So, müsst ihr selbst treten oder wie kommt ihr vorwärts?
1: Also wir sind ja die Organisatoren, so deswegen stehen wir ja hier. Wir treten aber auch selber gerne, weil wir ja selber den Spaß auch haben wollen und auch gerne mit den Fahrgästen sprechen. Und es kommen sehr interessante Gespräche auf. Immer Dreiergespräche, rundum wird immer viel geredet, gelacht und auch der Wind um die Nase gespürt.
0: Und wie viel Beinmuckis braucht ihr dafür?
2: Ja, das ist unterschiedlich, weil wir sind ja in einem ziemlich hügelig hier unterwegs und wir haben eine Rikscha aus, also einen Typ aus Holland genommen und Holland ist bekannt dafür, dass sie nicht so viele Hügel haben. Wir haben zwar eine Motorunterstützung, die sitzt im Hinterrad und damit kommen wir natürlich schon ganz gut über den Berg, aber das letzte Stück, so die letzten 100 Meter an der Bergstraße zum Beispiel, da geht es dann richtig mit Beinkraft rein, weil da reicht dann leider der Motor nicht mehr für aus. Und deswegen ist das nicht ganz der richtige Typ dann für diese Gegend, aber alles andere, wenn wir um den Robenbruchsee fahren, wenn wir durch die Stadt fahren, wenn wir rausfahren, auch in Foxtrupp raus, Lüstring oder so, da ist es ja alles relativ flach. Da kann man das mit der Rikscha ganz gut bewältigen.
0: Okay. Und ihr seid auch zum Beispiel bei Theaterprojekten unterwegs, habe ich gehört?
1: Ja, wir werden von verschiedensten Projekten angefragt. Ja. Zum Beispiel ein Projekt fällt mir ein. Wir waren auf der 100-jährigen Feier des Friedhofs am Heger, im Heger Friedhof. Und dort haben wir die Fahrgäste dann über den Friedhof gefahren zu bestimmten Orten auf dem Friedhof.
0: Okay.
1: Und das hat die Leute sehr begeistert. Und dadurch sind wir natürlich noch bekannter geworden.
0: Ja, klar. Und Wie funktioniert das so, wenn ihr jetzt an diesen Projekten teilnehmt? Also ich weiß das von einer Freundin, die hat das mitgekriegt, dass ihr bei den Theaterprojekten jetzt im Schinkel dabei wart und war ganz begeistert. Sagt, wenn ich das gewusst hätte, hätte ich euch auch angerufen. Bringt mich da mal hin. Ja,
2: genau das haben wir auch erlebt. Da ging es natürlich darum, dass es vor allen Dingen Zeitzeugen ja gab, die schon etwas älter sind, die ja ihre Geschichte erzählt haben in dem Gastro- oder Gastarbeiter-Theaterstück, was an verschiedenen Stationen ja im Schinkel dann auch stattgefunden
0: bei
2: hat.
0: Bei Regenwetter.
2: Bei Regen, bei allem. Wir sind sogar bei Sturm gefahren und es war verrückt. Ausgerechnet natürlich am Eröffnungsabend hat es ja dieses wirklich starke Gewitter mit dem Wind und allem gegeben. Da mussten alle dann tapfer sein, weil sie mussten sich hinterher leider in eine feuchte, nasse Rikscha setzen. Aber das haben sie trotzdem gemacht. Sie waren trotzdem sehr glücklich. Und wir sind dann angesprochen worden, ob wir da nicht unterstützen können. Und dann kamen verschiedenste Anfragen rein, auch über unsere zentrale Rufnummer. Wurde dann immer gefragt, kann ich von zu Hause abgeholt werden? Können wir uns an dem und dem Parkplatz treffen? Wir haben die aufgesammelt und dann sind wir mit ihnen die Tour gefahren, haben sie hinterher wieder dort abgesetzt. Es ist einfach ziemlich super angekommen.
0: Ihr seid großartig.
2: Danke.
0: Mich interessiert nochmal, an wen ist euer Angebot gerichtet? Und wer sind dann eure Kunden? Seid ihr so speziell oder kann da jeder sagen, ich habe gerade Lust auf euch, ich rufe euch jetzt an und ihr fahrt mich jetzt vom Moskaubad in die Disco?
1: Also man kann eigentlich sagen, das ist ein Angebot von Senioren für Senioren.
0: Ah, okay.
1: Und auch gerade wenn ich ein Handicap habe und wenn ich gerade nicht so gut zu Fuß unterwegs bin, dann kann ich die Rikscha anfordern und dann werde ich gefahren und dann ist das ein besonderes Erlebnis.
0: Ja, kann ich auch mal bei euch anrufen und sagen, ich möchte jetzt einfach mal zur Freude durch die Stadt?
1: Es gibt zwei Möglichkeiten, wie du uns erreichen kannst. Du kannst einmal über die E-Mail-Adresse, die wir auf unseren Werbezetteln stehen haben, uns erreichen. Oder uns anrufen und dann kommen wir in Kontakt und dann besprechen wir das.
0: Ja, wunderbar. Also es geht.
2: Genau, vielleicht mal die, wo wir regelmäßig schon fahren. Also wir haben Kooperationen mit Pflegeheimen und Seniorenzentren und wie sie sich dann alle nennen. Mit denen haben wir feste Termine vereinbart. Da versuchen wir eben so eine Kontinuität reinzubekommen. Das Organisieren solidarisch ist dann deutlich einfacher. Die Pflegeheime können immer gucken, wen wollen sie denn fahren lassen. Es gibt immer feste Zeiten, klappt hervorragend. Dann haben wir eben genau diese Anfragen über die verschiedenen Kanäle, die dann einzelne Sachen sind. Das geht von, wir verabschieden jemanden in Ruhestand, würdet ihr uns da auch mal fahren? Dann ist der natürlich noch nicht so immobil, wie wir das eigentlich sonst immer so sagen. Machen das aber auch gerne, weil es einfach so ein besonderes Ereignis ist und gleichzeitig ein bisschen Werbung für uns auch darstellt. Ja. Dann haben wir wiederum auch junge Leute. Wir fahren in einem Seniorenzentrum nicht nur die älteren Menschen. Da ist zum Beispiel ein 21-jähriger junger Mann, der nur noch wenige Meter wirklich laufen kann. Ansonsten sitzt er im Rollstuhl. Der kommt genauso wenig raus wie seine älteren Mitbewohner. Also nehmen wir den auch mit und fahren den natürlich auch gerne durch den
0: Wind. Und wie ist das hier mit unserem Team?
2: Das Team, ja, also wahrscheinlich können alle mal hinken oder so. Nein, das ist...
0: Wir können so tun, als wenn
1: wir Ich habe einen Vorschlag. Wir haben einen Geschenkgutschein und diesen Geschenkgutschein kann ich dann einlösen. Da stehen dann alle Modalitäten drauf, wie ich solch eine Rikscha-Fahrt organisiere. Und das ist auch für OS Radio eine Möglichkeit.
0: Wunderbar. Das werden wir auf alle Fälle umsetzen. Und jetzt kommen wir zum zweiten Song, den ihr mitgebracht habt. Wäre das?
1: Das ist Penny Lane von den Beatles.
0: Ja, und gibt es dazu eine Geschichte?
1: Das Leben ist ja dann am intensivsten, wenn wir gemeinsam etwas erleben, unsere Energie teilen und im Moment darin aufgehen.
0: Großartig.
1: Das passt wunderbar zu diesem
0: das
1: Projekt.
0: Das machen wir heute.

0: Im Querbeet-Interview auf OS-Radio 104,8 spreche ich mit Udo und Paul über Rikscha-Fahren. Wo ist eure Rikscha-Station? Und wie kann ich eine Rikscha-Fahrt buchen?
1: Ja, unsere beiden Rikscha stehen derzeit in der Radstation am Hauptbahnhof, unten im Servicebereich. Das hat für uns den schönen und großen Vorteil, dass der Service an den Rikschas auch immer direkt gemacht wird. Sei es mal ein bisschen Luft fehlt auf dem Reifen, ja. Die Bremse muss nachgestellt werden. Solche Kleinigkeiten wird immer sofort erledigt. Und am nächsten Morgen steht sie dann dem nächsten Fahrerin oder Fahrer wieder zur Verfügung, dass es direkt wieder losgehen kann. Buchen kann man uns über verschiedene Wege. Am einfachsten ist es im Internet. Wer ein Internetzugang hat, einfach mal Rikscha-Fahrt oder Rikscha Osnabrück einzugeben. Und dann kommt dort eine ziemlich lange Telefonnummer, wo man direkt anrufen kann, oder eine E-Mail-Adresse, wo man sich schriftlich denn, dann anfragen kann.
0: Ja, wunderbar. Und was kostet so eine Fahrt?
1: Ja, wir sind tatsächlich ja spendengetrieben, nenne ich es mal gerne, weil ich habe mir jetzt eben schon erzählt, 2.500 Euro, die wir im Jahr dann nochmal an Kosten haben. Das versuchen wir jeweils über die Spenden dann rauszugeben. Jetzt ist es so, wir sagen grundsätzlich, jeder sollte das geben, was es eben wert war. Und wir müssen ja immer berücksichtigen, wer, also was steht denn überhaupt zur Verfügung? Jemand, der im Pflegeheim lebt, hat nur noch wenig Taschengeld zur Verfügung. Das sind die kleinen Beträge. Wir freuen uns über jeden Betrag, weil es einfach auch eine Anerkennung natürlich für das ist, was wir tun.
0: Wo startet ihr und wie lange dauern die Ausfahrten? Muss ich immer zum Bahnhof kommen oder holt ihr mich vielleicht auch von zu Hause ab?
1: Nein, wir holen dich von zu Hause ab. Das ist uns auch ganz wichtig. Das kläre ich immer in dem Gespräch, wenn jemand eine Anfrage gestellt hat und wo es denn losgehen soll. Ja. Und oft ist es so, dass man sich an einem zentralen Punkt auch mehr einfach treffen kann, wenn es zum Beispiel um den Rumbruchsee gehen soll. Dann gibt es da eben einen Parkplatz, wo man sich trifft und losfährt. Oder eben direkt vor der Haustür und dann zum Wunschziel.
0: Und wie lange dauert so eine Fahrt?
1: Sehr unterschiedlich. In den Pflegeheimen konzentrieren wir uns auf eine halbe bis dreiviertel Stunde, damit wir sehr viele in einem sehr knappen Zeitfenster. Ja. Im Pflegeheim ist alles ja immer sehr gut strukturiert und gesteuert. Da versuchen wir eben so viele wie möglich zu fahren. Und ansonsten geht es uns darum, dann so anderthalb, zwei Stunden einzuplanen. Okay. Wobei wir auch erleben, dass viele ältere Menschen zwei Stunden gar nicht mehr durchhalten. Also dann ist es so eine Stunde oder anderthalb, je nachdem, was dann die Tour gibt. Das stimme ich vorher jeweils mit unseren Fahrgästen ab, dass wir das so optimal und
0: da
1: so
0: seid ihr ganz
1: toll
0: flexibel.
1: Machen. Ganz flexibel.
0: Super. Und kann ich mir eine Rikscha auch mal ausleihen?
1: Nein, das tun wir nicht so gerne. A, aus versicherungstechnischen Gründen, denn das Gute daran ist, die Rikscha als Material, aber auch der Fahrer oder Fahrerin und vor allen Dingen auch unsere Fahrgäste sind komplett versichert, sollte es tatsächlich mal zu etwas kommen. Wir bewegen uns im normalen Straßenverkehr und da kann es immer mal wieder passieren, dass es natürlich vielleicht auch zu einem Unfall kommt. Dann ist uns wichtig, dass natürlich alle entsprechend abgesichert sind.
0: Ihr arbeitet ja ehrenamtlich in eurer Freizeit. Wie viele FahrerInnen gibt's und was ist euer Slogan?
2: Also wir haben 28 Fahrerinnen und Fahrer akquiriert.
0: Für zwei Rikschas.
2: Ehrenamtliche Fahrer für zwei Rikschas, die viel Zeit investieren, um für andere gemeinnützig etwas zu organisieren. Und das ist uns auch wichtig, deswegen die AWO Osnabrück auch. Wir arbeiten gemeinnützig, ohne Gewinne zu generieren. Und wir denken in die Zukunft, denn wir möchten ja auch noch in Zukunft mit der Rikscha fahren.
0: Und wo gibt es Infos über die ehrenamtliche Arbeit, wenn ich selber mitmachen möchte?
1: Also auch einmal über die Internetadresse Rikscha fahren Osnabrück. Dort wird vieles erläutert. Man wird dann umgeleitet auf eine Seite von Help Age Deutschland, wo das ganze Projekt auch nochmal intensiv beschrieben ist und auch vor allen Dingen unsere Werbung um weitere Fahrerinnen und Fahrer. Und mal zur Orientierung, wenn wir unser Endziel erreichen, 10 Rikschas in Osnabrück zu fahren, brauchen wir 100 Fahrer und Fahrerinnen, damit wir das tatsächlich ganz sauber bewältigen können.
0: Also kann ich noch Fahrerin bei euch?
1: Unbedingt. Wir freuen uns über jeden, der tatsächlich mitmachen will.
0: Und dazu möchte ich jetzt euren nächsten Song hören.
1: Der nächste Song ist Life is Life.
0: Das passt.
1: Ich denke auch, dass das passt. Und sinngemäß steht in dem Text ja dann, wenn alle ihr Bestes geben, profitieren auch alle davon. Das tun wir sehr gerne. Man soll den Augenblick genießen. Das passiert während der Fahrt. Und gemeinsame Erlebnisse werden später zu wertvollen Erinnerungen.
0: Machen wir auch.
1: Das können wir nur unterstreichen.
0: Okay.

0: Was wünscht ihr euch für die Zukunft?
1: Wir wünschen uns eine dritte Rikscha. Eine Rikscha, die berggängig ist für die hügelige Landschaft in Osnabrück.
0: Ja.
1: Und da gibt es in der Schweiz ein Modell, das solch eine gute Übersetzung hat und die so geschwind daherfährt.
0: Oh.
1: Das ist unser Traum und das wünschen wir uns für die Zukunft.
0: Wunderbar, genau. Wir drücken euch die Daumen.
2: Ja, das ist so der erste Wunsch.
0: Herr Balsen wird das erfüllen.
2: Genau, das große Ziel haben wir ja schon gesagt, in jedem Stadtteil eine Rikscha zu haben.
0: Ja.
2: Aber das ist die, die wir jetzt relativ schnell umsetzen möchten. Und hoffen einfach auch darauf, dass wir gute Sponsoren finden, die bereit sind, uns da entsprechend zu unterstützen.
0: Sehr schön. Was ist eure größte Herausforderung und was kann schlimmstenfalls passieren auf so einer Fahrt?
2: Ja, schlimmstenfalls ist leider passiert, nicht bei uns, dass es zu einem tragischen, schweren Unfall gekommen ist, wo es einmal direkt reagiert werden musste. Es leider hinterher auch zu einem Todesfall gekommen ist. Das war sehr, sehr traurig. Aber darauf haben wir direkt reagiert. Das heißt, unsere Ausbildung, die wir für unsere Fahrerinnen und Fahrer nehmen, ist verbunden mit einem Erste-Hilfe-Kurs, dass man da entsprechend sofort reagieren kann und das Ganze machen kann. Wir haben das entsprechend dann alles mit eingebaut, dass man solche Situationen auch super meistern kann.
0: Aber was ist die große Herausforderung?
2: Die große Herausforderung ist halt einfach, wirklich mit vielen, vielen Rikschas im Dings zu sein.
0: Also eben unterwegs zu sein. Gibt es von eurem Rikscha-Team auch mal kostenlose Schnupperkurse oder Schnupperfahrten?
1: Jeden zweiten Dienstag kann man uns im Schlossgarten treffen.
0: Ja.
1: Und da haben wir ein Kennenlernen-Treffen. Und da kann man einfach mal vorbeikommen, sich auf die Rikscha setzen und sagen, oh, das passt für mich.
0: Okay.
1: Oder nee, passt nicht so.
0: Wann?
1: Lass ich lieber.
0: Zeit?
1: Und da gibt es auch eine bestimmte Uhrzeit.
2: Genau, also wir dienstags alle 14 Tage, heute war so ein Tag, um 14.30 Uhr im Schlossgarten, wo dann die Menschen einfach kommen können und mal ausprobieren können.
0: Ja.
2: Und das wird eigentlich auch ganz rege angenommen. Wir haben es über verschiedene Kanäle jetzt terminlich eingesteuert, dass man das auch nochmal nachlesen kann. Im OS-Kalender steht es mit drin.
0: Ja.
2: Ich glaube, auch hier bei den UN-Nachrichten steht es als Termin auch immer mal
0: wunderbar
2: wieder drin.
0: Wunderbar, das werden wir machen. Und was wollt ihr unseren Hörern noch unbedingt mit ans Herz legen?
2: Ja, einfach ausprobieren. Einfach mal melden und dann sich fahren lassen und einfach den Wind in den Haaren spüren. bei diesen Wetterbedingungen kann das auch schon mal der Sturm im Gesicht sein.
0: Ja.
2: Aber wir sind für alles gerüstet und fahren dann trotzdem sicher durch die Gegend.
0: Großartig. Ich bin Heidi Jensen und bedanke mich ganz herzlich für das Gespräch bei euch beiden, Paul und Udo. Hat Spaß gemacht. Viel Spaß, nette Gäste, allzeit gute Fahrt mit unkaputtbarer Rikscha. Schön, dass ihr bei uns im Studio seid. Tschüss, bis bald.
2: Vielen Dank, tschüss.
3: Ja, Heide, vielen Dank für dieses tolle, informative Interview mit regionalem Bezug. Das ist ja das auch Besondere auch an unserer Sendung. Besondere Menschen in einer besonderen Sendung. Du hast natürlich auch einen Musikwunsch offen. Weißt du noch, was du mir gesagt hast?
0: Klar. I need you to hate me.
3: Ja, dann spiele ich den jetzt für dich.
0: Wunderbar, danke schön.

0: Ich wollte nur kurz was sagen. Dieser Unfall mit der Rikscha, der war natürlich nicht in Osnabrück, sondern den gab es irgendwo ganz woanders. Hier in Osnabrück ist sowas noch nie passiert.
1: Ja, liebe Hörerinnen und Hörer von US Radio 104,8, weiter geht es bei Querbeet mit einem Beitrag unserer neuen Kollegin Brigitte Finke-Borgelt, den, weil sie sich heute im Urlaub befindet, vorproduziert hat. Liebe Brigitte, an dieser Stelle senden wir dir durch den Äther erst einmal ein herzlich willkommen in unserem Team. Wir freuen uns auf eine gute Zusammenarbeit und viele inspirierende Begegnungen mit dir bei Querbeet. Du hast dich thematisch in dem nun folgenden Beitrag mit der Demokratie-Mitbestimmung auseinandergesetzt. Ich bin gespannt, was du darüber zu berichten hast.
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2: Ja, danke Sigi für die nette Vorstellung. Ich freue mich, dass ich euch jetzt regelmäßig mit meinen Beiträgen durch die Sendung begleiten darf. Heute geht es ein wenig um Demokratie und Mitbestimmung. Liebe Hörer, in letzter Zeit wird sehr häufig in den Medien darüber berichtet, dass wir doch unsere Demokratie schützen müssen. Plötzlich gibt es in den Schulen Projekte zu diesem Thema, damit die Schüler schon früh lernen, dass Demokratie vom Mitmachen lebt. Aber wie steht es denn in Deutschland mit dem Mitmachen? Im Grunde gibt es Personen- und Parteiwahlen und dann hat es sich auch schon weitestgehend erledigt. Haben Sie sich auch schon manchmal darüber geärgert, dass die Politik über die Verwendung unserer Steuergelder allein entscheidet? Der Bund der Steuerzahler führt jedes Jahr auf, wo unser Geld regelrecht verschwendet wird. Beispielsweise hat die baden-württembergische Stadt Baden-Baden eine Fahrradstraße eingerichtet, um den Radverkehr zu fördern, inklusive neuer Markierungen, Schilder und kleinerer Umbauten. Nicht einmal ein Jahr später kam die Rolle rückwärts. Die Fahrradstraße wurde rückabgewickelt, weil sie zu wenig genutzt wurde. Eine Erhebung hatte die Stadt vorher nicht durchgeführt. In Kirchberg an der Mur wohnten zeitweise 4 Zwergfledermäuse im Dach der alten Gemeindehalle. Die Gemeinde musste gut 40.000 Euro für deren Umsiedlung investieren. Abgerissen werden darf die Halle trotzdem erst im Winter 2027/28, denn vorher muss noch nachgewiesen werden, dass die Tiere ihr neues Quartier auch annehmen. Beispiele von Steuergeldverschwendung haben wir alle schon oft genug gehört. Der nahezu schlimmste Fall ist sicherlich das Mautdesaster von Andreas Scheuer, das uns allen noch lange in Erinnerung bleiben wird. Nun habe ich aber vor einigen Tagen in einer Talksendung eine Idee gehört, die wohl schon sehr alt ist, aber meiner Meinung nach zumindest diskussionswürdig erscheint.

schaffen, um Geld für unsinnige Wahlgeschenke zu entnehmen, damit sie bei der nächsten Wahl auch ganz sicher wiedergewählt werden. Ich möchte hier ganz bestimmt nicht alle Politiker verunglimpfen, aber die Praxis zeigt doch, dass hier Handlungsbedarf besteht, finde ich jedenfalls. Wie so etwas genau organisiert werden könnte, kann ich nicht sagen. Aber falls Ihnen diese Idee gefällt, sprechen und diskutieren Sie im Bekanntenkreis darüber. Ändern wird sich nämlich nur etwas, wenn wir Bürger die Dinge ins Rollen bringen. Dann findet sich auch ein Weg. Immer nur auf die große Politik von oben zu warten, scheint mir in der heutigen Zeit nicht mehr zu reichen. Ja, liebe Hörer, das wollte ich Ihnen heute als Anregung mit in den Feierabend geben. Ich danke Ihnen ganz herzlich, dass Sie heute hier dabei sind und ich würde mich natürlich freuen, wenn Sie auch weiter OS Radio hören. Ich darf noch einen Musikwunsch äußern und da nehme ich von den Fine Young Cannibals Good Thing. Bis bald. Ciao, Brigitte Finke-Borgelt.

0: Das war Brigitte Finke-Borgelt mit ihrem Beitrag über Demokratie-Mitbestimmung. Weiter geht es bei Querbeet mit den Veranstaltungstipps von Heide Jensen. Denn als eine der bekanntesten Stadtführerinnen von Osnabrück weiß niemand besser, wo, wann und was in unserer Heimatstadt los ist. Heide, was hast du uns denn anzubieten heute?
1: Erstmal bin ich begeistert von deiner Anmoderation.
0: Du, das kommt aus vollem Überzeugung.
1: Also jetzt ist auf alle Fälle die perfekte Zeit für Sommer-Events in und um Osnabrück. Sigi, da bist du mit mir einer Meinung.
0: Ne? Auf jeden Fall.
1: Wunderbar. So, das was gibt es? Endstadion Sehnsucht. Eine jetzige Oper mit der Emotionen. Es geht um Lebenssinn, Aufbruch, Träume. Und wo? Im Theater am Domhof. Wann? Am 26. und 30.06. und am 3.07. jeweils um 19.30 Uhr. Tickets über die Theaterkasse osnabrück.de oder an der Theaterkasse. Ab 26.06. gibt es die Premiere in der Freilichtbühne Kloster Ösede, das Wunder von Bern. Kennt ihr alle? Rund um das Endspiel und legendäre Kommentare von Radioreporter Herbert Zimmermann, ein besonders emotionales Kapitel der Nachkriegsgeschichte. Das Musical bietet mehr als Fußball. Und der Hasebeat hat wieder eröffnet am Osnabrücker Moskaubad bis zum 20. September mit Beach, Bingo und Quizabende. Auch Public Viewing zur Fußball-Weltmeisterschaft. Das Moskaubad gehört zu den ältesten Freibädern der Region und feiert dies Jahr 100 Jahre Jubiläum. So, für Hobby, Gärtner, Naturliebhaber,

0: hat Schloss Ippenburg wieder die Tore geöffnet auf 60.000 Quadratmeter mit Schlossrestaurant an allen Sonn- und Feiertagen bis zum 16. August. Auch für Kinder gibt's viel zu entdecken und spielen. 12 Euro kosten die Tickets und Kinder unter 18 sind frei. Public Viewing gibt's noch bis zum 19.07. zur 23. Fußball-WM mit 104 Spielen, 48 Teams in 3 Gastländern, USA, Kanada, Mexiko, das kennt ihr ja alle, und 16 Anstoßzeiten zwischen 18 Uhr und 6 Uhr morgens. Unsere Jungs spielen am 20.06. gegen Elfenbeinküste und am 25.06. gegen Ecuador um 22 Uhr. Zur musikalischen Lesung Wildnisarbeit lädt das Literaturbüro Westniedersachsen ein. Am Donnerstag, 25.06. um 19 Uhr am Wasserhochbehälter am Westerberg an der Gutenbergstraße. So, und die Osnabrück Haus der Jugend hat wie immer wieder die Open-Air-Events Sommer in dem Innenhof vom 21.06. bis 19.08. Details gibt es unter hausderjugend-osnabrück.de oder fokus-osnabrück.de. Für die schlageraffinen Fußballfans gibt es 3 Songs, die ins Ohr gehen. Heute Nacht von Helene Fischer, Kurz für immer von Vincent Weiss und natürlich der WM-Maus-Hit. Musik verbindet Menschen, schafft Emotionen, sorgt für positive Stimmung. Es geht auch um Euphorie der besonders schönen Momente im Leben, die wir am liebsten für immer festhalten möchten, die wir uns auch für diese WM wünschen. So, das war's für mich mit den Infos über die Highlights in und um Osnabrück.
1: Ja, aber das ist ja ein wochenfüllendes Programm. Besuchst du da die Hälfte von?
0: Mal gucken, wie das Wetter wird. Ja.
1: Heide, wir haben ja bei der Zusammenstellung der Playlist einen gemeinsamen Lieblingstitel entdeckt von Gordon Lightfoot. Weißt du noch, das hast du mir vorgeschlagen, wie der Titel heißt?
0: If You Can Read My Mind.
1: If You Could Read My Mind, und den spielen wir jetzt. Für dich und für mich, ne?
0: Ja, auf alle Fälle.

Bike by Bild mache ich jetzt weiter in der Rubrik, was ich noch sagen wollte, mit kleinen Alltagsbeobachtungen und Gedanken von mir. Getreu nach dem Motto, kennen Sie das auch, beginne ich mit der Macht der Routine, in der sich die Frage stellen kann, warum nehmen Menschen immer denselben Weg zur Arbeit, obwohl es schönere Routen gäbe? Liegt es vielleicht an Effizienz- und Gewohnheitsgründen? Strebt das menschliche Gehirn nach Energieeinsparung oder liegt es daran, dass bekannte Wege weniger bewusste Aufmerksamkeit erfordern? Egal, wie man es dreht und wendet, ich fahre, und das ist eine bewusste Entscheidung, auf Wegen, die eine gute Aura haben, so nenne ich das einfach. Das ist die bunte Mischung aus Wildblumenpracht am Straßenrand, mein Weg durch Felder und Wiesen, und darüber vergesse ich auch Termine, die vielleicht anliegen konnten, beziehungsweise starte so rechtzeitig, dass kein Stress per se aufkommt. Besonders gerne denke ich auch an meine Lieblingskassiererin im Supermarkt. Das ist die Person, die trotz Stress immer ein Lächeln oder einen Gute-Laune-Spruch für mich über hat und die als aussterbende Spezies einen besonderen Stellenwert in meinem Leben einnimmt. Apropos vom Aussterben bedrohte Dinge, wenn ich ab und zu meinen nostalgischen Rückblick halte, fallen mir Gegenstände ein, die ich früher ständig benutzt habe, die aber heute völlig aus dem Alltag verschwunden sind. Zum Beispiel das Telefonbuch, Videokassetten zurückspulen oder der Walkman. Allein der Gedanke daran erinnert mich an eine entschleunigtere Zeit, tut mir irgendwie gut, weil es auch mal anders und ohne Riesentechnik-Schnickschnack ging. Geht es Ihnen auch so, dass Sie bestimmte Gerüche an die Kindheit erinnern können? Frisch gemähter Rasen, Sonnencreme, Omas Pfannkuchen. In Sekundenschnelle können mich diese Düfte um Jahrzehnte zurückversetzen. Und das tut mir gut, an diese unbeschwerte Zeit zu denken. Ganz wichtig sind meine Lieblingsorte, die auf mich wie Seelenbalsam wirken und eine Liebeserklärung an einen ganz bestimmten Platz in der Region sind. Sie hören ja, liebe Hörerschaft, im Hintergrund setzt schon unsere Erkennungsmelodie zum Abschied ein. Das war Querbeet mit den Sendeverantwortlichen Heide Jensen, Brigitte Finke-Borgelt und mir, Sigi Obergräfenkämper, sowie Uwe Altschner in der Technik. Jeden dritten Dienstag im Monat sind wir on air, das nächste Mal also wieder am 21.07. Einer von uns ist an diesem Platz mit neuen Themen und Lieblingsmusik. Das Querbeet-Team wünscht allen Hörerinnen und Hörern von OS Radio 104,8 einen schönen Abend und bedankt sich ganz herzlich bei Frank Paul für die Bereitstellung der Playlist. Danke, Frank, für deinen unermüdlichen Einsatz. 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Bis dahin, wir freuen uns auf Sie, auf Euch, Ihr Sigi Obergräfenkämper. Alles Gute und bis bald.

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1: Ich bin Tine Klimach. US-Präsident Trump hat eine Rückkehr zu Ölsanktionen gegen Russland in Aussicht gestellt, die vorübergehend auf Eis liegen. Bald werde man in der Lage sein, das tun zu können, sagte Trump vor Journalisten auf dem G7-Gipfel am Genfer See. Er begründete es damit, dass Öl wieder fließe. Er legte sich aber nicht auf einen möglichen Zeitpunkt fest. Es blieb auch unklar, ob Trump dann womöglich nur zum Status quo der Sanktionen zurückkehren will oder ob er darüber hinaus weitere Sanktionen anvisiert, die Russland schaden sollen. Veggie-Burger dürfen auch künftig Veggie-Burger heißen. Andere Bezeichnungen könnten für vegetarische Produkte in der EU bald tabu sein. Das EU-Parlament hat sich dafür ausgesprochen, Begriffe wie Speck, Hühnchen oder Rebchen nur noch für Fleischprodukte zu erlauben.
2: Für Verbraucher bleibt vieles erstmal beim Alten. Veggie-Burger, Tofu-Wurst oder Sojaschnitzel dürfen weiter so heißen. Die EU will aber bei einigen Begriffen eine Grenze ziehen. Namen wie Veggie-Hühnchen oder pflanzlicher Speck könnten künftig von den Verpackungen und Speisekarten verschwinden. Bevor die neuen Regeln gelten, müssen aber noch die EU-Staaten zustimmen. Bundesernährungsminister Reiner sieht das Ganze kritisch. Er hält die neuen Vorgaben für unnötigen Mehraufwand für die Hersteller. Zoe Tassovali, Redaktion.
1: 8 Monate nach der Messeattacke auf die SPD-Politikerin Iris Stalze aus NRW hat die Staatsanwaltschaft Anklage erhoben. Beschuldigt wird die 17-jährige Tochter der Politikerin. Ihr wird gefährliche Körperverletzung vorgeworfen.
3: Mehrmals habe die Jugendliche auf ihre Mutter mit Messern eingestochen, sagt die Anklage. Warum? Dazu schweigt die junge Frau. Viele haben aber noch die Bilder von damals im Kopf, die Rettungshubschrauber vor dem Haus, die vielen Einsatzkräfte. Gerüchte gab es über Gewalt in der Familie. Viele hat die Tat fassungslos gemacht, nachdenklich. Die Kommunalpolitikerin selbst hat sich körperlich schnell erholt und ihren Job als Bürgermeisterin angetreten. Claudia Wächter, Nachrichtenredaktion.
1: Zum Sport. Joshua Kimmich erwartet nach dem 7:1-Torfest gegen Curaçao jetzt eine ernsthafte WM-Standortbestimmung für die Fußballnationalmannschaft. Es werden Prüfsteine auf uns zukommen, an denen man erkennen kann, wo wir stehen, sagte der Kapitän der DFB-11 bei einer Pressekonferenz in Winston-Salem. Das kommende WM-Gruppenspiel ist am Samstagabend in Toronto gegen die Elfenbeinküste.
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2: Ich bin Tine Klimach. Nach den Gesprächen beim G7-Gipfel zeigt sich Bundeskanzler Friedrich Merz vorsichtig optimistisch. Vor allem den Austausch mit US-Präsident Trump bewertet er als positiv. Die Themen waren neben dem Ukraine-Krieg auch das Abkommen zwischen den USA und dem Iran.
3: Das muss jetzt sehr schnell der Einstieg in die zweite Verhandlungsphase gelingen. Insbesondere die Straße von Hormuz muss schnell und uneingeschränkt geöffnet werden. Und Iran muss sein nukleares Programm nachprüfbar beenden. Der vereinbarte Frieden muss einfach halten.
2: Das Rahmenabkommen zwischen den USA und dem Iran soll am Freitag in der Schweiz unterzeichnet werden. Eine weitere Verhandlungsrunde soll nach iranischen Angaben direkt nach der Unterzeichnung beginnen. Nach jahrelangem Ringen ist der nächste Schritt im Handelsstreit zwischen der EU und den USA gemacht. Das Europaparlament hat das umstrittene Zollabkommen gebilligt. Allerdings knüpfen die Abgeordneten ihre Zustimmung an klare Bedingungen.
4: Das EU-Parlament hatte die Zustimmung zum Handelsdeal mit den USA verzögert, denn zwischenzeitlich hatte US-Präsident Trump wieder höhere Zölle als vereinbart angekündigt. Das Parlament knüpfte sein Ja also an zwei Bedingungen. Erstens können die Vereinbarungen wieder ausgesetzt werden, falls neue US-Erhöhungen kommen. Und zweitens solle Trump Zölle auf Waschmaschinen und Produkte mit Stahlanteil auf 15% reduzieren. Falls nicht, will die EU ebenfalls solche Zölle prüfen. Aus Brüssel, Dieter Ebeling.
2: Deutschland hat 32 Afghanen per Charterflug in ihre Heimat abgeschoben. Das teilte ein Sprecher des Bundesinnenministeriums auf Nachfrage mit. Unter den ausgewiesenen Männern waren Straftäter, die unter anderem wegen Vergewaltigung, Tötungsdelikten, sexuellen Missbrauchs von Kindern und Drogenhandels verurteilt worden waren. Die Ausreisepflichtigen kamen aus Nordrhein-Westfalen, Schleswig-Holstein, Bayern, Niedersachsen und Baden-Württemberg. Wer in Deutschland ins kühle Nass springen will, kann das fast überall ohne Angst vor gesundheitsgefährdenden Bakterien tun. Pünktlich zur Badesaison bescheinigt ein Bericht der Europäischen Umweltagentur Europas Badegewässern überwiegend eine ausgezeichnete Wasserqualität. Es wurden dazu mehr als 22.000 Badestellen ausgewertet. Das Ergebnis? In der EU wiesen knapp 85% der Badestellen im vergangenen Jahr eine exzellente Wasserqualität auf. 96% erfüllten immerhin die EU-Mindeststandards.
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6: Herzlich willkommen zu einer neuen Folge Schinkelstimmen. Ich heiße Tom und ich sitze hier vor dem Heinz-Fitschen-Haus und der Heiligenweg-Schule und mit dabei ist Umut. Umut kennt
7: Moin Moin.
6: Umut kennt viele von Instagram und TikTok, aber heute sind wir hier, weil Umut bei der Heiligenweg-Schule war früher und aus dem Schinkel kommt, was mich sehr, sehr freut. Umut, was war deine erste Erinnerung, als du gerade hier über diesen Schulhof gegangen bist?
7: Also ich sehe gerade, man hört das wahrscheinlich auch, dass die Kinder hier spielen und Pause haben und da kommen natürlich die ganzen Erinnerungen hoch. Ich war hier auf der Heiligenweg-Schule. Ich bin in Osnabrück geboren und dann bis ich 19 war, war ich tatsächlich so Schinkelaner. Und ja, man sieht halt die Bilder von früher so, ne? Du hast das Gefühl, dass du immer noch irgendwie auf der Schule bist oder du kennst die Stories in jeder Ecke, wo irgendwas mal was passiert ist. Sei es mit dem Ball gegen die Mauer schießen und so, das kommt gerade alles so ein bisschen hoch und ich muss dir ganz ehrlich sagen, auch wenn wir jetzt hier so ein Interview machen, rattert es bei mir im Kopf, ne? Weil ich war lange nicht mehr hier. Ich bin die ganze Zeit irgendwie mit dem Gedanken an die Zeit von früher, wie schön es war. Wir sitzen hier gerade vor dem Jugendtreff Kompass, war auch legendäre Zeiten, wie ich finde. Und ich sehe gerade das Gebäude, was die hier neu gebaut haben und es ist einfach schön, wieder hier zu sein, muss ich sagen.
6: Man merkt auf jeden Fall richtig, dass du richtige Flashbacks hast und so hier gerade, also lange nicht hier warst, dich so zurückerinnert fühlst. Und ich höre daraus, wenn du dich zurückerinnerst, es sind erstmal positive Erinnerungen, oder?
7: 100%, ja, 100% nur positive. Und das ist halt das Schöne daran, ne? Man hat klar natürlich auch irgendwie mal schlechte Erfahrungen gehabt, aber immer, wenn man irgendwo zurückkommt oder ich finde es selber wichtig, dass Erinnerungen mehr positiv in einem Gedanken bleiben. Also wenn das so ist, dann, wenn es so haften bleibt, Da finde ich das sehr schön. Jetzt ist hier ein bisschen lauter, weil die Leute hier, ich glaube, die haben einen Fahrradkurs oder so. Hier.
6: Die Kinder von der Grundschule lernen hier mit einem Lehrer Fahrrad fahren und die lernen so die Fahrradregeln und so. Und da sitzen wir mit dabei und wir sind hier selber ja natürlich zu Gast, deswegen hören wir das hier.
7: Kennst du noch die Zeit früher, da muss man noch irgendwie so eine 8 fahren. Kennst du das noch?
6: Ja, ja.
7: Was waren das noch auf die Prüfung?
6: Ja, man hat einen Fahrradführerschein gemacht in der Schule. Und ich erinnere mich noch an den Jungen aus meiner Klasse, gab es einen, der hatte so ein kleines Fahrrad, so klein wie das da blau, und der war so ein Riesentyp und der hat diese Prüfung nicht bestanden und der tat mir richtig leid. Habt ihr auch sowas gehabt?
7: Ich muss ja gerade daran denken, wo die hier vorbeifahren. Ich hatte immer Schiss vor dieser 8. Ich habe es geschafft, aber ich hatte immer Schiss davor. Ich weiß auch nicht warum. Das war für mich so die schwierigste Hürde, sage ich mal, von dieser Prüfung. Und es ist echt fein, wieder das alles zu sehen. Ne? Das macht schon viel mit einem so. Also ich bin ja, hier bis zur vierten, fünften Klasse. Fünfte Klasse wurde bei einer Oberstufe, aber hier jetzt bis zur vierten Klasse. Und ich frage mich noch, ob der ein oder andere Lehrer noch hier ist. Aber ich glaube nicht.
6: Wir gehen gleich mal ins Lehrerzimmer und dann gucken wir mal noch, ob da noch jemand bestimmt. Also die sind alle ganz nett. Also die sind natürlich dann vielleicht alle im Unterricht, aber wenn gerade Pause ist, gehen wir mal rüber.
7: Ich weiß noch, Frau Döring, die war meine Klassenlehrerin, einfach eine Legendenfrau, wie ich finde. Aber die war damals schon ein bisschen älter. Ich weiß nicht, ob sie noch aktiv arbeitet oder ne. Da kann ich mich noch an Hassan Ay war das, glaube ich, oder Hassan Anat. Ich verwechsel die immer. Der eine war Gesandt von Stieke, der andere hier halt die Schule. Da hatten türkisch Unterricht. Und was ich auch cool fand, damals schon durfte ein Kollege von mir, der Russe war, auch mitmachen.
6: Der hat selber dann auch türkisch gelernt.
7: Ja, aber er kann das jetzt nicht, aber ich kann mich daran erinnern, dass er auch mal im Kurs mit dabei war. So. Das fand ich auch mal voll cool, voll was Besonderes, dass nicht nur türkische Landsleute da mitmachen durften, sondern auch anderssprachige, ne? Deutsche, Russen oder so.
6: Und ihr habt hier gegenüber am Jägener Weg gewohnt. Was waren für dich so Spots hier neben dem Schulhof? Du hast Jugendtreff Kompass angesprochen. Was waren so die Spots hier im Schinkel, im Stadtteil, an denen du dich aufgehalten hast, vielleicht auch später, als du älter warst? So?
7: Es war eigentlich wirklich nur Jägener Weg. Bei Jägener Weg hattest du alles. Du hast sehr viele Spielplätze, wie ich finde. Du hast einen Fußballplatz, einen schwarzen Platz, einen legendär, finde ich. Für die Leute, die Jägener Weg kennen, der schwarze Platz ist einfach legendär.
6: Der hat sich jetzt verändert, der wurde neu gemacht. Das ist ja so ein roter, aber nicht mit Asche, sondern so ein Kunststoff.
7: Ja, habe ich gehört, ja. Da haben wir uns sehr oft aufgehalten, wir haben da sogar gegrillt und so weiter. Hier Heinweg-Schule waren wir sehr, sehr oft auf dem Fußballplatz, wo jetzt die Container stehen wegen dem Umbau. Da haben wir sehr, sehr oft gespielt und Joe Ennox hat ja auch mal damals Zeit genommen. Einmal die Woche war das Mittwoch oder Sonntag. Da hat er mit den Kids gespielt, überlegt mal. Obwohl er aktiv noch Fußballspieler war. Kam er ein, jede
6: Zeit, als er noch bei VfL war?
7: Ja, genau. Ja. Der war aktiv Spieler, der kam immer hier hin. Wir dachten, wow, krass, ein Fußballprofi, so ja, Legende. Und er hat dann immer auch den Ball bis zur anderen Seite geschossen, wie den Zombie. Alle die Kids so, wow, was, es geht gar nicht. Und so, ne? Wir waren richtig so geflasht. Daran kann ich mich erinnern. Und natürlich auch Jugendtreff Kompass. Hier haben wir auch alles auseinandergenommen, sag ich mal. Der Martin, der Ehrenbruder Martin.
6: Das ist der ehemalige Leiter hier, der ist jetzt im Ruhestand. Genau, der war bis vor ein paar Jahren noch hier.
7: Ja, mit dem haben wir auch so coole Sachen gemacht. An Anja kann ich mich auch erinnern. Ich weiß, ob sie noch hier ist, Anja. Da haben wir auch so LAN-Partys und so durften wir machen. Also wir durften hier tatsächlich übernachten und haben dann nur gezockt und so. Das waren auch wirklich super Zeiten. Und das kommt gerade alles so hoch. Also das waren wirklich, die Hotspots war immer Heiligenweg-Schule. Jägener Weg generell so, da wo wir auch aufgewachsen sind. Da konntest du auch immer sehr viel machen. Und halt Sportplatz, ne? Und Bruchdamm, ab und zu auch gewesen. Da haben wir immer uns, sag ich mal, bekriegt, so, ne? So, und alle Kids so, ey, wir sind bessere Fußballspieler. Da haben wir immer Heimweg Schule gegen Bruchdamm gemacht. Das war auch sehr, sehr cool. Und ja, das waren so Erinnerungen, die bei mir so haften geblieben sind, ne?
6: Und kannst du sagen, das, was du damals hier so im Schinkel erlebt hast, wie du groß geworden bist, wie dich das geprägt hat, was das dir vielleicht für dein Leben mitgegeben hat, so? Schwierige Frage, aber...
7: Die ist sehr deep, ja.
6: Wir wollen ja schon tief reingehen heute.
7: Da muss man schon ein bisschen so Gedanken machen. Aber ich finde, ich habe tatsächlich von damals... Also man sagt ja immer, der Freundeskreis ist ja eigentlich so relativ klein. Oder sollte man relativ klein halten, ne? Nur die Besten, so die Clique. Wie soll ich das sagen? Nennt man so Freunde. Alles andere sind so für mich immer so Bekanntschaften und so. Und tatsächlich, die Jungs von damals, die sind immer noch bei mir in den engeren Kreis. Also wir machen immer noch was aktiv, obwohl der eine oder andere vielleicht ein Kind hat. Aber das ist so für mich das Positivste überhaupt, dass die Jungs von damals, also die Kumpels, immer noch da sind und dass man immer noch wirklich Kontakt mit denen hat. Und ja.
6: Und ist der Schinkel dann ab und zu auch noch Thema, so das Aufwachsen hier, oder?
7: Ja, schon, doch. Auf jeden Fall. Wir wollten letztens auch schon, das war zu Vatertag, da haben wir uns mit mehreren getroffen von früher. Da hat es vorgestellt, am Schwarzen Platz das zu machen. Und dann haben wir es letztendlich am Fernsehturm gemacht. Und es gibt tatsächlich noch so, sag ich mal, Zeremonie, wo man sich so einmal im Jahr dann nochmal mit einer größeren Gruppe trifft und dann was macht. Aber sonst so mit dem engeren Kreis, das ich vorhin erwähnt habe, da sind wir vielleicht, sieht man es so einmal die Monat und so, das ist schon relativ gut, finde ich. Obwohl jeder so seinen eigenen Bubble hat, weißt du?
6: Ja. Und ist dir das oder euch auch damals begegnet, wenn ihr gesagt habt, wir wohnen im Schinkel, wir kommen aus dem Schinkel, dass Leute, die von Wanders herkommen oder so, oder später, wenn du auf einer anderen Schule warst oder so, dass es Vorurteile gab oder Vorbehalte oder so, oder war das irgendwie nie so ein Thema?
7: Doch, klar. So Schinkel war ja immer, Entschuldigung, dass ich jetzt sage, so Assi-Bereich oder mehr, wo Leute mit Migrationshintergrund leben, und das wurde dadurch relativ abgestuft, sage ich mal. Obwohl, ne, wir sind ja alle gleich so, hä? Jeder Stadtteil, gibt es überall so Leute, wo, ne, sag ich mal, Ausländer, die da wohnen. Aber Schinkel war immer so ein Brennpunkt, sage ich mal, damals. Ich weiß nicht, wie das jetzt ist, aber damals war das schon ein relativ großes Thema. So, ach, die sind vom Schinkel und so, dass sie.
6: Wie war das dann für euch, als Jugendliche oder Kids, wenn man das so hört, so, ah, ihr kommt aus dem Problemstadtteil in Anführungszeichen?
7: Null, hat null gestört. Also war mehr so, ja, cool, wir leben im Ghetto.
6: Weil ihr euch hattet sozusagen, ihr hattet die Gruppe und ihr wart...
7: Ja, wir hatten uns so, eigentlich soll man ja, was andere Leute sagen, soll ja eigentlich einem egal sein. Ne? Das ist ja, man sollte solche Sachen nicht zu Herzen nehmen. Ich sag immer so, von Freunde oder Familie kann man sich gerne was anhören und das zu Rat auch, also zu Herzen nehmen. Aber was andere Leute denken, das soll eigentlich wirklich egal sein. Also das sollte man nicht so, so an sich ranlassen, wie ich finde. Und das war damals irgendwie unbewusst auch so, ne? Das war immer so scheißegal, sag ich mal, was andere so gesagt haben. Wir haben unser Ding gemacht, wir haben Spaß gehabt mit den Jungs, mit den Leuten so, mit der Clique. Und das war früher immer das Wichtigste. Du kamst von der Schule, hast die Tonne weggeschmissen, kurz gegessen und dann bist du ja direkt raus. Ne?
6: Wenn du noch Hunger hattest.
7: Ja, wenn ich noch Hunger hatte, dann bist du halt direkt raus, mit Kumpels treffen, geklingelt hier. Da gab es ja noch kein WhatsApp oder sonst was. Ne? Ich komme ja von der Zeit. Da war Handy, da hattest du noch ein Alcatel, da war das erste Handy, wo du noch so SMS irgendwie aufgeladen hast, wo du 10 SMS verschicken konntest. Und da bist du auch wirklich aktiv zu den Leuten hingegangen, hast geklopft, so, hey, ist, keine Ahnung, Toni da oder ist Patrick da? Keiner rauskommt und so. Und dann,
6: das war eigentlich auch eine coole Zeit. Also du bist wahrscheinlich auch irgendwann in den 90ern oder 2000ern in der Grundschule so gewesen.
7: Ja.
6: Und man konnte sich nur verabreden, wenn man sich in der Schule verabredet hat oder dann halt einfach beklingelt hat, so, ne?
7: Ja, oder du kamst einfach hier hin, Heiligenlieg-Schule, wie gesagt, war so ein Hotspot. Du kamst hier hin und hier war immer irgendwie einer von denen da. Und dann war man auf einmal zu zweit, dann zu dritt, dann zu viert, ne? Kam immer einer nach dem anderen. Oder hat man immer was gemacht, ne? Ob du jetzt Basketball gespielt hast auf dem Platz oder Fußball, so. Man hat es immer irgendwie beschäftigt.
6: Und du hast jetzt gerade eben schon den Namen Martin gesagt, Anja, eine Mitarbeiterin hier. Wer waren so Leute, die dich begleitet haben hier aus dem Stadtteil, an die du dich vielleicht auch noch erinnerst?
7: 100%. Also wir haben ja auch Ausflüge gemacht. Wir waren auch ein paar Mal in Hamburg und so, das weiß ich noch, wo wir schon ein bisschen älter waren. Und ich finde, jetzt, wenn man sich so darüber Gedanken macht, wenn man das so ein bisschen reflektiert, finde ich, dass die schon eine große Stütze waren. Obwohl man damals unbewusst, so, ne? Da hat man sich gar nicht.
6: War so vielleicht auch selbstverständlich, dass es das Angebot gibt. So.
7: Ja, so generell so, dass wir die Möglichkeit hatten, hier zum Jugendtreff zu kommen. Das war ja einfach so normal für uns, so voll selbstverständlich. Man macht sich als Kind keinen Gedanken, so, boah, voll nett von denen, wie, dass sie uns diese Möglichkeit geben. Jetzt als erwachsener Mann oder als erwachsener Mensch machst du natürlich Gedanken, dann bist du ja nochmal mehr dankbar, dass sie diese Möglichkeit hatten, weil viele haben das nicht. Und ich finde, solche Orte sind sehr, sehr wichtig für die Entwicklung von einem Jugendlichen oder Kind, sage ich mal. So, auch wenn die jetzt das nicht so, wenn ich jetzt hier Fahrrad fahren sehe, die das vielleicht nicht so wahrnehmen wie ein erwachsener Mensch, finde ich das doch schon sehr wichtig damals gewesen, dass wir diese Möglichkeit hatten und dass die uns auch so viel angeboten haben, ne, was zu unternehmen. Weil so, es ist wirklich so, man denkt, ja, wow, die machen etwas für die Jugendlichen oder für Kinder, so irgendeine Hilfsorganisation oder so, denkt man immer als Erwachsener, ja, das ist, wen juckt das so? Aber das ist eigentlich sehr, sehr wichtig für Kinder, wenn ich mal so weit ausholen darf, ne, dass die Möglichkeit haben. Ich muss aber an der Stelle auch sagen, jetzt die Generation ist noch mal ein bisschen anders. Wir damals, ohne Handy, ohne Internet oder sonst irgendwas, du hattest ja keine andere Möglichkeit, ne?
6: Ja.
7: Jetzt ist es so, wenn du nach Hause kommst, kannst du ja mit deinem, ich weiß jetzt nicht genau, wie das bei den Einzelnen im Haushalt ist, aber bei meinem Neffen und so weiß ich das, die zocken ja auch oft so, ne, Tablet hier und da, Mama YouTube, YouTube Kids und so. Aber ich kann mir trotzdem vorstellen, dass die das feiern so.
6: Ja, ja, und das, was man dann an so einem Ort bekommt, also du hast Leute, die dir was zutrauen, die mit dir spielen, die Zeit verbringen, die dir Wertschätzung entgegenbringen so. Und das findest du ja nicht in der Form online so oder wenn du halt nur am Handy hängst sozusagen. Ne? Das will ich gar nicht verteufeln, aber es braucht diese Orte der Kinder- und Jugendhilfe so, wo man einfach Qualitätszeit bekommt.
7: Nein, ich will das gar nicht kleinreden. Ich bin gerade nur so im Gedanken gewesen, ob die das auch so wertschätzen wie wir damals oder annehmen, sage ich mal, ne?
6: Ja, vielleicht sitzen wir in 20 Jahren mit welchen von den Kids hier und sprechen auch mit denen darüber, über die Zeit, die für die dann hier unglaublich prägend war.
7: Ja, ja. Wie interessant, dass es immer noch so einen Gedanken einmal durchgehen lässt, ne?
6: Manche von den Hörerinnen und Hörern von diesem Podcast, die kennen dich wahrscheinlich nicht, weil sie nicht bei TikTok oder Instagram unterwegs sind. Für mich bist du aufgetaucht als Food-Tester, so als Typ, der Videos macht und Restaurants testet in Osnabrück und dann darüber hinaus. Erklär den Leuten mal, was du machst. So, du hast davor auch Videos gemacht, so mit Livestream über Twitch und hast Spiele gezockt. Erklär mal jemandem, der da gar nicht in der Welt unterwegs ist, was du machst.
7: Ich esse und werde dafür bezahlt.
6: Ich finde, du hast den absoluten Traumjob, Alter. Also, das würde ich gerne machen.
7: Das ist so einfach erklärt, aber ich habe damals tatsächlich 2019 angefangen mit Twitch.
6: Kann man bei dir angestellt sein? Also kann ich bei dir.
7: Also, vielleicht irgendwann, ja, wenn ich meine eigene Firma und so habe, wenn ich ein bisschen größer werde, aber dann kann, ja, da werde ich, habe ich als Ziel gesetzt, Kameramann wird mein erster Mitarbeiter sein, weil das wird dann so viel an Arbeit wegnehmen. Kameramann und Cutter und so, ne, die Videos schneiden. Aber das ist jetzt mal eine andere Sache. Ich habe 2019 angefangen als Livestreamer, so im Bereich Gaming, habe ich dann gezockt, so. Ich habe mit 8, 9 angefangen, so an der Konsole zu spielen. Sega, weiß ich noch mal, bei meinem Bruder zugeguckt damals. Und dann habe ich das irgendwann mal selber gemacht. Und Livestreaming ist so, du spielst ein Spiel, Leute gucken dir zu und du kommentierst, während du spielst, ne? Und ja, die Leute feiern halt, wenn man dann die Reaktion von den Personen sieht oder was sie erklären. Dann gibt es auch Leute, die feiern, wie gut die Leute, die Spiele spielen. Ich war eigentlich nie so gut. Ich war immer so mehr im Bereich der Entertainer, der mal so alles gesagt hat, was er gerade so denkt und so. Und ich war damit aber nicht erfolgreich bis 2024, weil ich da für mich so im Bereich Essenstester, sag ich mal, für mich entdeckt habe. Da habe ich so längere Vlogs gedreht, wo ich dann in Restaurants war und da habe ich bei den Amerikanern abgeguckt, dass die auch diese langen Videos in Kurzform auf Insta und TikTok hochladen, so 60 Sekunden so. Da habe ich gedacht, ja, warum mache ich das nicht auch eigentlich? Und dann bin ich hier durch die Stadt gelaufen, habe dann immer gefragt, kann ich hier aufnehmen und manchmal nicht gefragt. Habe ich dann irgendwie so mein Ding gemacht und dann kam das sehr gut an, weil es hier sowas nicht gab. Hier gab es keinen jemand Influencer, sage ich mal, oder Content Creator wie ich. So offizielle Bezeichnung ist der Content Creator. Gab es nicht, jemand, der sowas macht. So, und das kam sehr gut an. Und mein Cousin hat damals gesagt, also ich dachte, ich muss mal die ganze Welt bereisen, um irgendwie erfolgreich in dem Bereich zu werden. Aber mein Cousin meinte, fang doch mal regional an, so in Osnabrück. Ich dachte, okay, mach ich mal. Und habe ich gemacht und das kam sehr gut an. Das ging so steil ab. Und jetzt so 2 Jahre später, 100.000 Follower, plattformübergreifend, habe ich tatsächlich geschafft, mein Hobby so zum Beruf zu machen. Und das finde ich auch ganz wichtig für die Leute, die vorhaben, sowas zu machen. Nie mit der Intention, damit reich zu werden oder Geld zu verdienen. Nie. Weil damit kannst du noch auf die Schnauze fallen, weil du hast dann permanent, also es ist ja, Social Media ist ein verrücktes Game, sage ich mal. Weil es gibt Monate, da kannst du gut verdienen, es gibt Monate, kannst du schlecht verdienen. Und wenn du nur wegen des Geldes das machst, bist du schneller im Bruch. So, wenn es schlecht läuft, dann besteht die Gefahr, dass du in ein Loch fällst.
6: Ne? Ich habe jetzt nicht bei Twitch oder TikTok geguckt, aber die ersten Videos auf deinem Kanal bei YouTube, da waren Videos 5 Jahre lang mit, weiß ich nicht, 50 Views oder 80 Views. Ich weiß nicht, wie viel deine Livestreamer bei Twitch dabei waren, aber ich habe irgendwo gelesen, das waren am Anfang auch nicht viele. Also das waren dann halt irgendwie 5 Leute, 10 Leute, die dir zugeguckt haben. Und da habe ich gemerkt, wow, der Weg ist doch ganz schön lang und ganz schön weit, bis du jetzt davon leben kannst, seit 2 Jahren sozusagen. Wie war diese Zeit für dich, wo du eigentlich da richtig Bock drauf hattest, viel Zeit investiert hast, aber das interessiert in Anführungszeichen halt eine kleine Menge an Menschen so.
7: Es war super trotzdem,
6: ja.
7: Weil ich das mit Leidenschaft gemacht habe. Und das war der Punkt, den ich gerade gesagt habe, wenn ich das wegen Geld gemacht hätte, hätte ich wahrscheinlich nach 6 Monaten, 1 Jahr abgebrochen. Aber da ich da so Hobby, aber das ist meine Leidenschaft und mein Hobby, bin ich da dran geblieben, habe das einfach so gemacht, weil es mir Spaß macht. Ja, und jetzt dadurch Geld zu verdienen und sagen zu können, das ist mein Job, ist so geil, weil ich liebe das. Ne? Ich kann jetzt einfach spontan irgendwo hinfahren, meine Kamera rausholen, testen und das ist einfach super. So, ne? Das erfüllt mich. Und
6: ja.
7: Ja.
6: Jetzt hast du den Schwerpunkt sozusagen auf diesen Food-Videos. Wie kann ich mir so einen Alltag vorstellen? Also du hast gesagt, du fährst irgendwo hin oder hast vielleicht Kooperationsanfragen oder so. Wie läuft das ganz praktisch? Suchst du dir einfach irgendwelche Restaurants aus? Kommen welche auf dich zu? Hast du Kollaborationen, irgendwelche Partnerschaften? Wie funktioniert das ganz praktisch?
7: Also am wichtigsten ist ja immer, dass du erst Reichweite aufbaust. Ne? Und dann mit der Zeit kamen immer Anfragen rein. Und da habe ich gesagt, ja, ich kann vorbeikommen. Und dann, wo dieser Moment da war, wo ich schon mehr Reichweite generiert hatte, hat man sich natürlich auch Gedanken gemacht, ey Mann, mein Wert steigt immer mehr und ich nehme kein Geld, das passt nicht. Ich fülle die Taschen der Gastronomen, aber ich kriege nichts davon vom Kuchen, ne? Und das passte nicht. Und dann spricht es natürlich auch ein paar Leute und dann habe ich irgendwann angefangen, dann Geld zu verlangen, also beziehungsweise meine Preisliste zu schicken, mich dann so einzupendeln. Erst habe ich eine Summe genannt und da wurde gar nicht gehandelt, da musste ich, war deutlich drunter. Ich habe mich so reingetastet.
6: Man muss das ja auch erstmal lernen, man hat ja jetzt nicht so einen Fahrplan wahrscheinlich.
7: 100%, ich habe alles versucht, irgendwie selber mir beizubringen. Und so hat es sich entwickelt. Und irgendwann war es so, dass Anfang reinkam und dann auch von größten Firmen, wo du dann schon eine eigene Struktur hast und das dann, ne, sagst, so, das und das ist mein Wert, was möchtet ihr haben? Aber es ist jetzt nicht so, dass ich für jedes Video Geld kriege und wäre ich jetzt Millionär, nicht? Ja. Hallo? Zu 99% sage ich immer, ist so spontan. Da nehme ich nicht so, aber wenn Anfragen reinkommen, dann gibt es halt eine Kooperation. Ganz normal, ne?
6: Was hat sich für dich verändert? Also ich meine, du kommst hier aus dem Schinkel, du bist super bodenständig groß geworden hier und hast jetzt viele hunderttausend Follower, also Menschen erkennen dich vielleicht. Wir waren eben bei einer Kollegin, die wollte ein Foto für ihren Sohn machen. So. Wie hat sich dein Leben verändert?
7: Das ist auch wieder eine gute Frage. Also ich bin irgendwie viel befreiter geworden. So. Es gibt natürlich, es war jetzt ein Beispiel vor kurzem, in der Maiwoche, da habe ich tatsächlich so richtig wahrgenommen, wie viele Leute mich eigentlich kennen und Foto machen wollten. Weil ich war ja in der Masse drinne und dann, das war verrückt, dass sich fast jeder so, oder also mich so erkannt hat und sehr, sehr viele auch Foto haben wollten. Ne? Das war verrückt und da habe ich mir halt gedacht, so ey, heftig, ich habe es eigentlich in Osnabrück, sage ich mal, geschafft, so dass die Leute mich jetzt kennen, weil ich wollte ja, mein Ziel ist ja, so viel Reichweite wie möglich aufzubauen, dass mich so viele Menschen wie möglich kennen, so meine Art kennenlernen, dass ich die so, ne, dass so viele Menschen wie möglich entertainen kann durch das, was ich mache. Und das war so ein Punkt, meine Woche, wo ich gesagt habe, wow. Aber es gibt natürlich auch Momente, da bin ich auch ganz ehrlich, da ist es manchmal ein bisschen zu viel, da ist meine soziale Batterie aufgebraucht, sage ich mal, da will ich auch mal meine Ruhe haben, dann natürlich gibt es dann immer Blicke und so und dann, ha, dies und das. Oder ist auch schon mal passiert, dass ich im Livestream, dass Leute bei mir geklingelt haben, so, ne? Das ist auch immer eigentlich so ein bisschen.
6: Das heißt, die haben deine private Adresse gefunden und klingeln und stehen dann an der Tür.
7: Ich weiß gar nicht, was daran cool ist. Die stehen nicht an der Tür, die laufen weg oder so, weißt du? Hm. Das ist ja, ich habe es früher als Kind auch gemacht, sag ich mal so.
6: Also sicher auch ein geiles Spiel, aber halt nervig, wenn
7: es ja, ist. Aber nicht als so erwachsene Leute oder so Teenager oder so, nur zu ihnen zu nerven oder so. Das macht keinen Sinn so. Das sind aber dann Punkte, die nerven so ein bisschen, aber das gehört dazu. Ich habe von Anfang an gesagt, ich gehe diesen Weg und ich weiß auch, was für negative Sachen auf mich zukommen könnten.
6: Was ist das?
7: Ja, so wie eine Lagerung, dass Leute vielleicht Fotos haben wollen, während du privat mit einer Frau bist oder essen bist, deine Ruhe haben möchtest. Das sind so für mich so Sachen, die können unangenehm werden. Ist halt so, gehört dazu, aber das wären jetzt nicht so coole Sachen. Oder ich hatte auch schon Anzeigen, Morddrohungen auch schon gehabt, weil ich einen Döner schlecht bewertet habe, muss ich mir auf Bosch stellen. Ja.
6: Aber dann nicht von dem Gastronomen, sondern von einem Kunden oder was? Oder war es?
7: Sehr Gastronomen so. Weil ich, darf das sagen, die Türken sind halt so ein bisschen Ego-Probleme und so, ne? Und dann sind manche tatsächlich, reagieren sehr emotional und so. Und dann denke ich mir so, hä? Alter, das Ding hat 5000 Aufrufe vielleicht. Das ist hier, warum geht man so an die Decke? Nimm doch die Kritik an und ändere doch dein Produkt dann so, nach dem Motto, ne? Anstatt direkt irgendwie so anzukommen. Aber sowas hatte ich schon. Ich war auch schon vor dem Gericht. Ich dachte, ich bin bei Barbara Salisch oder so.
6: Aber es war keine Kamera im Raum.
7: Nein, nein, leider nicht. Ich habe auch gewonnen so, ne? Ich hatte damals zu meinem Anwalt gesagt, ich lasse das Video drinnen. Ich habe nichts Falsches gemacht, nur meine Meinung geäußert. ich nehme es nicht raus, egal wie weit es geht. Dann standen wir tatsächlich da, vom Richter und so. Und das ging dann auch auf mich so. Der Anwalt meinte auch, ja, das, du hast jetzt Falsches gemacht. Und da sind so Prozesse, da lerne ich aber auch. Und viele sagen jetzt auch, sorry, dass ich da so weit aushole, aber die meisten sagen auch immer, hey, du bewertest immer gut und so, du, das ist gar nicht deine Meinung, immer Besuch wert und so. Und dann denke ich mir so, Leute, erstens, das ist mein Signature-Move, dieses ein Besuch wert, das mache ich immer, weil so ein Wiedererkennungswert. Dann ist Marketing sehr wichtig, dass die Leute mal wissen, ah, das ist doch der eine Typ da, der sagt das doch immer. Und das, ne? Das ist wichtig. Und jetzt habe ich den Faden verloren. Achso, positive Werten, genau. Ja. Und ich habe jetzt mit der Zeit gelernt, nicht einfach auf Teufel komm raus in ein Restaurant reingehen und dann essen, weil es kann dann immer auch schlecht sein, sondern ich gucke vorher nach, was hat der, sind da positive Bewertungen, wie sieht der Laden aus, macht es Sinn, den Aufwand zu betreiben? Und das ist halt so ein Prozess gewesen, was ich dann in der Zeit gelernt habe. Und jetzt habe ich auch weniger Kopfschmerzen, habe keinen Bock auf die, das, durch Drohung, sage ich mal, ne? Das brauche ich nicht.
6: Und ich meine, das gibt es in anderen Berufsbildern auch, aber ich glaube, Content Creator lebt ja davon, dass du permanent lieferst, permanent Content produzierst. Erzeugt das einen Druck bei dir? Wie ist das für dich?
7: 100%. Also ich bin ja wirklich seit 2 Jahren, lade ich 5 bis 7 Videos in der Woche hoch.
6: So, ja. Keine einfaches Insta-Stories, sondern richtig produzierte Videos.
7: Genau, ja. Stories auch jeden Tag. Ja. Das ist auch sehr wichtig.
6: Das kommt dazu.
7: Ja. Stories sind immer für mich so on top, aber auch so diesen persönlichen Bereich, was ich gerade auch gemacht habe, ne, vor dem Interview.
6: Habe ich dumm in die Kamera geguckt.
7: Ja, ungefähr. Aber es gehört dazu, den Leuten nicht nur dieses grobe Essen-Tester zu zeigen, sondern auch mich als Person nahe zu bringen. Ne? Das finde ich sehr wichtig. Und Druck hast du. Wenn ich jetzt 2 Wochen kein Video hochladen würde, dann würden die Leute mich vergessen. Dann müsstest du auch ein bisschen runtergehen mit den Followerzahlen. Das ist so. Deswegen hast du immer automatisch den Druck, dein Pensum zu halten, deine Follower hochzuhalten und ja, das gehört halt dazu.
6: Und die so vergessen hat ja zum einen so eine wirtschaftliche Perspektive, also du brauchst ja die Reichweite für dein Business.
7: 100%.
6: Und hattest auch so eine, also hast du auch Angst davor, dass du dann nicht mehr sozusagen diese Sichtbarkeit hast, diesen Erfolg hast? So?
7: Eigentlich nicht. Also ich habe mir noch nicht darüber Gedanken gemacht, bin ich ganz ehrlich. Ich habe nur Angst, dass ich davon nicht mehr leben kann, sage ich mal. Das wäre ein normalen Job, ne? So ein 9-to-5-Job.
6: Ja.
7: Weil ich weiß, wie das ist, einen 9-to-5-Job zu haben und währenddessen noch Content zu machen. Das war noch belastender.
6: Und das hast du jetzt vor 2 Jahren gemacht, ne?
7: Genau, ganz genau. Das ist noch belastender. Und ich liebe mein Hobby und meinen Beruf und ich will das so gut machen, dass ich meine Rechnung damit zahlen kann.
6: Ja.
7: Ne, ich habe mich jetzt nicht daran gewöhnt, aber das ist jetzt mal ein Teil von meinem Leben und ich will das durchziehen und das ist das Einzige, was mich noch so ein bisschen belastet. Also ich habe mich ausgesorgt oder so, ne? Ja, das ist so der einzige Druck, was noch so hinter meinem Nacken ist, ne?
6: Gibt es Leute, die für dich vielleicht in der Jugend oder jetzt so bei dem, was du jetzt machst, so Vorbilder sind, so Mentoren, Begleiter, die, an denen du dich orientierst? Also vielleicht Leute, die das Gleiche machen wie du, irgendwie Content Creator sind oder in deinem persönlichen Umfeld und was guckst du dir bei anderen ab?
7: Es ist sehr wichtig, in dem Bereich Vorbilder zu haben. Ich glaube aber auch in vielen Sportarten und so ist es immer wichtig, Vorbilder zu haben, weil du dich daran orientieren kannst und auch daran besser und wachsen kannst. Das ist sehr, sehr wichtig. Und ich finde auch immer, also für die persönliche Entwicklung, das ist auch wichtig. Und ich habe Vorbilder, ja, wenn man das so nennen kann. Ich habe auf jeden Fall Creator, wo ich auch Sachen so angucke, mich inspirieren lasse, das ist wichtig. Da habe ich jemanden, der in dem Bereich so finanziell und so richtig stark ist und sein Werdegang ist auch feier, sag ich mal, vom Taxifahrer zum Millionär geworden ist. Und das ist, finde ich auch immer sehr gut und der gibt mir auch immer Tipps und so, was man da immer besser machen kann, finde ich super. Und ich feiere einfach solche Geschichten von damals nicht zu haben und dann jetzt erfolgreich zu werden. Bei mir war das ja nicht anders. Wir hatten ein ganz normales Leben so, ne? 7 Leute in 4-Zimmer-Wohnung gelebt, so groß geworden. Und mit 5 Kindern war es immer schwierig, mit meinem Bruder Zimmer geteilt. Ich habe auch vor kurzem noch Toastbrote tatsächlich abgezählt. Also wirklich, für die Leute, die das kennen, die fühlen das.
6: Es gab Zeit, damit jeder gleich viele Brot bekommt.
7: Nein, das war noch nicht so lange her, wo ich allein gelebt habe, Einzimmerwohnung davor. Da war ich Student und habe ich Toastbrotpackungen gekauft und dann immer abgezählt. 4 Stück für einen Tag und so, ne?
6: Ja.
7: Und dann habe ich auch zum Teil nur mit Ketchup oder so gegessen. Oder kennst du diese Spaghetti-Packung, wo Soße und Käse drin ist? Ja, die günstige Variante von Aldi damals. Auch sowas, so 6 Stück gekauft, das reicht für eine Woche oder so, weißt du? Und deswegen weiß ich das und ich finde das auch mal sehr wichtig, dass man weiß, woher man kommt und dass man das immer vor Auge behält, so. Und jetzt bin ich schon wieder irgendwie abgeschweift. Was war deine Frage?
6: Wir waren noch mal bei dem Thema Vorbilder.
7: Ach ja, Vorbilder, ja. Vorbilder, wichtig und richtig, muss man haben, um selber zu wachsen. Und es ist nicht schlimm, wenn man Sachen anschaut, sich inspirieren lässt.
6: Ja. Ja. Ich kann mir vorstellen, dass du für manche Kids, Jugendliche, Erwachsene auch zum Vorbild geworden bist durch das, was du machst, was du so verbreitest. Ich gucke deine Videos gerne, weil du verbreitest gute Laune, du verbreitest eine gute Stimmung, machst völlig guten Content so. Was würdest du vielleicht den Kids, die du jetzt hier gesehen hast, was würdest du mit denen mit auf den Weg geben wollen? So wie so ein Onkel jetzt irgendwie sagen, hier, mein Kind, komm mal her, ich will dir mal was erzählen. Was hast du so Tipps für die?
7: Ja, es gibt einen wichtigen Tipp, hört auf Mama. Egal, was sie sagt, hört auf Mama. Wirklich, es ist, wie oft ich gesagt habe, ja, Mama hatte recht damals, ey, krass, hätte ich das mal gemacht. Wie oft, das könnt ihr euch nicht vorstellen. Ich weiß,
6: ich muss mir die Folge hört auf Mama nennen, ne?
7: Ich weiß, der ein oder andere, der jetzt das hört, der vielleicht 13, 14 oder jünger ist, wird sagen, ach, was labert der und so. Mama redet manchmal viel und so. Nein, hört auf Mama, fertig aus. Das ist mein Tipp. Man kann es nicht deutlicher genug sagen, aber hört auf Mama und lasst von niemandem euch etwas sagen oder einreden. Wenn ihr einen Traum habt, dann bleibt dabei. Zieht immer durch, macht das, worauf ihr Bock habt, ganz wichtig. Wenn jemand Freunde oder so sagen, ey, das ist voll lächerlich oder so, du glaubst nicht, wie viele Leute mich ausgelacht haben, als ich mit Stream und so angefangen habe. Und was ist jetzt? Jetzt kommen die an. Jetzt, wo ich
6: einmal sie dachten, du bist damit nicht erfolgreich, ja, bist du erfolgreich und dann werden sie ein Stück vom Kuchen abhauen, so.
7: Ja, auch einfach nur so ein bisschen Fame mitnehmen, sage ich mal, so ein bisschen wieder Kontakt, ne? Und deswegen macht immer das, worauf ihr Bock habt. Lasst eure Träume nicht zerstören, so bleibt dabei. Der Weg ist immer das Schönste, sagt man. Nicht das Ziel, was man erreicht, sondern der Weg ist das Schönste. Deswegen nehmt die Zeit mit und genießt den Weg dahin zu eurem Ziel. Und wenn irgendwelche Freunde sagen, ey, das ist voll lächerlich und so, dann Abstand halt. Das sind auch keine richtigen Freunde, finde ich.
6: Wie sehen deine nächsten Jahre aus? Also ich meine, vielleicht, wenn wir uns in 2 Jahren wieder treffen, was willst du noch erreicht haben?
7: 2 Jahre wird schwierig, aber so in 5 Jahren will ich Mama ein Strandhaus bauen und dann mit ihr an der Terrasse zum Kaffee trinken. Dann sagen, Mama, weißt du noch, hier genau Weg. Das ist so mein Traum. Wenn ich das hab, dann ist der Rest on top, so mit, keine Ahnung, vielleicht selber eigene Wohnung und so. Aber mit Mama am Strandhaus sitzen, das ist so mein Traum.
6: Finde ich richtig stark. Du sagst, der Tipp ist, hört auf Mama. Du hast viel von ihr gelernt, auch wenn du es nicht immer sofort beherzigt hast, aber so im Nachhinein. Und dass es für dich trotzdem so eine Person ist, der du jetzt deine, also wenn ich dich nach der Zukunft frage, was du erreichen möchtest, dass das was du als erstes nennst. Super spannend.
7: Ja, ja.
6: Und weil man hätte jetzt auch sagen können, ja, ich will die Followerzahlen verdreifachen, ja. Ich will den Umsatz so und so steigern, so, aber das sagst du nicht.
7: Das kommt alles automatisch, da mache ich mir gar keinen Druck oder Stress. Wenn ich so weitermache, dann kommt das alles automatisch. Ich brauche jetzt auch kein teures Auto oder sowas, juckt mich nicht. So. Ich will einfach nur das, was ich meiner Mama mal gesagt habe und was sie auch von sich aus mal gesagt hat, dass sie gerne mal so ein Strandhaus hätte, wo sie auch so in Ruhe, sage ich mal, so hart es auch klingt, so zu Ende leben kann, sage ich mal, ne? Und das will ich ihr ermöglichen, dass sie keinen Stress mehr hat oder generell der Familie, dass niemand von denen mehr finanzielle Probleme hat. Das ist so mein Ziel. Ich muss jetzt keine Yacht haben oder ein Privatjet oder so. So, dass es der Familie und meinen Freunden gut geht, das ist so mein Ziel.
6: Ja.
7: Ja.
6: Lass uns zum Schluss nochmal kurz zum Stadtteil zurückkommen. Du als Foodtester, was hast du im Stadtteil schon probiert und was steht vielleicht noch auf deiner Bucketlist?
7: Stadtteil, ja, Dönereck. Habe ich schon probiert. Nesos Küche war ich auch schon. Kann man auch gut Döner essen.
6: Ich habe jetzt gesehen, du hast mit Eisdielen angefangen. Warst du schon bei Jeppi? Da gegenüber von der Gesamtschule.
7: Jeppi?
6: Sant'Agnello, die Eisdiele.
7: Nee, kenne ich gar nicht.
6: Ja, da müssen wir noch hin.
7: Da war ich, glaube ich, Schulweg oder Gesamtschule Schinkel oder wo?
6: Ja, ja.
7: Nee, kenne ich gar nicht. Ich kenne nur die eine Imbissbude von früher, aber die gibt es wahrscheinlich auch nicht.
6: Jeppi war auch schon bei mir im Podcast. Das Unternehmen führt mittlerweile der Sohn, aber da tummeln sich auch.
7: Ach, da am Zeberstreifen, da die Ecke. Ja, doch, klar.
6: Ja. Er macht sehr gutes Joghurt-Eis, also ganz cleanes Eis. Das ist vielleicht noch ein Tipp aus dem Stadtteil.
7: Vielleicht gehe ich da hin. Gleich, meine ich.
6: Ja, ich befürchte Montagshandel, also wir haben Montag heute.
7: Der Tag. Aber der Paul hat ein Video hochgeladen mit einer kleinen Beschwerde, sage ich mal, dass Montags noch gefühlt alles so ist, dass ich heute Slot frei hatte für einen spontanen Dreh. Tatsächlich habe ich dann...
6: Wir gucken gleich mal. Ja. Vielleicht haben sie auch Dienstagsruhetag oder so. Wir checken das mal noch aus. Und noch eine letzte Frage. Wenn du jetzt an die Zukunft von diesem Stadtteil denkst, vom Schinkel, was wünschst du dir dafür?
7: Boah, schwierig. Also ich war ja, Jegener Weg war ich tatsächlich mit meiner Mama letztes Jahr, haben so einen kleinen Rundgang gemacht. Da habe ich aber niemanden gesehen. Also war relativ ruhig so. Heinrichschule Kompass finde ich cool, dass das so modernisiert wurde. Die Schule wird ja auch jetzt restauriert oder renoviert. Finde ich auch cool. Aber was man sich so wünscht?
6: Vielleicht, dass die positive Entwicklung dann dementsprechend weitergehen soll.
7: Ja, schon. Ich weiß ja jetzt nicht, auf was für einen Stand die sind. Ne? Ich bin da jetzt nicht so tief drin, muss ich ehrlich sagen. Ich kann das so vom... Also, dass alles so friedlich abläuft. So. Das will man ja eigentlich überall. Dass man nicht mehr das so trennt, so Schinkel-Ghetto oder so. Ich weiß gar nicht, ist das noch so aktuell so ein Thema?
6: Also es gibt auf jeden Fall immer noch viele Vorurteile von außen sozusagen. Ja. Meine Erfahrung ist, dass viele Leute, die außerhalb vom Schinkel wohnen, deutlich schlechteres Bild vom Stadtteil haben als Menschen, die aus dem Schinkel kommen oder hier
7: wohnen.
6: Gleichzeitig gibt es immer noch natürlich auch manche Herausforderungen, was so Kinderarmut angeht, was Altersarmut angeht, was Arbeitslosigkeit angeht. Ja. Also das ist ein Thema. Also ich kenne hier viele Menschen, die gut und gerne hier leben.
7: Ja, okay. Das hat das Gefühl als früher auch. So, dass man eigentlich so relativ cool ist, so, ne? Es gibt schöne Ecken und schlechte Ecken, aber das hast du überall, in jedem Stadtteil. Das musst du eigentlich nur auf Schinkel begrenzen, so. Oder eingrenzen, sag ich mal. Das hast du eigentlich überall.
6: Cool. Ich danke dir für das Gespräch. Mega starkes Lied, Zeit genommen hast und auch Werbung für diesen Stadtteil gemacht hast, für das Groß-Venue und vielleicht, Werbung noch muss Eronaschen, so ein paar Flashbacks und ein paar Erinnerungsfetzen.
7: Für Schinkel bin ich immer da. Danke für die Einladung. Hat sehr Spaß gemacht. Ich könnte noch stundenlang weiterreden. Fällt mir gerade auf, obwohl ich am Anfang so ein bisschen aufgeregt war. Und nervös, danke.
6: Das war ich auch, kein Problem, also bin ich immer.
7: Danke an die Zuhörer und Support mal diesen Kanal, ja, es ist echt super, was die hier machen, auch für den Stadtteil, ja, für Osnabrück, von Osnabrück, oder wie sagt man das?
6: Für Osnabrück, für den Schinkel.
7: Für den Schinkel, ja, oder so.
6: Danke dir, bis bald. Ciao.
7: Ciao, ciao.
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1: Ich bin Tine Klimach. Die USA und führende europäische Staaten wollen den Druck auf Russland weiter erhöhen, um ein Ende des Ukraine-Kriegs zu erzwingen. Beim G7-Gipfel im französischen Evian stimmten nach Angaben von Kanzler Merz die Staats- und Regierungschefs inklusive US-Präsident Trump überein, dass sich die Lage der Ukraine deutlich verbessert hat. Um Russland an den Verhandlungstisch zu bringen, solle nun die Unterstützung für Kiew weiter verstärkt und gleichzeitig der Druck auf Moskau erhöht werden. In Berlin hat heute das Zentrum zur Abwehr hybrider Bedrohungen die Arbeit aufgenommen. Mit dem neuen Zentrum sollen Kampagnen und Attacken von Staaten wie Russland frühzeitig erkannt werden.
2: Vertreter verschiedener Organisationen sollen hier in Zukunft regelmäßig zusammenkommen. Dazu gehören zum Beispiel die Nachrichtendienste, die Polizeibehörden von Bund und Ländern und das Bundesamt für Sicherheit in der Informationstechnik. So sollen sie hybride Angriffe früh genug erkennen und im besten Fall verhindern. Gemeint sind damit Angriffe, die militärische, wirtschaftliche, geheimdienstliche und propagandistische Mittel kombinieren, also zum Beispiel Cyberattacken und die Beeinflussung der öffentlichen Meinung, besonders vor Wahlen. Fiona Reinhardt, Nachrichtenredaktion.
1: Kurz vor dem Ende des Tankrabatts zieht die Monopolkommission eine erste Bilanz. Demnach kam die Steuersenkung an den Zapfsäulen größtenteils bei den Autofahrern an. Ein kleiner Teil der Entlastung blieb nach Einschätzung des Beratungsgremiums allerdings bei den Mineralölunternehmen hängen.
3: Bis zu 200 Millionen Euro haben die Mineralölkonzerne eingesackt. Vor allem beim Diesel haben sie danach die Steuersenkungen nicht komplett an die Autofahrer weitergegeben. Doch der Branchenverband wehrt sich, sagt, stimmt absolut nicht. Auffällig ist allerdings, dass der Rabatt je nach Region unterschiedlich weitergegeben wurde. Im Norden, da gab es den höchsten Preisrückgang. Im Süden dagegen, da fiel er geringer aus. Claudia Wächter, Nachrichtenredaktion.
1: Rund 8 Monate nach der lebensbedrohlichen Messeattacke auf die SPD-Politikerin Iris Stalzer aus Herdecke in NRW ist ihre Tochter wegen gefährlicher Körperverletzung angeklagt worden. Das sagte der ermittelnde Oberstaatsanwalt der dpa. Im vergangenen Oktober war es zu einer Gewalttat gegen Stalzer im Haus der Familie gekommen. Die Staatsanwaltschaft wirft der Jugendlichen vor, ihrer Mutter mehrere Messerstiche zugefügt zu haben. Das Amtsgericht Hagen prüfe nun die Zulassung der Anklage.
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6: Mensch, da sind wir doch auch schon wieder. Dienstagabend, Radio Marabu auf 104,8 OS Radio Osnabrück. Marcel Fischer am Mikrofon, Rainer Braun mit mir heute am Telefon. Es geht um die Demonstrationen vor der US-Basis Rammstein. Geburtstagskinder und jetzt die Blossoms. 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
1: Hallo! Fühlt ihr euch auch vom Wahnsinn umgeben? In der Tagesschau lese ich, die G7-Staaten beraten sich mit Zelensky.
2: Das Objekt Tagesschau 2, Donald Trump.
1: Der Putin und Xi wegen der Iran-Verhandlungen lobte. Zum Iran-Deal spricht ein Experte, Trump wolle Minimalabkommen als Sieg darstellen. Benjamin Weber aus Istanbul, sicherer Entfernung, kommentiert, ein schlechter Deal, bezeichnet Ahnungslosigkeit der Regierung von US-Präsident Trump, würde die Führung in Teheran stärken. Naja, der Iran hat diesen Konflikt wohl für sich entschieden. Man kann sie es auch einfach machen. Aber Ahnungslosigkeit der Regierung der USA? Vorsicht! Europäer zeigen sich nun bereit für eine Hormuz-Mission. Die Europäer, die einen großen Anteil ihrer Energie mittlerweile unter Abhängigkeit der USA beziehen. Im Großhandel Deutschlands sind die Verbrauchspreise im Mai um 5,9% höher als im Mai 25. Es wird teuer, es berichtet das Portal Destatis. Billiger geworden der Großhandel mit lebenden Tieren.
3: Die Wirtschaftslage in Deutschland ist nach wie vor deprimierend.
1: Danke, beste Svetlana.
4: Inflation. Every
1: day, all day long. Das Erlebnis. Inflation. Inflation. Und damit stehen wir fast am Ende der kleinen Audiodatei für Dienstag, den 16. Juni 2026, Radio Marabu.
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1: Zu Belfast schwätzte Elon Musk. Zitat, nur durch wiederholte und laute Proteste wird es Veränderungen geben. Daraus hetzte das ZDF im Auftrag gezielter Desinformation und Hasserzeugung. Er habe zur Jagd auf Migranten aufgerufen. Nun will Musk gegen das ZDF klagen. Ein weiteres Mal muss ich kommentieren, Vorstufung einer möglichen Wiederdemokratisierung sind nur möglich, wenn Hetzkanäle wie das ZDF um ihre Sendelizenz erleichtern.
6: Wer auf ZDF und ARD angewiesen ist, der muss geistig zurückbleiben.
1: Wusste Günther Held in der DDR vor über 50 Jahren. Er sprach zu uns aus dem Jenseits, dem knapp entronnen Schlagerkönigin Bonnie Tyler. Zoteten wir DJs in den 80ern, keiner ist geiler wie die Tyler. Es war nicht alles besser.
7: Die scheiße Haut gab der.
1: Hello again.
8: Das Problem sind Männer. It's a
1: heartache. Und Britannien groß. Ihr Starmer will beliebter werden im Volk, fordert Social-Media-Verbot für unter 16-Jährige.
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1: Und bevor wir zu den Geburtstagskindern und Rainer Braun gelangen, wünschen wir Bonnie Tyler alles Gute auf dem Weg der Genesung. 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
1: Geboren am 16. Juni. Hannelore Mensch, Ministerin für Arbeit und Löhne der DDR. 1871, der Sieg Preußens und der verbündeten deutschen Staaten im Deutsch-Französischen Krieg, wurde mit einer pompösen Siegesparade in Berlin gefeiert. 1925 wird in der Sowjetunion ARTEK, das erste Pionierlager der Pionierorganisation Lenin, gegründet. Das Ganze auf der Krim. 1930 wird die Dekretzeit eingeführt in der Sowjetunion. 1977 Leonid Brezhnev wird Staatsoberhaupt der UdSSR. 2007 gründet sich die Partei Die Linke. Ursprünge Linkspartei PDS und Arbeit und soziale Gerechtigkeit, die Wahlalternative. Alternativlos Geburtstagskind Tupac.

0: Marcel Fischer.
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2: Am Telefon ein weiteres Mal begrüßt in der kleinen Audiodatei Rainer Braun, Friedensaktivist. Sei gegrüßt.
3: Hallo.
2: Heute gibt es einen besonderen Anlass, über den wir sprechen wollen. Der ist wichtig für den 21. Juni und allen vorzumerken. Bitte führe aus.
3: Am 21. Juni beginnt das diesjährige 2026 Protestcamp der Kampagne Stopp Airbus Rammstein. Das geht eine Woche und hat mehrere Höhepunkte in der Woche. Es ist ein großes Friedenscamp, sehr, sehr bunt, auf einer wunderschönen Wiese mit vielen, vielen netten Leuten, aber auch einem inhaltlichen Programm. Es gibt eine Friedenswerkstatt, es gibt jeden Tag und jeden Abend Kultur, nettes Beisammensein, viele Diskussionsmöglichkeiten, auch ein bisschen zum Erholen, und hat dann im Laufe der Woche mehrere Höhepunkte. Zwei will ich nur nennen. Am Freitag, dem 26. abends um 19 Uhr, kommt Gabriele Krone-Schmalz. Nicht ins Friedenscamp, sondern zu einer öffentlichen Veranstaltung nach Kaiserslautern, die von der Kampagne dort durchgeführt wird, als Angebot auch an die Bevölkerung in Kaiserslautern. Und am Samstag gibt es die große Protestdemonstration in Rammstein, wo wir gegen diese Militärbasis demonstrieren. Und das ist vielleicht notwendiger, als es jemals zuvor war. Denn, um es in einem Satz zu sagen, keine der Kriege, weder Ukraine noch Iran, wäre möglich ohne die US Airbase Rammstein.
2: Dazu wollte ich dich jetzt befragen. Sie wurde in den frühen 50er Jahren eingerichtet, ist das Hauptquartier der United States Air Force in Europe, auch Air Forces Africa, und das Hauptquartier einer NATO-Kommandobehörde zur Führung von Luftstreitkräften. Selbst Wikipedia verrät uns, dass auf der Rammstein Airbase Planung und Steuerung der Kampfdrohneneinsätze im Irak, Afghanistan, Jemen, aber auch Drohnenangriffe in Pakistan koordiniert werden. Also der gesamte Nahe Osten wäre nicht erreichbar ohne Rammstein. Warum ist das so?
3: Die Airbase Rammstein hat immer schon eine strategische Bedeutung gehabt für die Einsätze der USA. Das hat was mit der Ellipsenform zu tun. Die Drohnen, deren Befehle in den USA, im Wesentlichen in New Mexico, in den Bunkern gegeben werden, müssen in Rammstein bestätigt werden angesichts der Ellipsenform. Und danach gehen die Drohnen mit diesem Befehl in ihre entsprechenden Ziele. Dieses ist ausgebaut worden durch einen Menschen, der auch den Friedensnobelpreis bekommen hat, Barack Obama, der sich damit aus meiner Sicht nach zum Mörder gemacht hat, weil er den Befehl gegeben hat, die Ausführung gegeben hat, der Richter gewesen ist und der Henker. Und ist bis heute werden diese Drohnenbefehle fortgeführt, die sich im Wesentlichen gegen Menschen richten, die die USA als angebliche Terroristen bezeichnet hat. Heute hat diese Airbase aber angesichts der geostrategischen Lage noch zwei weitere Bedeutungen. Die erste ist, sie ist faktisch die Einsatzzentrale für den Krieg in der Ukraine. In Rammstein werden die dann von den armen ukrainischen Soldaten umzusetzenden Befehle entwickelt, ausgewählt, Dowart und Vorbereitung, die Satellitenüberwachung, die gesamte Einsatzplanung für Militäreinsätze in der Ukraine geschieht über Rammstein. In Rammstein ist ja auch der Treffpunkt, wo die sogenannte Unterstützerkoalition der Freunde der Ukraine sich permanent treffen und die nächsten Kriegspläne vorbereiten und ausbaldowern. Und daher ist Rammstein für diesen Krieg unverzichtbar. Und ist genau das Gegenteil von dem, was wir nämlich brauchen, ein Friedensprozess für die Ukraine, Gespräche, Diplomatie, diplomatische Initiativen. Also es ist die Kriegseinsatzzentrale. Das ähnlich gilt für den Nahen Osten. Nicht nur wer in Rammstein und in der Umgebung wohnt, weiß immer, wann der nächste Krieg beginnt. Dann nehmen die Fluglandungen und Flugstarts dramatisch zu. So auch kurz bevor dem jetzigen Irankrieg. In 30 Sekunden Abständen landeten und starteten teilweise Flugzeuge. Die brachten die Munition, die brachten die beobachtenden Soldaten, die Eliten dorthin, die brachten die Waffen dorthin. Und Rammstein wird auch konzeptionell als Einsatzbasis genutzt für den gesamten Drohnen- und Angriffskrieg gegen den Iran, und zwar im Wesentlichen als logistisches Zentrum. Amerikanische Offiziere und Soldaten, Offiziere sprechen davon, dass dieser Krieg im Iran undankbar wäre ohne die Airbase Rammstein. Ist aber auch ein Rückzugsgefecht. Verwundete Soldaten und die gibt es von den Amerikanern mehr, als sie je zugeben werden, werden in dem Krankenhaus in Ramstein, oder besser gesagt in Landstuhl, was genau daneben liegt, versorgt, gepflegt und wieder einsatzfähig gemacht. Ist das größte Krankenhaus der USA, außerhalb der USA, super modern. Ein Deutscher wird dieses Krankenhaus nie betreten, obwohl wir es zu einem Drittel mitfinanziert haben. Das sind nämlich die Unterstützungsbeiträge, die die Bundesregierung für Ramstein leisten muss.
2: Ramstein, ich habe mal geschaut, Airbase ist die personell größte Einrichtung der US Air Force außerhalb der Vereinigten Staaten. Da sind fast 10.000 Militärangehörige, aber die Kaiserslautern Military Community zählt über 50.000 US-Amerikaner. Das Krankenhaus ist natürlich auch zu nennen. Wie ist denn die Stimmung dort in der Region? Wie nimmst du das wahr? Du hast die Großstadt Kaiserslautern, die beim AFN Ramstein als K-Town bezeichnet wird. Daneben ist der Ort Ramstein selbst, ist ja auch ein Ort. Dort regiert haushoch die CDU und dann gibt es auch noch das Landstuhl, in dem sich das Lazarett befindet.
3: Also ich muss leider sagen, dass die in Ansätzen sich entwickelnde kritische Atmosphäre zu den Amerikanern, zu den Soldaten der USA und den Offizieren sich mit dem Beginn des Ukraine-Krieges wieder verändert hat. Heute die Propaganda, Putin fällt über uns her, der Russe steht vor der Tür, hat auch in dieser Region seine Wirkung. Die Unterstützung für die Truppen ist deutlich gestiegen. Die Atmosphäre ist deutlich kritischer uns als Friedensbewegung gegenüber, als es schon vor ein paar Jahren mal war. Ich will mal so ein schönes Beispiel sagen. Wir haben über viele Jahre immer zweimal im Jahr eine Fahrradumrundung der Airbase gemacht. 3-4 Mal umrundet, Fahrräder mit bunten Fahnen hinten drauf und. Und haben in den Jahren immer Beifall gekriegt von den Leuten, wenn wir durch die kleinen Ortschaften gefahren sind. Wir haben auf Straßen angeschaut und geklatscht. Das hat sich verändert. Also die Kriegspolitik der Bundesregierung, uns kriegstüchtig und willig zu machen, hat in der Region natürlich seine Auswirkungen. Die zweite Auswirkung ist, dass Teile dieser Region natürlich abhängig sind von den Soldaten, wenn auch wesentlich weniger als vorher. Also viele, die Offiziere wohnen noch dort, Häuser wurden vermietet, der Schlachter, der Bäcker, der Handwerker hängt ab von der Airbase. Das schafft auch eine gewisse Sympathie. Also der Aufklärungsprozess, der ja im Wesentlichen auch heißen muss, denkt doch immer daran, dass Airbase auch die Raketen anziehen. Weil wo soll denn der Gegenschlag der anderen Seite hingehen? Natürlich steht auf der russischen Seite ganz oben die Airbase Ramstein, wenn es zu einer militärischen Auseinandersetzung, Eskalation kommt. Also dieser Gedanke, dass Raketen oder Airbase auch Magneten sind, die Raketen anziehen, ist leider zurückgegangen. Wir haben ein großes Potenzial an Aufklärungsarbeit vor uns, die wir leisten müssen, gerade angesichts der wahnwitzigen Hochrüstung, die in der Region ihre dramatischen Auswirkungen hat. Kaiserslautern ist eine der ärmsten Städte unseres Landes. Viele, viele Geschäfte sind zu. Straßen, Schulen, auch die Universität muss vieles gemacht werden. Wird alles nicht, weil das Geld dahin geht, wo es nicht hingehen soll, nämlich zum Töten und zum Morden verwendet wird. Deswegen Aufklärungsarbeit, ja, deswegen machen wir auch dieses Camp, deswegen machen wir auch die Protestaktionen, deswegen wenden wir uns auch bewusst an die Bevölkerung und sagen, holt euch auch von so jemand, der Russland nun wirklich gut kennt, für die Gabriele Kronenschweiz, aufklärerische Argumente zu der Lage. Aber die gesamte Situation ist sicher nicht einfach.
2: Du bist eine Legende in der Friedensbewegung. Wie lange laufen denn die Proteste um Ramstein schon? Die haben ja bestimmt auch eine Geschichte.
3: Legende weise ich mal ganz deutlich zurück. Ich bin jemand, der lange in der Friedensbewegung aktiv ist. Wir haben Ramstein entwickelt in einer Situation, als wir überlegt haben, die gesamte Frage der US Airbase wieder stärker in die Diskussion zu bringen. Die erste Protestaktion war 2015. Seitdem gibt es die Demonstrationen und seit 2016 gibt es auch das Camp. Und daher haben wir eine würdige Tradition schon mit diesem Camp. Es ist auch anerkannt in dieser Region. Es kommen auch von außen mal Menschen und gucken sich das Camp an. Die Polizei kommt natürlich immer mal wieder vorbei und guckt, ob alles in Ordnung ist. Aber wir kommen gut mit denen aus. Also von daher hat es eine Tradition, die wir aber gerne wieder quantitativ und qualitativ bei den Aktionen ausbauen möchten.
2: Wie ist denn eigentlich der rechtliche Status von Ramstein? Ist das Bundesrepublik Deutschland? Ist das USA?
3: Es gibt eine vertragliche Vereinbarung zwischen der Bundesrepublik Deutschland und den Vereinigten Staaten von Amerika über die Militärbasen in Deutschland. Und dies heißt, dass die Bundesrepublik der USA diese Militärbasen zur Verfügung stellt. Die unterliegen aber eigentlich deutschem Recht, zur Verfügung stellt, sich an ihnen finanziell beteiligt, nämlich ein Drittel der Kosten von Rammstein wird aus dem Bundeshaushalt bezahlt und dass sie einverstanden ist, dass diese Basen in Deutschland sein sollen. Dieser Vertrag enthält aber auch, und das ist für uns interessant, eine Kündigungsklausel. Der Deutsche Bundestag kann diesen sogenannten Stationierungsvertrag kündigen mit einer Frist von 12 Monaten. Und danach müssten die USA diese BRAs räumen. Das ist unser Ansatzpunkt zu sagen, jawohl, wir fordern immer wieder den Deutschen Bundestag auf, diese Kriegs-Airbase-Vereinbarung zu kündigen.
2: Wir zeichnen unser Gespräch am 11. Juni auf. Es wird in der kommenden Woche ausgestrahlt, also jetzt gerade, liebe Hörer. Das heißt, die aktuellen Themen, die wir jetzt noch besprechen wollen, die sind Stand 11. Juni. Ukraine, du hast es gerade selbst angesprochen, da gibt es zwei relativ große Themen, wenn man russische Medien verfolgt. Das eine ist Darubielsk, der Angriff auf die Schule. Mittlerweile haben auch einige westliche Medien bestätigt, dass das eine Schule war, in der Zivilisten, also junge Lehrer, ausgebildet wurden und auch ums Leben kamen. Und Sewastopol, da wurde ein legendäres Museum auf der Krim zerstört, in dem auch über den alten Krimkrieg ein großes Gemälde war. Das Gemälde wurde zum Teil gerettet, aber hier hat sich auch Russland an die UNESCO gemeldet. Also das sind auf jeden Fall zwei Attacken gegen zivile Einrichtungen. Wie ist deine Haltung dazu aktuell?
3: Also meine Haltung ist ganz prinzipiell, wir müssen aus diesem Kriegskurs beider Seiten rauskommen. Die eine Seite zerschießt die Ölleitungen, die Ölstationierungsorte und zivile Einrichtungen. Russen attackieren ukrainische Einrichtungen, wo auch immer Zivilbevölkerung getroffen ist. Diesen Eskalationskurs, der unsägliche menschliche und materielle Opfer kostet, muss beendet werden. Wir brauchen einen Friedensprozess. Wir brauchen die Rückkehr zur Diplomatie. Wir brauchen Gespräche und Verhandlungen. Und wir brauchen vor allen Dingen im Westen die Anerkennung von Realitäten. Und die Realität ist, Ukraine muss ein neutrales, unabhängiges, nicht NATO-orientiertes Land werden, wie es bis 2018 in ihrer Verfassung stand, wie es in ihrer Unabhängigkeitserklärung formuliert worden ist. Ukraine muss wieder zum Bindeglied zwischen Ost und West werden und nicht zum Brückenfaller der NATO gegen Russland. Das ist die Aufgabe, die steht. Und alle Initiativen von wem auch immer, aus dem globalen Süden, von Putin, und hoffentlich auch irgendwann einmal von dem EU-Europa und von Deutschland müssen zusammenführen zu einem Friedensprozess. Ich will es mal ganz deutlich sagen. Ein fünfter Kriegswinter muss verhindert werden.
2: Wichtig wäre auch der Einsatz von Journalisten. Entsetzt habe ich mich gezeigt, dass Journalisten eingeladen wurden, sind nach Starobelsk. Es gab auch verschiedene Berichte in internationalen Medien, aber von deutschen Journalisten hatten alle keine Zeit und waren nicht vor Ort. Das finde ich sehr, sehr schade. Schauen wir zum Nahen Osten. Der ist auch weiter eskaliert. Zum einen Angriffe der USA gegen den Iran, aber auch Bestände.

0: kriegerische Aktivitäten stehen, dass es gestoppt werden muss. Und die Haltung der Bundesregierung, als Lehre aus der Geschichte, eigentlich diese Geschichte auf den Kopf zu stellen und nicht den Aggressor zu kritisieren, ist völlig unanständig, unmoralisch und unethisch und hat ja letztendlich auch dazu geführt, dass diese völlig berechtigte Klatsche im UN sicher in der UN-Generalversammlung für Deutschland mitwirken in der im UN-Sicherheitsrat zustande kommt. Eine völlig richtige Mehrheitsentscheidung dieses Gremiums, das deutlich macht, Doppelmoral, Unterstützung von völkerrechtswidrigen Kriegen kann nicht akzeptiert werden. Zum Iran zeigt sich für mich, dass eine ganz schwierige Pattsituation entstanden ist. Trump ist gescheitert mit dem, was er wollte. Abgrundtief gescheitert. Er hat weder einen Regime-Change noch einen gewinnbringenden Krieg hinbekommen. Und er sucht verzweifelt nach Auswegen, ohne Zugeständnisse zu machen. Das wird nicht funktionieren. Der Iran hat sich asymmetrisch wesentlich intensiver und erfolgreicher verteidigt, leider auch dort mit großen, großen Opfern der Zivilbevölkerung, aber er hat sich verteidigt und jetzt gibt es eigentlich nur einen Ausweg. Man muss verhandeln, man muss zu einer Lösung kommen, der dem Iran Luft zum Atmen gibt. Das heißt, die Sanktionen müssen aufgehoben werden. Der Iran muss die Möglichkeit haben, sich wieder zu entwickeln und diese permanente Verurteilung des Irans für angebliche Atomwaffen, auf die sie zigmal unter anderem auch durch ihre Unterschrift und den NPT-Vertrag verzichtet haben. Dieses Lügengebälde muss endlich mal aus der Welt geschafft werden. Der Iran muss anerkannt werden als gleichberechtigtes Mitglied der Völkergemeinschaft, was keine Sympathie mit vielen innenpolitischen Entwicklungen dieses Landes ist. Nur innenpolitisch kann sich dieses Land auch nur verändern, wenn es Luft zum Atmen hat.
1: Ich habe noch drei Themen, die wir ganz, ganz kurz behandeln wollen. Thema 1, die schrecklichen Vorgänge in Belfast.
0: Armut führt zu Aggressionen und Aggressionen werden immer auf dem Rücken der Ärmsten und der Gebrechlichsten ausgetragen. So auch in Belfast die widerlichen Attacken auf die Migranten, die ja wirklich der ärmste Teil eines völlig verarmten Landes sind.
1: Nächster Wall Street Journal, ein interessanter Bericht über Nordkorea, wo selbst das US-amerikanische Medium dort einen sehr, sehr großen Anstieg der Lebensqualität zugestehen musste.
0: Wer die Bilder von dem Besuch von Xi gesehen hat, hat ja gesehen, dass es in Phnom Penh ganz viele Hochhäuser gibt. Diese Hochhäuser werden ja nicht vom lieben Gott gebaut worden sein, sondern sind entstanden in einer ökonomischen Entwicklung dieses Landes, das endlich Hungerepidemien, Hungerkatastrophen überwindet und zu einem sich entwickelnden Land der Völkergemeinschaft wird, sicher stark unterstützt, besonders von China, aber auch von Russland. Und ich kann nur hoffen, dass die ökonomische Entwicklung im Sinne der Menschen dieses Landes weitergeht, dass es denen besser geht. Es ist ihnen mehr als zu wünschen.
1: Man kann auf jeden Fall sagen, dass unsere Politik auch eine Kehrseite hat, dass zum Beispiel Gebiete im globalen Süden und auch Nordkorea näher zusammenwachsen und dass sich dort natürlich dann auch Wohlstand erhöhen kann. Letztes Thema ist natürlich Weltmeisterschaft, Fußball-Weltmeisterschaft. Während die Erde brennt, sitzen viele im Sessel und feiern Fußball. Bist du ein Fußballfan?
0: Ich bin ein Fußballfan. Diese Weltmeisterschaft ist sicher mindestens bei einem der drei Länder am falschen Platz, was sowohl wegen dem Rassismus, den Einreiseverboten, den terroristischen Unterstellungen der Fall ist, auch wegen der ungeheuren Preise. Ich hätte mir gewünscht, dass die Weltmeisterschaft nur in Mexiko und in Kanada ist. Das hätte ein interessantes Gebilde gegeben. Wir müssen damit leben, dass sie so ist. Die Kritik muss deutlich werden, dass in diesem Lande keine großen Veranstaltungen stattfinden können, solange dieses Land autoritär und undemokratisch regiert wird. Und ansonsten wünsche ich mir schöne Spiele und einen würdigen Weltmeister.
1: Wer wird's?
0: Ich spekuliere ja genau wie alle anderen spekulieren. Meine Spekulation ist, dass am Platz 1 die Mannschaft von Frankreich steht.
1: Aha, ich habe spekuliert, dass auf Platz 1 Großbritannien steht. Ich habe aber ehrlich gesagt keine Ahnung und habe dann beim weiteren Tippen, ich mache das in so einer Familiengruppe, festgestellt, Schottland und Großbritannien sind ja zwei Mannschaften, aber ich habe trotzdem auf Großbritannien gesetzt.
0: Also es werden sicher spannende Spiele, aber bedauerlicherweise muss ich jetzt schon Deutschlandfarben sehen, die ich besser auf deutschem Boden nicht mehr sehen möchte.
1: Rainer Braun war das hier bei uns. Wir werden uns im Juli wieder sprechen und dann schauen wir mal,

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Aus Großbritannien waren das Lime Garden und hier wird es irisch. Gary Hugh aus Dublin. 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
1: Ich bin Ursula Winkler. Bundeskanzler Merz sieht nach den Gesprächen beim G7-Gipfel im französischen Evian neue Chancen für Fortschritte im Ukraine-Krieg. Auch die Gespräche mit US-Präsident Trump bewertet er positiv.
2: Merz spricht von einem Tag der Hoffnung. Europa und die USA wollen die Ukraine weiter unterstützen und den Druck auf Russland erhöhen. Merz hat außerdem den Eindruck, dass sich Trump der europäischen Sicht immer weiter annähert. Der US-Präsident war demnach kooperativ und er hat wohl auch sehr aufmerksam zugehört. Mit Blick auf den Iran sagte Merz, Deutschland wäre grundsätzlich bereit, sich an einer möglichen Sicherung der Straße von Hormuz zu beteiligen. Eine finale Entscheidung gibt es aber noch nicht. Tine Klimach, Berlin.
1: Innenminister Dobrindt hat Kritik an der neuerlichen Abschiebung von Afghanen in ihr Heimatland zurückgewiesen. Es gehe hier um Menschen, die schwere Straftaten begangen hätten und aus der Haft abgeschoben worden seien, sagte er bei einer CDU-Veranstaltung im Hamburger Rathaus. In der vergangenen Nacht waren vom Flughafen Leipzig-Halle aus 32 Afghanen per Charterflug in ihr Heimatland abgeschoben worden. Veggie-Burger dürfen auch künftig Veggie-Burger heißen. Andere Bezeichnungen könnten für vegetarische Produkte in der EU aber bald tabu sein. Das Europaparlament hat sich dafür ausgesprochen, Begriffe wie Speck, Hühnchen oder Rippchen nur noch für Fleischprodukte zu erlauben.
3: Für Verbraucher bleibt vieles erstmal beim Alten. Veggie-Burger, Tofu-Wurst oder Sojaschnitzel dürfen weiter so heißen. Die EU will aber bei einigen Begriffen eine Grenze ziehen. Namen wie Veggie, Hühnchen oder pflanzlicher Speck könnten künftig von den Verpackungen und Speisekarten verschwinden. Bevor die neuen Regeln gelten, müssen aber noch die EU-Staaten zustimmen. Bundesernährungsminister Reiner sieht das Ganze kritisch. Er hält die neuen Vorgaben für unnötigen Mehraufwand für die Hersteller. Zoe Tassovali, Nachrichtenredaktion.
1: Beste Voraussetzungen für den Badesommer. Wer in Deutschland ins kühle Nass springen will, kann das fast überall ohne Angst vor gesundheitsgefährdenden Bakterien tun. Die Europäische Umweltagentur bescheinigt Europas Badegewässern überwiegend eine ausgezeichnete Wasserqualität. Dazu wurden mehr als 22.000 Badestellen ausgewertet. Besonders gut planschen lässt es sich demnach in Zypern und Griechenland, gefolgt von Bulgarien, Österreich, Luxemburg und Dänemark.
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1: Ich bin Ursula Winkler. Am Rande des G7-Gipfels könnte es ein weiteres Treffen zwischen US-Präsident Trump und dem ukrainischen Präsidenten Zelensky geben. Trump kündigte Gespräche an und Zelensky bestätigte ein mögliches Treffen.
2: Das weitere Treffen zwischen Zelensky und Trump wird als positives Zeichen gesehen. Zunächst nämlich gab es Sorge, welchen Kurs der US-Präsident im Ukraine-Krieg einschlägt und inwieweit er das von Russland angegriffene Land weiter unterstützt. Nach der Arbeitssitzung zur Ukraine hier in Evian aber zeigte sich auch EU-Kommissionspräsidentin von der Leyen optimistisch, dass in die Bemühungen um ein Ende des Kriegs neuer Schwung kommt. Das Blatt wende sich für die Ukraine, meinte sie. Es sei nun der Moment, die Unterstützung für das Land noch einmal deutlich zu verstärken. Michael Evers, Evian.
1: Der in 2 Wochen auslaufende Tankrabatt ist nach Ansicht der Monopolkommission zu einem großen Teil, aber nicht vollständig, bei den Verbrauchern angekommen. In einer ersten Bilanz schätzt das unabhängige Beratergremium der Bundesregierung, dass von den 16,7 Cent Steuererleichterung pro Liter, je nach Kraftstoff, zwischen 15 und 16 Cent weitergegeben wurden. Aktuell sinken die Spritpreise nach der Entspannung im Nahen Osten. Mehr Sicherheit, mehr Sauberkeit und schnellere Reparaturen. Die Deutsche Bahn schickt bundesweit 44 mobile Handwerkerteams an ihre Bahnhöfe. Rund 200 neue Beschäftigte sollen Schäden künftig direkt vor Ort beheben.
3: Kaputte Scheiben, beschmierte Wände oder defekte Sitzbänke sollen künftig nicht mehr wochenlang auf ihre Reparatur warten. Die neuen Teams kümmern sich um genau solche Schäden und sind bundesweit unterwegs. Die Bahn will damit ihre Bahnhöfe sichtbarer in Schuss halten und schneller auf Probleme reagieren. Die Handwerker sind Teil eines größeren Programms, das seit Januar läuft. Dazu gehören auch zusätzliche Sicherheitskräfte und mehr Reinigungsaktionen an vielen Bahnhöfen. Zoe Tassovali, Nachrichtenredaktion.
1: Rund 8 Monate nach der lebensbedrohlichen Messerattacke auf die SPD-Politikerin Iris Stalzer aus Herdecke ist ihre Tochter wegen gefährlicher Körperverletzung angeklagt worden. Im Oktober war es zu einer Gewalttat gegen Stalzer im Haus der Familie gekommen. Die Staatsanwaltschaft wirft der 17-Jährigen vor, ihrer Mutter mehrere Messerstiche zugefügt zu haben. Das Amtsgericht Hagen prüfe nun die Zulassung der Anklage.
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1: Ich bin Ursula Winkler. Die Staats- und Regierungschefs der führenden Industrienationen diskutieren wegen der Belastungen der Weltwirtschaft durch den Iran-Krieg über Wege zu einem nachhaltigen Wirtschaftswachstum. Das Thema steht am Abschlusstag des G7-Treffens in Evian auf der Tagesordnung. Kanzler Merz sagte, die geopolitische Lage bleibe ein Stresstest für die Weltwirtschaft. Deswegen wolle man auch über eine Wachstumsagenda sprechen. Gebraucht würden verlässliche Handelsbeziehungen und ein fairer globaler Wettbewerb. Künstliche Intelligenz wird immer wichtiger, nicht nur für die Wirtschaft, sondern auch für die Sicherheit. Bundesinnenminister Dobrindt warnt davor, dass Deutschland bei der KI-Entwicklung den Anschluss verliert und fordert mehr technologische Eigenständigkeit.
2: Wer nicht mitentwickelt, der riskiert zum Opfer zu werden, warnt der Minister. Er will raus aus Abhängigkeiten, aber auch mehr Schutz vor Cyberattacken. Ein Zentrum gegen hybride Bedrohungen hat er gerade in Berlin eröffnet. Eine Art Plattform, damit sich die Sicherheitsbehörden hier besser koordinieren können beim Kampf gegen solche Angriffe. Die kommen vor allem aus China und Russland und haben zum Beispiel auch das Ziel, Wahlen zu beeinflussen, die öffentliche Meinung. Claudia Wächter, Nachrichtenredaktion.
1: Wer diesen Sommer in Deutschland in Seen, Flüssen oder im Meer schwimmen geht, kann das aller Voraussicht nach bedenkenlos tun. Ein Bericht der Europäischen Umweltagentur bescheinigt Europas Badegewässern überwiegend eine ausgezeichnete Wasserqualität.
3: Unter den 29 analysierten Ländern landet Deutschland bei der Badewasserqualität auf Platz 7. Das ist nicht schlecht. Österreich belegte sogar Platz 4. Mehr als 2000 deutsche Badeplätze wurden als exzellent bewertet, 26 nur als ausreichend. Insgesamt hat sich die Qualität der Badegewässer der Untersuchung zufolge in den vergangenen Jahrzehnten deutlich verbessert. Dabei sind Flüsse durch die Bank etwas schlechter zum Baden als Seen. Insgesamt wurden 22.000 Badestellen geprüft. Relativ schlecht schnitten dabei Belgien, Ungarn, Polen, Estland und Albanien ab. Dieter Ebeling, Brüssel.
1: Zum Fußball. Mit Frankreich ist nun ein weiterer Turnierfavorit in die WM eingestiegen. Das Team um Superstar Mbappé besiegte Senegal am Abend mit 3:1. Der Weltmeister von 1998 und 2018 wirkte zunächst uninspiriert, kam aber in der zweiten Halbzeit in Fahrt.
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1: Ich bin Ursula Winkler. Bundeskanzler Merz sieht nach den Gesprächen beim G7-Gipfel im französischen Evian neue Chancen für Fortschritte im Ukraine-Krieg. Auch die Gespräche mit US-Präsident Trump bewertet er positiv.
2: Merz spricht von einem Tag der Hoffnung. Europa und die USA wollen die Ukraine weiter unterstützen und den Druck auf Russland erhöhen. Merz hat außerdem den Eindruck, dass sich Trump der europäischen Sicht immer weiter annähert. Der US-Präsident war demnach kooperativ und er hat wohl auch sehr aufmerksam zugehört. Mit Blick auf den Iran sagte Merz, Deutschland wäre grundsätzlich bereit, sich an einer möglichen Sicherung der Straße von Hormuz zu beteiligen. Eine finale Entscheidung gibt es aber noch nicht. Tine Klimach, Berlin.
1: Veggie-Burger dürfen auch künftig Veggie-Burger heißen. Andere Bezeichnungen könnten für vegetarische Produkte in der EU aber bald tabu sein. Das Europaparlament hat sich dafür ausgesprochen, Begriffe wie Speck, Hühnchen oder Rippchen nur noch für Fleischprodukte zu erlauben.
3: Für Verbraucher bleibt vieles erstmal beim Alten. Veggie-Burger, Tofu-Wurst oder Sojaschnitzel dürfen weiter so heißen. Die EU will aber bei einigen Begriffen eine Grenze ziehen. Namen wie Veggie, Hühnchen oder pflanzlicher Speck könnten künftig von den Verpackungen und Speisekarten verschwinden. Bevor die neuen Regeln gelten, müssen aber noch die EU-Staaten zustimmen. Bundesernährungsminister Reiner sieht das Ganze kritisch. Er hält die neuen Vorgaben für unnötigen Mehraufwand für die Hersteller. Zoe Tassovali, Nachrichtenredaktion.
1: Beste Voraussetzungen für den Badesommer. Wer in Deutschland ins kühle Nass springen will, kann das fast überall ohne Angst vor gesundheitsgefährdenden Bakterien tun. Die Europäische Umweltagentur bescheinigt Europas Badegewässern überwiegend eine ausgezeichnete Wasserqualität. Dazu wurden mehr als 22.000 Badestellen ausgewertet. Besonders gut planschen lässt es sich demnach in Zypern und Griechenland, gefolgt von Bulgarien, Österreich, Luxemburg und Dänemark. Zum Fußball. Mit Frankreich ist nun ein weiterer Turnierfavorit in die WM eingestiegen. Das Team um Superstar Mbappé besiegte Senegal am Abend mit 3:1. Der Weltmeister von 1998 und 2018 wirkte zunächst uninspiriert, kam aber in der zweiten Halbzeit in Fahrt.
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1: Ich bin Ursula Winkler. Die USA und die anderen G7-Staaten wollen mit zusätzlichem Druck auf Russland die Bemühungen um ein Ende des Ukraine-Kriegs intensivieren. In einer Erklärung der Staats- und Regierungschefs vom Gipfeltreffen im französischen Evian heißt es, man werde die Sanktionen verschärfen, auch im Öl- und Gassektor. Außerdem habe man vereinbart, die Lieferung von weitreichenden Waffen und Luftverteidigungskapazitäten auszuweiten. Neben zusätzlichen Waffen versprechen die G7-Staaten der Ukraine auch zusätzliche Unterstützung, um den kommenden Winter zu bewältigen. Kurz vor dem Ende des Tankrabatts zieht die Monopolkommission eine erste Bilanz. Demnach kam die Steuersenkung an den Zapfsäulen größtenteils